0: Juni die 40-Grad-Marke überschritten. Am 27. erreichte das Thermometer in Möckern-Drewitz in Sachsen-Anhalt 41,8 Grad. Was die Tagesmittelwerte angeht, liegt Deutschland laut DWD mittlerweile etwa auf dem Niveau von Frankreich oder Spanien. Daher gäbe es hierzulande ab sofort sehr ähnliche Herausforderungen, insbesondere beim Hitzeschutz.
1: Die Sonne hat uns in den vergangenen Monaten so viel Strom geliefert wie noch nie. Im Mai und im Juni kam jeweils mindestens ein Drittel des deutschen Stroms aus Solarenergie. Das geht aus einer Analyse der Energiedenkfabrik Ember hervor. EU-weit kam im Juni immerhin ein Viertel des Stroms aus Solarenergie. Zum Vergleich, vor 5 Jahren war es den Angaben nach nur etwa ein Zehntel des EU-Stroms. Die US-Angriffe auf den Iran gehen weiter. Örtliche Medien melden Explosionen an der Südküste des Landes. Vorher hatte US-Präsident Trump die Attacken angekündigt. Außerdem will er, dass Schiffe, die durch die Straße von Hormuz fahren, künftig dafür bezahlen sollen. 20% des Werts der Ladung hat er gefordert. Wie das aber genau passieren soll, hat er nicht gesagt.
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3: In der Nacht locker bewölkt, die Tiefstwerte um 21 bis 18 Grad. Tagsüber wechseln sich Sonne und immer mehr Wolken ab. Am Nachmittag kann es gebietsweise auch kräftige Schauer und Gewitter geben. Die Höchstwerte rund um 30 Grad.
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1: Florian Klaus. Wenn ein Elternteil für Kinder keinen Unterhalt zahlt, können Alleinerziehende vom Staat einen Vorschuss beantragen. Dass Bundesfamilienministerin Prien den nur noch bis zum 16. Geburtstag der Kinder zahlen lassen will, hat der CDU-Politikerin auch aus der SPD Kritik eingebracht. Mecklenburg-Vorpommerns Ministerpräsidentin Schwesig hat gesagt, dass dadurch Alleinerziehende und deren Kinder bestraft würden. Das sei falsch. Die geplante internationale Schutztruppe für die Ukraine soll schon bald erstmals Militärmanöver in den Nachbarstaaten des Landes abhalten. Das hat Frankreichs Präsident Macron nach einem Treffen der sogenannten Koalition der Willigen angekündigt. Auch Kanzler Merz war dort. Er hat gesagt:
2: Wir haben denselben Kompass. Er ist auf Frieden für die Ukraine und Sicherheit für Europa ausgerichtet. Die Ukraine ist bereit, den Krieg zu beenden. Sie war es immer. Auch wir sind offen für Friedensverhandlungen zwischen der Ukraine und Russland mit der Unterstützung Europas und der Vereinigten Staaten. Es liegt einzig und allein jetzt an Präsident Putin, diese Chance zu ergreifen.
1: Zu den geplanten Manövern sagte Merz nichts. Die humanitäre Lage im Gazastreifen ist immer noch katastrophal. Deutschland sowie andere Länder und Organisationen haben darum knapp 900 Millionen Euro für den Wiederaufbau zugesagt. Dabei geht es unter anderem um die Grundversorgung der Zivilbevölkerung mit Wasser- und Sanitäranlagen und die Beseitigung von Trümmern des Kriegs. 12 US-Bundesstaaten wollen die Übernahme von Warner Brothers durch Paramount stoppen und haben Klage eingereicht. Sie befürchten höhere Preise und weniger Filme und TV-Sendungen. Die US-Regierung hatte den Deal über 110 Milliarden Dollar zuvor ohne Auflagen genehmigt. Der Vater des Paramount-CEOs gilt als enger Vertrauter von Präsident Trump.
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3: In der Nacht locker bewölkt, die Tiefstwerte um 21 bis 18 Grad. Tagsüber wechseln sich Sonne und immer mehr Wolken ab. Am Nachmittag kann es gebietsweise auch kräftige Schauer und Gewitter geben. Die Höchstwerte rund um 30 Grad.
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1: Florian Klaus. Für Bewohnerinnen und Bewohner in Pflegeheimen steigen die Kosten immer weiter. Im ersten Jahr im Heim werden im bundesweiten Schnitt 3.364 Euro pro Monat aus eigener Tasche fällig. Der Eigenanteil ist damit innerhalb eines Jahres um mehr als 250 Euro gestiegen. Dabei gibt es regional aber große Unterschiede. Am teuersten ist die Pflege in Bremen und im Saarland. Am günstigsten kommen Pflegeheimbewohner noch in Sachsen-Anhalt weg. US-Präsident Trump will künftig Geld für die USA kassieren, wenn Schiffe durch die Straße von Hormuz fahren. 20% des Frachtwerts soll es künftig kosten, aus Fairnessgründen für die Sicherung des Seewegs, so Trump. Außerdem hat Trump angekündigt, dass die USA ihre Seeblockade iranischer Häfen wieder aufnehmen werden und das US-Militär hat die dritte Nacht in Folge Angriffe auf den Iran gestartet. Die Jahrhundertflut im Ahrtal jährt sich heute zum fünften Mal. Bei der Flutkatastrophe waren in Rheinland-Pfalz und NRW insgesamt 185 Menschen gestorben. Jonas Mikolajczak berichtet.
2: 5 Jahre nach der Flut scheint sich das Ahrtal so langsam erholen zu können. Laut dem Eifelkreis Bitburg-Prüm sind rund 90% der Flutschäden mittlerweile behoben. Dabei flossen insgesamt über 100 Millionen Euro in verschiedenste Maßnahmen. Zudem wurde auch die Hochwasserprävention verbessert. In Rheinland-Pfalz läuft seit letztem Jahr ein neues Pegelmesssystem. Dieses sammelt viertelstündig die Daten von 32 Messstellen im ganzen Bundesland in einer Datenbank.
1: Das Feuer im Müritz-Nationalpark in Mecklenburg-Vorpommern hat sich weiter ausgebreitet. Es brennt nach Behördenangaben inzwischen auf einer Fläche von rund 155.000 Quadratmetern. Und 340 Einsatzkräfte sind vor Ort. Besonders schwierig sind die Löscharbeiten, weil sich im Brandgebiet Munition befindet. Immerhin hat sich der Wind beruhigt, wodurch sich die Flammen langsamer ausbreiten.
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3: In der Nacht locker bewölkt, die Tiefstwerte um 21 bis 18 Grad. Tagsüber wechseln sich Sonne und immer mehr Wolken ab. Am Nachmittag kann es gebietsweise auch kräftige Schauer und Gewitter geben. Die Höchstwerte rund um 30 Grad.
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1: Ich bin Florian Klaus. Guten Morgen. Der Kinderschutzbund sieht Sparpläne der Bundesfamilienministerin Prien beim Unterhaltsvorschuss als Skandal. Es gebe schon ein großes Problem mit Kinderarmut im Land, sagte Geschäftsführer Krein im ZDF. Und Alleinerziehende seien die am meisten von Armut betroffene Gruppe überhaupt. Der Staat kann mit dem Vorschuss einspringen, wenn ein Elternteil keinen Unterhalt zahlt. Das soll nach Plänen Priens aber nur noch bis zum 16. Geburtstag des Kindes passieren. Die geplante internationale Schutztruppe für die Ukraine soll schon bald erstmals Militärmanöver in den Nachbarstaaten des Landes abhalten. Das hat Frankreichs Präsident Macron nach einem Treffen der sogenannten Koalition der Willigen angekündigt. Auch Kanzler Merz war dort. Er hat gesagt:
2: Wir haben denselben Kompass. Er ist auf Frieden für die Ukraine und Sicherheit für Europa ausgerichtet. Die Ukraine ist bereit, den Krieg zu beenden. Sie war es immer. Auch wir sind offen für Friedensverhandlungen zwischen der Ukraine und Russland mit der Unterstützung Europas und der Vereinigten Staaten. Es liegt einzig und allein jetzt an Präsident Putin, diese Chance zu ergreifen.
1: Zu den geplanten Manövern sagte Merz nichts. Der Präsident der Deutschen Industrie- und Handelskammer Adrian spricht sich für flexiblere Ladenöffnungszeiten auch an Sonntagen aus. Mit einer Grundgesetzänderung sollte seiner Ansicht nach die Rechtslage geklärt werden. Den Funke-Zeitungen sagte er, das Ladenschlussgesetz sei ein Relikt der Vergangenheit. Heutzutage könne jeder rund um die Uhr im Internet einkaufen, während die Regeln für den stationären Handel sehr starr seien. Die US-Angriffe auf den Iran gehen weiter. Örtliche Medien melden Explosionen an der Südküste des Landes. Vorher hatte US-Präsident Trump die Attacken angekündigt. Außerdem will er, dass Schiffe, die durch die Straße von Hormuz fahren, künftig dafür bezahlen sollen. 20% des Werts der Ladung hat er gefordert. Wie das aber genau passieren soll, hat er nicht gesagt.
3: Wir werden euch weiter auf dem Laufenden halten, hier beim Heimvorteil.
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3: Oh ja, ganz schön warm schon draußen. Wir haben jetzt schon 22 Grad und es wird noch heißer. Vor allem heute Morgen um die Mittagszeit knacken wir schon die 30 Grad Marke. Wobei dann am Abend zum Teil schwere und örtliche Wärmegewitter drohen. Bis dahin bleibt es aber sehr sonnig und es wird immer schwüler. Luftfeuchtigkeit von 60%. Das Ganze aber bei viel Sonne und nur ein paar Wolken. Aber gegen Nachmittagabend trübt sich dann zu und dann gibt es örtlich starke Wärmegewitter. Die bringen aber nur vorübergehend etwas Abkühlung. In den nächsten Tagen geht es dann warm bzw. heiß weiter. Donnerstag nochmal 31 Grad, wobei die Gewitter am Freitag dann etwas gemäßigteres Wetter bei 24 bis 26 Grad bringen. Also das große Schwitzen ist bald vorbei.
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3: Schönen guten Morgen auf die Straßen. Vorsicht auf der A7 zwischen Marktbreit und Gollhofen, Fahrt Richtung Ulm. Ein Unfall, hier kommt es zu leichten Verkehrsbehinderungen. Allen unterwegs eine gute Fahrt.
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0: Willkommen in der Hall of Fame, willkommen hier bei Radio Gong. Einen schönen Dienstagmorgen. Heute ist der 14. und wir haben kurz nach 5:30.
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2: Ich bin Christoph Schmidt. Die Landkreise Main-Spessart und Kitzingen sind laut deutscher Umwelthilfe besonders hochwassergefährdet. In einer neuen Erhebung wird der Hochwasserrisikograd dort als hoch eingestuft. Bei einem Jahrhunderthochwasser wären im Landkreis Main-Spessart mehr als 2500 Adressen und über 3,3% der Fläche von schweren Schäden betroffen, in Kitzingen rund 2600 Adressen und 4,3% der Fläche. Die übrigen unterfränkischen Landkreise gelten als mäßig gefährdet, die Stadt Schweinfurt sogar nur als gering. Angesichts der Ahrtal-Katastrophe vor 5 Jahren fordert die deutsche Umwelthilfe von Bund, Ländern und Kommunen mehr Investitionen in den Hochwasserschutz. Wiesen und Felder sind staubtrocken und die Brandgefahr ist hoch. Die Rettungskräfte bitten deshalb weiter um höchste Vorsicht in der freien Natur. Am Wochenende mussten die Feuerwehren in der Region mehrere Feld- und Wiesenbrände löschen. Den wohl größten davon im Landkreis Würzburg. Bei Sonderhofen brannten 12 Hektar Feld, das sind umgerechnet 12 Fußballfelder. Sie waren bei Mäharbeiten in Brand geraten. Heiße Katalysatoren an Autos oder Traktoren sind immer wieder im Hochsommer Brandursache. Ein volles Festzelt, viele Besucher und eine überwiegend positive Stimmung. Beim Kiliani in Würzburg ist die Halbzeit erreicht. Rund 370.000 Menschen waren bislang auf der Talavera, etwas weniger als im Vorjahr. Veranstalter und Schausteller sind damit durchaus zufrieden. Die Polizei spricht von einem weitgehend ruhigen Fest. Der Rettungsdienst dagegen hatte mehr zu tun, vor allem wegen stark betrunkener Jugendlicher. Der Kinderschutzbund sieht Sparpläne der Bundesfamilienministerin beim Unterhaltsvorschuss als Skandal. Es gebe schon ein großes Problem mit Kinderarmut im Land, sagte Geschäftsführer Grein im ZDF. Und Alleinerziehende seien die am meisten von Armut betroffene Gruppe überhaupt. Der Staat kann mit dem Vorschuss einspringen, wenn ein Elternteil keinen Unterhalt zahlt.
0: Wir werden euch darüber weiter auf dem Laufenden halten, hier beim Heimvorteil.
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0: Ja, das war eine sehr warme Nacht. Wir haben jetzt schon über 20 Grad, 22 Grad und die Sonne ist gerade aufgegangen. Das heißt, es wird noch wärmer. Wobei es sehr viel wärmer als gestern wird es heute nicht. Maximal 31 Grad. Und dann ziehen am Nachmittag verstärkt Wolken auf und gegen Abend kann es dann örtlich zum Teil auch starke Gewitter geben. Die bringen dann für die kommende Nacht eine Abkühlung. Da wird es dann wieder etwas kühler mit Temperaturen unter 20 Grad. Morgen am Donnerstag wird es nochmal heiß und am Freitag geht es dann, also morgen ist Mittwoch, morgen am Mittwoch und am Donnerstag wird es nochmal heiß und am Freitag bringen dann Gewitter eine Abkühlung fürs kommende Wochenende. Dann mit gemäßigten Sommertemperaturen zwischen 24 und 26 Grad. Also die ganz große Hitze ist dann erstmal vorbei.
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0: Schönen guten Morgen auf die Straßen. Das sieht gut aus. Wir haben noch keine größeren Verkehrsstörungsmeldungen für euch. Nur zwischen Markt Breit und Gollhofen. Da haben wir noch einen Unfall, aber die Unfallstelle wird gerade geräumt. Dürfte sich also bald auch erledigt haben. Allen unterwegs eine gute Fahrt.
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0: Mit Frank Beil. Ich wünsche einen schönen Dienstag. Spaß am Dienstag.

sag yeah zu diesem Dienstag. Schönen guten Morgen, hier ist Radio Gong an diesem 14. Juli. Nicht zu schnell fahren, gerade wurde es noch ein Blitzer gemeldet zwischen Marktbreit und Ochsenfurt. So, heute ist der 14. Der Monat zur Hälfte fast schon wieder rum. 3 Wochen noch bis zu den großen Sommerferien. Und für die, die noch zur Schule gehen, ist jetzt so, ich glaube, die schönste Zeit im Jahr, wenn man nur noch für Projekttage oder Schulausflüge in die Schule kommt. So wie

0: oder Incentive. Und die sind laut Gerd Kasch von der Crescom Führungsschule unheimlich wichtig.
1: Gemeinsame Volksfestbesuche, gemeinsame Wanderungen, vielleicht der Besuch von einem Konzert oder einer anderen Veranstaltung. All das sind Sachen, die nicht groß ins Geld gehen, aber einen großen Langzeiteffekt haben.
0: Also, liebe Chefs, mal wieder mit den Kollegen, mit der Firma was unternehmen.
1: Auf der einen Seite sind Teams noch nie an fehlendem Teambuilding gescheitert. Auf der anderen Seite sieht man aber in vielen sehr erfolgreichen Firmen, finden regelmäßig größere oder kleinere Teambuilding-Maßnahmen statt.
0: Probiert's aus jetzt in den locker leichten Sommermonaten. Stärkt das Vertrauen und auch die Kommunikation. Baut auch Stress ab und fördert ein gutes Arbeitsklima, wenn sich Mitarbeiter auch außerhalb des Arbeitsalltags besser kennenlernen. Und da entsteht dann oft so ein echtes Wir-Gefühl, wodurch Konflikte im Job später schneller gelöst werden können. Das ist auch der Grund, warum wir gestern Gruppenbummelpässe für das Kiliani-Volksfest verlost haben für die besten Büroteams, um dem Betriebsklima etwas auf die Sprünge zu helfen. Gibt im Sommer ja sicher noch viele andere schöne Maßnahmen. Vielleicht können wir oder konnten wir damit heute einen kleinen Impuls geben, mal wieder was mit den Kollegen zu unternehmen. Warum nicht heute am Dienstag?

Kleines Vorprogramm für das Halbfinale heute Abend bei der Fußball-Weltmeisterschaft, wenn dann Frankreich heute Abend gegen Spanien spielt und das heute am französischen Nationalfeiertag. Na, hoffentlich gibt's was zu feiern. Ansonsten warten wir auf etwas Abkühlung, auf Regen und Gewitter. Wir haben jetzt schon über 20 Grad und ich habe gelesen, rund jeder Dritte leidet unter der Hitze aktuell, sorgt bei vielen für Schlafmangel und auch Kreislaufproblemen. 7% klagen sogar bei starker Hitze über Verwirrtheit. Nicht nur bei starker Hitze, zumindest bei mir. Laut dieser Forsa-Umfrage habe ich auch gelesen, leiden fast doppelt so viele Frauen wie Männer unter der Hitze. Also passt auf euch auf, zumal ja Hitze auch aggressiv machen kann. Professor Martin Renner von der Hochschule in München, er ist Professor im Bereich Gebäudetechnik und Energietechnik. Er empfiehlt Feuchtigkeit gegen die Hitze. Er sagt, wenn wir über Hitze sprechen, müssen wir immer auch die Luftfeuchtigkeit im Auge behalten. Etwas Feuchtigkeit in unserer Umgebungsluft fühlt sich frischer an und wird prinzipiell als angenehm empfunden. Also er empfiehlt ein nasses Handtuch. Das führt dazu, dass die bei der Verdunstung das Wasser zur Abkühlung der Luft führt. Also Luftfeuchtigkeit ist gut, allerdings sollte sie nicht zu hoch sein, denn dann empfinden wir das als schwül und stickig und dann kann der Schweiß auch auf der Haut nicht mehr so gut verdunsten und dann wird es unangenehm. Heute Abend, wie gesagt, kann es erste Hitzegewitter geben. Spätestens am Wochenende ist die Hitzewelle dann vorbei. Dann haben wir normale Sommertemperaturen zwischen 24 und 26 Grad. In diesem Sinne, auf einen schönen Dienstag. Heute ist der 14. Juli.

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1: Ich bin Angela Kress. Guten Morgen. Als Skandal bezeichnet der Kinderschutzbund die Pläne, den staatlichen Unterhaltsvorschuss zu kürzen. Bundesgeschäftsführerin Grein hat dem Redaktionsnetzwerk Deutschland gesagt, dass es die Chancenungleichheit noch vertiefe. Alleinerziehende Elternteile können vom Staat Vorschuss beantragen, wenn der andere Elternteil keinen oder nicht genug Unterhalt zahlt. Familienministerin Prien will das für die Zukunft nur noch bis zum 16. Geburtstag. Die Jahrhundertflut im Ahrtal jährt sich heute zum 5. Mal. Bei der Flutkatastrophe waren in Rheinland-Pfalz und NRW insgesamt 185 Menschen gestorben. Jonas Mikulajczak berichtet.
2: 5 Jahre nach der Flut scheint sich das Ahrtal so langsam erholen zu können. Laut dem Eifelkreis Bitburg-Prüm sind rund 90% der Flutschäden mittlerweile behoben. Dabei flossen insgesamt über 100 Millionen Euro in verschiedenste Maßnahmen. Zudem wurde auch die Hochwasserprävention verbessert. In Rheinland-Pfalz läuft seit letztem Jahr ein neues Pegelmesssystem. Dieses sammelt viertelstündig die Daten von 32 Messstellen im ganzen Bundesland in einer Datenbank.
1: Die Sonne hat uns in den vergangenen Monaten so viel Strom geliefert wie noch nie. Im Mai und im Juni kam jeweils mindestens 1/3 des deutschen Stroms aus Solarenergie. Das geht aus einer Analyse der Energiedenkfabrik Ember hervor. EU-weit war es demnach im Juni 1/4, Ember zufolge ebenfalls so viel wie noch nie. Die Wehrpflicht ist immer noch ausgesetzt, trotzdem verweigern sie immer mehr Menschen. Im ersten Halbjahr gab es mehr als 5.800 Anträge, berichtet das Redaktionsnetzwerk Deutschland. Im gesamten Jahr 2025 waren es 2.000 weniger. Hintergrund dürfte auch der neue Wehrdienst sein. Der ist freiwillig. Wenn sich nicht genug Leute melden, könnte der Bundestag aber über eine sogenannte Bedarfswehrpflicht entscheiden.
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3: Glückliches Ende einer Vermisstensuche am Montag in Würzburg. Am frühen Nachmittag verschwand ein 7-Jähriger aus seiner Wohngruppe in der Würzburger Lindleinsmühle. Wegen seines Alters und der Tatsache, dass der Junge nicht ortskundig ist, begannen sofort die Suchmaßnahmen mit Erfolg. Am späten Nachmittag wurde der 7-Jährige wohlbehalten aufgefunden. Ein Unbekannter hat in einer Würzburger Tiefgarage einen Kinderwagen abgefackelt. Der Vorfall hat sich am Sonntagabend in der Gabelsberger Straße im Stadtteil Grombühl ereignet. Gegen 20.15 Uhr wurden die Flammen im 2. Untergeschoss der Tiefgarage gemeldet. Die Feuerwehr konnte den Brand schnell löschen. Eine Gefahr für das Gebäude oder geparkte Autos bestand nicht. Die Polizei ermittelt wegen Brandstiftung.
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4: So, ein paar harmlose Wolken, ansonsten blauer Himmel. Die Frage, wie lange hält's noch? Kai, wann erwartest du heute die ersten Schauer und Gewitter?
5: Ja, das wird heute so latent unbeständig sein. Es sind jetzt über Nacht zum Beispiel in Ostfrankreich, in Rheinland-Pfalz und im Saarland erste Schauer aufgezogen. Und die werden uns vor allen Dingen südlich des Mains in den nächsten Stunden erreichen, teilweise auch schwache Gewitter. Sonst zeigt sich längere Zeit die Sonne. Je nach Sonnenscheindauer geht es rauf auf 28 bis 31 Grad. Und dann am Nachmittag und gegen Abend erwarten uns vom Spessart her teilweise kräftige Schauer und Gewitter. An manchen Stellen fällt gar nichts und an anderen Orten kann so viel runterkommen, dass es Überschwemmungen gibt.
4: Also macht das Schiebedach die Fenster zu. Es kann örtlich heute schwere Schauer und Gewitter geben.
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4: Das sieht gut aus, keine größeren Staus und Behinderungen, aber es kommen immer mehr Blitzer rein. Markt breit in der Adam-Fuchs-Straße, Höhe Rewe Richtung Ochsenfurt. Gute Fahrt.
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4: Mit Frank Beil. Ich wünsche einen schönen Dienst.

0: Der Hit von der Trinkpause. Ja, immer wenn Hydration Break in einem der Stadien bei der Fußball-WM ist, dann läuft Bon Jovi. Und so wurde die alte Bon Jovi-Nummer wieder zum weltweiten Hit, dank der Trinkpause. Heute Morgen erinnern wir euch daran mit dem Song Genügend zu trinken. Allein beim Nichtstun verliert der Körper bei sommerlichen Temperaturen fast eine halbe Liter durch Schwitzen. Also immer wieder genügend trinken. Und an dieser Stelle mal Props an alle, die bei diesem Wetter körperlich arbeiten müssen, wie zum Beispiel die Kellnerinnen auf dem Volksfest.
1: Was jeder Kellner fast kann, sind 14 Maßen. Und da sprechen wir ja von 2,5 Kilo pro Maß. 12 nehmen die Männer öfters und 14 ist dann wirklich auch mal für die Show. Das wird man aber den ganzen Abend nicht durchhalten. Also 10 ist so unser Standard, den wir tragen.
0: Tanja Göbel hat nicht nur bis zu 10 Kilo in der Hand, sie läuft damit auch an einem Abend ja eigentlich fast ein Halbmarathon.
1: Ich persönlich habe mich mal messen lassen, gerade auf Kiliani, und ich hatte an diesem Tag einen Halbmarathon. Aber den laufe ich gern, und das Zelt hat einen guten Bretterboden, der federt auch ein bisschen ab.
0: Wow, 22 Kilometer auf dem Schrittzähler bei einer Volksfestbedienung. Keine Seltenheit. Gestern wurde Halbzeitbilanz gezogen auf dem größten Volksfest Unterfrankens bei Kiliani. Und die ganze Schinderei, die ganze Arbeit hat sich gelohnt. 370.000 Menschen waren in der ersten Woche auf dem Kiliani-Volksfest. Bis jetzt ein friedliches Fest mit nur einem Haken. Das Bayerische Rote Kreuz musste insgesamt häufiger helfen, oft wegen Kreislaufproblemen. Der Tipp, viel trinken. Und gern auch alkoholfrei. An dieser Stelle Grüße an alle, die dort schaffen und uns eine schöne Zeit bereiten, noch bis zum kommenden Sonntag. Was sonst noch geht und ging, das klären wir gleich in den Gong Talkabouts.

0: Schönen guten Morgen. Hier ist der Heimvorteil um 18 Minuten nach 6. Wir sagen euch, über was die Region spricht. Was, über was denn?
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2: Bei uns in Würzburg feiert ein rüstiger Rentner heute Geburtstag. Heute vor 70 Jahren wurde das Dallenbergbad eröffnet. Gebaut wurde es damals übrigens auch mit schwerem Gerät wie Planierraupen der US Army. Besonders heiß begehrt war ein Platz im Place to Be in der Stadt an heißen Sommertagen im Jahrhundertsommer 2003. Über 420.000 Gäste waren damals im Dalle, ein absoluter Rekordwert. Der besucherstärkste Tag in der aktuellen Saison war bisher übrigens der 27. Juni. Bei fast 40 Grad waren über 7000 Menschen im Dallenbergbad. Aus dem Dalle, Katrin Haffinger.
3: Bei uns in Kitzingen gibt's für die Kleinen eine große neue Attraktion. In den Kindergärten St. Elisabeth und St. Johannes steht im Kiga-Garten jeweils eine Waschanlage für Bobbycars. Die funktioniert wie die für die Erwachsenen mit echten Autos. Bunte Lappen, die hin und her schwingen und Wassersprüher, die gerade jetzt an den heißen Tagen für Abkühlung und natürlich auch für viel Spaß sorgen. Gebastelt hat die Waschanlagen für Bobbycars ein umtriebiger Hobbyhandwerker im Unruhestand mit tatkräftiger Unterstützung einiger Kitzinger Betriebe. Ein waschechtes Gemeinschaftsprojekt für strahlende Kinderaugen. Und Bobbycars. Aus Kitzingen, Johannes Keppner.
4: Bei uns im Landkreis Main-Spessart lässt die Polizei die Puppen tanzen. In Karlstadt haben auf Einladung der örtlichen Polizeiinspektion und der Stadt rund 300 Kinder ein Puppentheater mit Präventionscharakter erlebt. Bei dem Stück Ping und der verlorene Ball geht es nämlich nicht nur um Unterhaltung.
5: Ich habe dem Ping doch mindestens schon 1000 Mal gesagt, dass man nicht mit Fremden mitgeht.
4: Auf spielerische Art und Weise soll das Stück auch das richtige Verhalten gegenüber Fremden und die Gefahren, die im Straßenverkehr lauern, vermitteln. Gerade für angehende Schulkinder und deren Eltern immens wichtige Themen. Der letzte der insgesamt 3 Aufführungstermine findet heute um 10 Uhr statt. Aus Karlstadt, Alex Marder.
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0: Ihr seid nicht allein. Hier ist euer Heimvorteil um kurz nach 6:30.
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2: Ich bin Christoph Schmidt. Im Würzburger Stadtteil Versbach ist ein Ehepaar tot aufgefunden worden. Die beiden Leichen wurden gestern Nachmittag in einem Wohnhaus entdeckt. Zuvor hatten Verwandte die Polizei gerufen, nachdem sie längere Zeit nichts mehr von dem 79 und 73 Jahre alten Eheleuten gehört hatten. Polizei, Feuerwehr und Rettungskräfte öffneten die Wohnung und fanden die Leichen der beiden. Laut Polizei waren sie augenscheinlich bereits vor einiger Zeit verstorben. Die Ermittler gehen aktuell aber nicht von einem Verbrechen aus. Die genauen Todesumstände soll eine Obduktion klären. Das größte Freibad Unterfrankens feiert heute Geburtstag. Das Dallenbergbad in Würzburg wird 70 Jahre alt.
3: Einst wurden hier in einem Werk Ziegelsteine gebacken und es dürfte einer der heißesten Orte der Stadt gewesen sein. Heute kommen Tausende, um sich bei großer Hitze abzukühlen. Am 14. Juli 1956 hat das Dalle eröffnet. 2000 Besucher kamen an diesem Tag. Auch heute dürfte es voll werden. Es ist heiß und zum Jubiläum gibt es eine Pommesaktion. Ob jung oder alt, bei 4000 Quadratmetern Wasserfläche und 7 Millionen Litern findet jede Abkühlung im größten Freibad der Region. Christian Heider, Nachrichtenredaktion.
2: Die Festung Marienberg erstrahlt jetzt in neuem Licht. Am späten Montagabend wurde die neue Beleuchtung offiziell eingeweiht. Seit Anfang Mai sind 53 alte Natrium-Dampfscheinwerfer abgebaut worden. Jetzt beleuchten 35 LED-Scheinwerfer das Würzburger Wahrzeichen. Die neue Beleuchtung spart jährlich etwa 22.000 Kilowattstunden Strom ein. Das entspricht etwa dem Verbrauch von 10 Zwei-Personen-Haushalten. Zudem werden durch das neue Licht auch rund 10 Tonnen weniger CO2 im Jahr ausgestoßen. Als Skandal bezeichnet der Kinderschutzbund die Pläne, den staatlichen Unterhaltsvorschuss zu kürzen. Bundesgeschäftsführerin Grein hat dem Redaktionsnetzwerk Deutschland gesagt, dass es die Chancenungleichheit noch vertiefe. Alleinerziehende Eltern können vom Staat Vorschuss beantragen, wenn der andere Elternteil keinen oder nicht genug Unterhalt zahlt.
0: Wir werden euch darüber weiter auf dem Laufenden halten, hier beim Heimvorteil.
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0: So, schon über 20 Grad. Es war eine warme Nacht. Es ist sehr schwül draußen. Kai, wie schwül wird's heute und wie heftig werden die Schauer und Gewitter ausfallen?
4: Es geht eigentlich von der Schwüle her. Wir haben eine ganz, ganz knifflige Wetterlage. Gestern hat ja im Norden Deutschlands ein kleines Höhentief für schwere Unwetter gesorgt mit Überschwemmungen und Hagel, weil die Dinger sehr langsam gezogen sind. Und dieses schwache Gewittertief zieht heute in den Süden Deutschlands und vermischt sich gleichzeitig mit feuchterer Luft aus Frankreich. Das heißt, wir haben eine Mischung aus längerem Sonnenschein und Wolken. Vorübergehend gibt es südlich des Mains schwache Schauer und Gewitter, die werden sich wieder auflösen. Im Laufe des Nachmittags und gegen Abend entstehen dann Schauer und Gewitter und örtlich können die unwetterartig ausfallen mit irre viel Regen. Wird aber nicht jeden treffen und wo die Dinger entstehen, kann man sowieso nicht sagen. Davor werden es 28 bis 31 Grad. Morgen erwartet uns ein Mix aus Wolken und Sonne mit nur einzelnen Schauern und Gewittern, vor allem am Nachmittag. Der Donnerstag ist dann vorübergehend freundlicher.
0: Dankeschön, Kai.
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0: Keine größeren Staus, wir müssen gut durchkommen, aber nicht zu schnell fahren. Markt Breit, Adam-Fuchs-Straße, Höhe Rewe Richtung Ochsenfurt wird geblitzt.
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0: Mit Frank Beil. Ich wünsche einen schönen Dienstag.

0: Schöner kann man eine Einladung, glaube ich, nicht aussprechen, oder? Mal wieder ausgehen, Freunde treffen oder vielleicht auch einen Spieleabend machen. Leute, das Spiel des Jahres ist raus. Das Partyspiel Dito hat das Rennen bei 571 Spiele-Neuheiten gemacht. In Dito geht es darum, ja, möglichst viele gleiche Begriffe aufzuschreiben wie die Mitspieler. Also herauszufinden, wie das Gegenüber tickt. Hat der Mitspieler bei der Kategorie Obst zum Beispiel auch Äpfel und Birnen geschrieben, dann gibt's für jede Übereinstimmung Punkte. Die Jury hat das Partyspiel gelobt als ideal, um Gemeinsamkeiten herauszufinden. Nur über das richtige Erahnen von Gemeinsamkeiten sind wir selbst erfolgreich. Probiert's aus, das Partyspiel, das Spiel des Jahres, Dito. Ansonsten hat Kadi noch mehr Tipps für den heutigen Abend zum Ausgehen.
1: Herzlich lachen könnt ihr heute bei der Comedy Night im Club Charisma in der Zellerau. 8 Comedians treten auf und geben ihre Witze zum Besten. Der Eintritt ist frei, los geht's ab 20 Uhr. Wer noch im Fußballfieber ist und noch einen Favoriten zum Anfeuern hat, der kann sich das Spiel Frankreich gegen Spanien beim Public Viewing im Lohmar oder Dornheim anschauen. Anpfiff ist um 21 Uhr. Bei den Temperaturen abkühlen könnt ihr nicht nur im Freibad, sondern auch im klimatisierten Kino. Zum Beispiel bei der aktuellen Top 1 der Kinocharts, und zwar der Live-Verfilmung von Vaiana.
2: Der Ozean hat dich auserwählt. Finde Maui. Bring das Herz nach Tefiti zurück und rette die Welt.
1: Also schnappt euch Popcorn und macht's euch gemütlich.
0: Noch für den Dienstag doch einiges los. Alle Tipps gerne auch zum Nachlesen auf radiogong.com. 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

6.46 Uhr. Einen schönen Dienstagmorgen hier bei Radio Gong. Und Glück, wer bei dem Wetter zu Hause im Homeoffice bleiben darf oder bei dem Wetter auch gern mal Gartenoffice. Wir klären heute die wichtigsten Fragen, was ist im Homeoffice erlaubt und was nicht. Kleiner Spoiler, es ist mehr erlaubt, als viele denken. Zum Beispiel Bier trinken, grundsätzlich erlaubt, nur die Arbeitskraft muss voll erhalten bleiben, sonst riskiert man eine Abmahnung oder sogar die Kündigung. Auch Wäsche waschen oder ein Paket annehmen ist im Homeoffice durchaus erlaubt. Zitat, solange die Arbeit nicht vernachlässigt wird, ist das vergleichbar mit dem Gang zur Kaffeemaschine im Büro. Aber auch hier Vorsicht, Haushaltstätigkeiten gehören nicht zu bezahlten Arbeitspflichten, also Wäsche aufhängen, nur in der Pause, auch einkaufen und kochen oder mit dem Hund rausgehen. Wer eigenmächtig Privates während der Arbeitszeit erledigt, riskiert im schlimmsten Fall den Vorwurf des Arbeitszeitbetrugs. Interessanter Fakt, Sex im Homeoffice ist theoretisch erlaubt, Zitat, jedenfalls dann, wenn dadurch die Arbeitsleistung nicht beeinträchtigt wird. Entscheidend ist, dass die Arbeit nicht liegen bleibt. Also, Vorsicht aber bei Pornos, das ist auf jeden Fall verboten. Genauso wie auf der Arbeit ja auch. Radio hören ist dagegen erlaubt, sowohl im Büro als auch im Homeoffice, solange die Arbeit nicht darunter leidet. Und ob man dabei jetzt im Garten oder zu Hause sitzt, ist dem Arbeitsrechtler in der Regel auch egal. Noch eine Triggerwarnung, zu viel Homeoffice kann die Lebenserwartung verkürzen, denn viele Homeoffice-Arbeiten erledigen wir ja sitzend und bewegen uns zu wenig. Bereits 11 Minuten Bewegung pro Tag, etwa zügiges Gehen zum Betrieb, reichen ja aus, um das Risiko eines frühen Todes um fast ein Viertel zu verringern. Herumlümmeln im Schlafanzug im Homeoffice für viele Mediziner eine tödliche Gefahr. Also ab und zu Bewegung nicht vergessen. Und dann wird es heute ein erfolgreicher Dienstag. Ob im Homeoffice oder auf der Arbeit oder in der Schule oder der Prüfungsphase an der Uni. Einen schönen Dienstag!

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1: Ich bin Angela Kress. Guten Morgen. Anlässlich des 5. Jahrestags der Flutkatastrophe in Rheinland-Pfalz und Nordrhein-Westfalen fordert die Caritas von der Bundesregierung eine Neuaufstellung des Bevölkerungsschutzes. Deutschland sei auf einem guten Weg, es müsse aber noch viel besser werden. Das hat Caritas-Vorstand Müller dem Redaktionsnetzwerk Deutschland gesagt. Eine Warn-App etwa helfe nur begrenzt, wenn Menschen nicht wüssten, was sie danach tun sollen. Der ADAC kritisiert den schlechten Zustand vieler Rastplätze an deutschen Autobahnen. Bei einer aktuellen Stichprobe vergab der Verkehrsclub bei fast der Hälfte der 50 getesteten, unbewirtschafteten Anlagen die Note mangelhaft oder sehr mangelhaft. Melanie Mikulla vom ADAC sagte:
2: Vor allem bei den Sanitäranlagen muss ich etwas verbessern. Aber auch bei der Sicherheit und bei der Aufenthaltsqualität gibt's noch Luft nach oben. Das heißt, wir sehen hier eindeutigen Handlungsbedarf für die Niederlassungen der Autobahn GmbH, die für die Rastplätze zuständig sind.
1: In der Kategorie Verkehr und Parken gab es im Schnitt die Note gut. Die sogenannte Koalition der Willigen plant in den kommenden Monaten gemeinsame Manöver in Nachbarländern der Ukraine. Das hat der französische Präsident Macron nach einem Treffen angekündigt und damit überrascht. Die multinationale Truppe soll einen möglichen Waffenstillstand in der Ukraine absichern können. Auch Bundeskanzler Merz nahm an dem Treffen teil. Er ließ aber offen, ob und wie sich Deutschland an den Manövern beteiligen könnte. Die SPD-Fraktion im Bundestag hat die von der schwarz-roten Koalition geplante Tabaksteuererhöhung als konsequente Präventionspolitik verteidigt. Eine höhere Steuer könne etwa tabakbedingte Erkrankungen vermeiden. Die Tabakbranche vermutet, dass viele auf den Schwarzmarkt ausweichen würden und der Staat am Ende weniger einnimmt.
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3: Es bleibt weiter heiß in der Region. Die Menschen sollen daher Wasser sparen. Der jüngste Appell dazu kommt jetzt aus Bad Bocklet. In den letzten Wochen hatten sich aber zahlreiche andere Gemeinden und Wasserversorger schon ähnlich geäußert. Beispielsweise sollte darauf verzichtet werden, den Rasen zu bewässern oder Pools nachzufüllen. Grundsätzlich sei die Trinkwasserversorgung stabil ausgelegt, jedoch belaste die andauernde Hitze die verfügbaren Ressourcen. In Würzburg sind schon wieder mehrere Fahrzeuge zerkratzt worden. Wie die Polizei mitteilt, ist ein Unbekannter zwischen Samstagabend und Sonntagvormittag 6 Fahrzeuge angegangen. Sie alle waren im unteren Bereich der Zeppelinstraße im Stadtteil Frauenland abgestellt. Der Sachschaden beläuft sich auf mehrere tausend Euro. Erst Mitte vergangener Woche waren im Stadtteil Grombühl 9 Fahrzeuge zerkratzt worden.
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4: Ihr habt gehört, die ersten schweren Gewitter gab es schon, allerdings nicht bei uns. Wie schaut's denn aus, Kai? Die Gewitter, die jetzt kommen, bringen die schon einen Wetterwechsel?
5: Nein, es ist so ein Start in eine andere Wetterlage. Wir werden in den nächsten Tagen häufiger Schauer und Gewitter bekommen. Und der richtige Wetterwechsel kommt dann am Freitag mit einer Schauer- und Gewitterfront. Danach werden die Temperaturen ab dem Wochenende deutlich zurückgehen. Und dann ist es erstmal gemäßigt mit den Temperaturen. Von der Hitze fehlt dann jede Spur. Heute sind es 28 bis 31 Grad mit Wolken und längeren sonnigen Phasen. Vorübergehend gibt es südlich des Mains Schauer und Gewitter. Nachmittags und abends entstehen dann zum Teil schwere Schauer und Gewitter mit Unwetterpotenzial.
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4: Keine größeren Staus im Moment, ihr müsstet gut durchkommen. Vorsicht auf der A70 zwischen Haßfurt und Knetzgau ist der Standstreifen blockiert und der rechte Fahrstreifen. Hier bitte Vorsicht, nicht zu schnell fahren. Markt Breit, Adam-Fuchs-Straße, Höhe Rewe wird hier geblitzt.
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4: Mit Frank Beil. Ich wünsche einen schönen Dienstag.

0: 11:58, hier ist der Heimvorteil. Wir machen euch startklar für diesen Dienstag, wo heute das erste Halbfinale bei dieser Fußball-Weltmeisterschaft ansteht. Frankreich-Spanien heute Abend. Heute auch der Tag, wo wieder die Polizei Kasperletheater für die Kinder spielt.
1: Kinder, wisst ihr die Nummer der Polizei?
0: Die Nürnberger Polizeipuppenspieler, was nicht alles gibt. Die Nürnberger Polizeipuppenspieler auf Tour in der Region. Heute nochmal im Rathaus in Karlstadt. Rund 300 Kinder haben so in den letzten Tagen schon gelernt, zum Beispiel nicht mit Fremden mitzugehen. Auch schön, was sich ein Hobbyhandwerker in Kitzingen ausgedacht hat. In den Kindergärten St. Elisabeth und St. Johannes gibt's die erste Bobbycar-Waschanlage. Jawohl! Aber diese Woche gibt's noch mehr Abkühlung. In Schweinfurt baut einer der bekanntesten Wasserzirkusse auf. Und das Dallenbergbad in Würzburg, das feiert 70. Geburtstag. Und mit Radio Gong, eurem Erlebnisradio, könnt ihr mitfeiern.
2: Ja, wir laden euch ein zum 70. Geburtstag des Dallenbergbads. Viele Generationen haben dort ihre Sommer verbracht. Insgesamt seit der Öffnung rund 15 Millionen Menschen.
3: In meiner Jugend war ich halt jeden Sommer hier. Das sind so die Sommererinnerungen, verbinde ich damit, ja.
4: Mit 4 oder 5 Jahren war das immer jede Ferien unser Weg, jeden Tag von früh bis spät. Also das war so wie so ein zweites Wohnzimmer.
5: Dass hier so viele verschiedene Altersgruppen und die kommen ja halt alle einfach zusammen und jeder findet sein Fleckchen, ob er nur planschen will oder rutschen will oder wirklich schwimmen will, es geht ja alles hier.
2: An besonders heißen Tagen passen bis zu 12.000 Besucher gleichzeitig in das Freibad. Einer davon, der Mann, der fast so alt ist wie das Dalle und sich einen Spaß daraus macht, 10-mal hintereinander vom Zehner zu springen. Ansonsten könnt ihr aber auch toll chillen unter den über 2.000 Bäumen. Und wenn ihr uns sagen könnt, wie viel Liter Wasser in den Becken insgesamt drin sind, könnt ihr Jubiläumsgutscheine für das Dalle gewinnen.
0: Wir sind gespannt auf eure Schätzungen. Wie viel Liter Wasser schätzt ihr? Hashtag Wasserspaß und eure Schätzung. Die Gewinner werden wir später bekannt geben und auch die richtige Antwort. Euer Erlebnisradio bei Sommer, Sonne, Sonnenschein und bis zu 30 Grad heute.

0: die kleine Abkühlung zwischendurch. Der Schauer bei Radio Gong um 7:15. Ja, und wenn es heute mal wieder etwas länger dauert, liegt das entweder an einer der vielen Sommerbaustellen oder weil man wieder hinter einem Traktorgespann herkriecht. Ja, die Erntezeit hat begonnen und viele Landwirte machen sich auf den Weg oft zur Baywa, um dort die Ernte abzuliefern. Und ja, der ein oder andere hat uns gesagt, wünscht sich schon ein bisschen mehr Rücksicht. Lisa.
1: Naja, man kriegt hier und da schon mal einen Vogel gezeigt oder da wird dann angehupt.
2: Wenn wir bei uns mit dem Schlepper auf den Straßen unterwegs sind, ist es oft so, dass die Autofahrer unterschätzen, mit was für Lasten und Größen wir unterwegs sind. Und gerade wenn wir von Feldwegen in die Straßen einbiegen, da wäre es schon gut, wenn sie manchmal ein bisschen mehr Rücksicht auf uns nehmen.
0: Also ein bisschen mehr Geduld und Rücksicht. Zählt's mal als eine kostenlose Entschleunigung oder mehr Zeit, Radio Gong im Autoradio zu hören. Übrigens, rund 7600 landwirtschaftliche Betriebe gibt es noch bei uns in Unterfranken. In Sachen Getreide und Zucker könnten wir uns damit rein rechnerisch zu 100% autark versorgen. Auch bei Fleisch und Milch wäre das möglich. Allerdings bei Gemüse liegen die Quoten nur bei 40%, bei Obst sogar nur bei 20%. Also schon wichtig, auch wenn es manchmal nervt, hinter einem Traktorgespann herzufahren.

Entschleunigende Beats hier beim Heimvorteil. Lasst euch nicht stressen, heute ist erst der 14. Juli. Und da drücken wir ganz fest die Daumen an all die heute ihre Prüfungen schreiben. Jakob zum Beispiel und alle Prüflinge der Elektroinnung Würzburg von deinem Papa René. Alles Gute und auch wir drücken die Daumen für all die heute wichtige Prüfungen zu schreiben haben. Grüße gehen auch raus an die Ella nach Uettingen zum 12. Geburtstag. Ganz liebe Grüße von der ganzen Family. Auch an die Maya Schem aus Giebelstadt zum 17. Geburtstag. Vor allem von deinem Lieblingsbruder André. Und unser Geburtstagskind des Tages ist die Marie aus Giebelstadt. Die beste Tochter der Welt. Hier steht's. Alles Gute heute zum 18. und viel Spaß beim Autofahren. Kannst du heute gleich bei uns den Geburtstagsgutschein für eine DM-Märkte abholen.

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0: schönen, spannenden diesen Dienstag um 7:30.
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2: Ich bin Christoph Schmidt. Die Landkreise Main-Spessart und Kitzingen sind laut deutscher Umwelthilfe besonders hochwassergefährdet. In einer neuen Erhebung wird der Hochwasserrisikograd dort als hoch eingestuft. Bei einem Jahrhunderthochwasser wären im Landkreis Main-Spessart mehr als 2500 Adressen und über 3,3% der Fläche von schweren Schäden betroffen. In Kitzingen rund 2600 Adressen und 4,3% der Fläche. Die übrigen unterfränkischen Landkreise gelten als mäßig gefährdet, die Stadt Schweinfurt sogar nur als gering. Angesichts der Ahrtal-Katastrophe vor 5 Jahren fordert die deutsche Umwelthilfe von Bund, Ländern und Kommunen mehr Investitionen in den Hochwasserschutz. Wiesen und Felder sind staubtrocken und die Brandgefahr ist hoch. Die Rettungskräfte bitten deshalb weiter um höchste Vorsicht in der freien Natur. Am Wochenende mussten die Feuerwehren in der Region mehrere Feld- und Wiesenbrände löschen. Den wohl größten davon im Landkreis Würzburg. Bei Sonderhofen brannten 12 Hektar Feld, das sind umgerechnet 12 Fußballfelder. Sie waren bei Mäharbeiten in Brand geraten. Heiße Katalysatoren an Autos oder Traktoren sind immer wieder im Hochsommer Brandursache. Ein volles Festzelt, viele Besucher und eine überwiegend positive Stimmung. Beim Kiliani in Würzburg ist die Halbzeit erreicht. Rund 370.000 Menschen waren bislang auf der Talavera, etwas weniger als im Vorjahr. Veranstalter und Schausteller sind damit durchaus zufrieden. Die Polizei spricht von einem weitgehend ruhigen Fest. Der Rettungsdienst dagegen hatte mehr zu tun, vor allem wegen stark betrunkener Jugendlicher. Anlässlich des 5. Jahrestages der Flutkatastrophe in Rheinland-Pfalz und Nordrhein-Westfalen fordert die Caritas von der Bundesregierung eine Neuaufstellung des Bevölkerungsschutzes. Deutschland sei auf einem guten Weg, es müsse aber noch viel besser werden. Das hat Caritas-Vorstand Müller dem Redaktionsnetzwerk Deutschland gesagt. Eine Warn-App etwa helfe nur begrenzt, wenn Menschen nicht wissen, was sie danach tun sollen.
0: Wir werden euch darüber weiter auf dem Laufenden halten, hier beim Heimvorteil.
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0: Es war eine sehr warme Nacht. Wir haben jetzt schon weit über 20 Grad, 23, 24 Grad. Kai, mit welchen Tageshöchsttemperaturen und auf Tiefstwerten rechnest du heute?
3: Die Höchstwerte erreichen heute je nach Sonnenscheindauer 28 bis 31 Grad und in der kommenden Nacht sind es um die 17 Grad. Zunächst sind vor allen Dingen südlich des Mains noch ein paar schwache Schauer und Gewitter unterwegs, sonst scheint häufig die Sonne. Am Nachmittag und gegen Abend erwarten uns teilweise kräftige Schauer und Gewitter. Morgen gibt es am Nachmittag Schauer und Gewitter, der Donnerstag ist freundlich und heiß und dann kommt der Wetterwechsel ab Freitag.
0: Dankeschön, Kai.
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0: Ja, heute läuft es wieder ein bisschen langsamer als normal. Ein bisschen mehr Zeit einkalkulieren, vor allem von Höchberg nach Würzburg rein über die B27 vor Zöchheim-Würzburg. Auch hier ein bisschen Zeitverlust heute Morgen, hält sich aber alles noch im Grenzen. Geblitzt wird Biebelried, 30er-Zone Richtung Würzburg. Mergentheimer Straße stehen sie, Höhe Tennisclub Richtung Stadtring Süd. Und Markt Breit, Adam-Fuchs-Straße Richtung Ochsenfurt, nicht zu schnell fahren.
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0: Mit Frank Beil. Ich wünsche einen schönen Dienstag.

0: Viva la vida! Lasst uns das Leben feiern. In der Regel hat man nur eins. Ja, wir feiern das Leben. Fast die Hälfte des Monats ist schon wieder rum. Der 14. Juli. 3 Wochen noch bis zu den Sommerferien. Für die, die noch zur Schule gehen, jetzt schon die schönste Zeit im Jahr, oder? Wenn man nur noch für Projekttage oder Schulausflüge in die Schule kommt, so wie gestern.
1: Wir fahren nach Bad Mergentheim spät am Nachmittag. Dann übernachten wir dort. Am nächsten Tag gehen wir in den Kletterpark und in den Tierpark und danach fahren wir wieder zurück zur Schule in Zell am Main.
2: Unser Sohn hat als Schulprojekt Fahrradtouren durch den ganzen Landkreis. Heute fahren sie zum Beispiel einige Dörfer ab mit Eisstops und danach in einem Kneippbecken zum Chillen und Picknicken.
0: Ich werde neidisch. So schön ist Schule vor den Ferien. Vielleicht sollten wir uns auch auf der Arbeit mal ein Beispiel an den Schulen nehmen. Da nennt man solche Ausflüge ja auf der Arbeit Teambuilding-Maßnahme. Und solche Teambuilding-Maßnahmen, die sind laut Gerd Kasch von der Crescom Führungsschule unheimlich wichtig.
3: Gemeinsame Volksfestbesuche, gemeinsame Wanderungen, vielleicht der Besuch von einem Konzert oder einer anderen Veranstaltung. All das sind Sachen, die nicht groß ins Geld gehen, aber einen großen Langzeiteffekt haben.
0: Also, liebe Chefs, mal wieder was mit der Firma, mit den Kollegen unternehmen.
4: Auf der einen Seite sind Teams noch nie an fehlendem Teambuilding gescheitert. Auf der anderen Seite sieht man aber in vielen sehr erfolgreichen Firmen finden regelmäßig größere oder kleinere Teambuilding-Maßnahmen statt.
0: Probiert's aus. Gemeinsam mit dem Team weggehen, stärkt das Vertrauen und die Kommunikation, baut auch Stress ab und fördert ein gutes Arbeitsklima, wenn sich Mitarbeiter außerhalb des Arbeitsalltags besser kennenlernen. Dabei entsteht dann oft ein echtes Wir-Gefühl, wodurch Konflikte im Job dann schneller auch gelöst werden. Das ist auch der Grund, warum wir gestern Gruppenbummelpässe für das Kiliani-Volksfest verlost haben, um dem Betriebsklima etwas auf die Sprünge zu helfen. Vielleicht können und konnten wir von Radio Gong hier einen Impuls geben. Gibt jetzt im Sommer ja sicher noch viele andere schöne Maßnahmen. Mal mit der Firma ins Dalle oder zum Wasserzirkus nach Schweinfurt oder zu Marc Forster nach Kitzingen. Beim nächsten Hit von Marc könnt ihr wieder Gratis-Tickets hier beim Erlebnisradio gewinnen. Ich drück schon mal die Daumen.

schönen Dienstagmorgen. Also wenn es Wochenende wäre, könnten wir fast schon wieder mit dem Grillen anfangen. Wir haben Sonnenschein und 23 Grad. Ja, die ganze Region wartet auf etwas Abkühlung, auf Regen, auf Gewitter. Jeder Dritte leidet laut einer Forsa-Umfrage unter der Hitze. Jeder Dritte. Bei dem sorgt die Hitze dann für Schlafmangel und auch Kreislaufprobleme. 7% klagen sogar bei starker Hitze über Verwirrtheit. Auch interessant, fast doppelt so viele Frauen wie Männer leiden unter der Hitze. Also passt auf eure Frauen auf, zumal ihr Hitze auch aggressiv machen kann. Professor Martin Renner von der Hochschule in München, Professor im Bereich Gebäudetechnik und Energietechnik, der hat einen ganz einfachen Tipp gegen Hitze. Nicht unbedingt eine Klimaanlage, was helfen kann, sind auch nasse Handtücher. Er sagt, wenn wir über Hitze sprechen, müssen wir immer auch über die Luftfeuchtigkeit sprechen. Etwas Feuchtigkeit in unserer Umgebungsluft fühlt sich gleich frischer an und wird prinzipiell als angenehm empfunden. Beim nassen Handtuch zum Beispiel führt die Verdunstung des Wassers zur Abkühlung der Luft. Vorsicht aber, ist die Luftfeuchtigkeit zu hoch, führt das dazu, dass der Schweiß auf unserer Haut nicht mehr so gut verdunsten kann und dann fühlt sich's schwül und stickig an. Eher so wie heute. Heute Abend dann auch Abkühlung in Form von Schauern und Hitzegewittern. Und heute Abend in der Hitze von Dallas in Texas das erste Halbfinale bei der Fußball-Weltmeisterschaft. Frankreich gegen Spanien. Und das heute am französischen Nationalfeiertag. Mal sehen, ob sich die Feierstimmung nach dem Halbfinale noch hält. Auch hier beim Spiel in Dallas, Texas, warnen die Meteorologen vor extremer Hitze. 21 Uhr heute Abend, kann man sich auch im Rudel angucken. Hashtag Teambuildingsmaßnahme Fußball. Heute Abend auch einige Public Viewings. Die genauen Termine gibt's auf radiogong.com. Da gibt's alle Veranstaltungstipps für diesen Dienstag.

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1: Ich bin Angela Kress. Guten Morgen. Wer im Pflegeheim betreut werden muss, muss immer mehr Kosten selbst tragen. Laut Verband der Ersatzkassen sind es im ersten Jahr im Heim bundesweit durchschnittlich rund 3.360 Euro pro Monat. Fiona Reinert berichtet.
2: Grund für die höheren Kosten sind vor allem zwei Faktoren. Zum einen sind die Löhne für Pflegekräfte gestiegen, zum anderen sind Unterkunft und Verpflegung teurer geworden. Das sei natürlich berechtigt, sagt der Verband der Ersatzkassen, dürfe aber nicht zu einer immer stärkeren Belastung der Pflegebedürftigen führen. Die geplanten Reformpläne von Bundesgesundheitsministerin Nina Wagen dürften die Situation noch weiter verschärfen.
1: Die Deutsche Krankenhausgesellschaft befürchtet, dass jede dritte Klinik das Krankenkassensparpaket nicht überleben wird. Vorstandschef Gass sagte der Rheinischen Post, dass die Reform die Kreditwürdigkeit der Häuser senke. Schon jetzt hätten viele nur finanzielle Rücklagen für 4 Wochen. Besonders bedroht seien Grund- und Regelversorger in ländlichen Regionen. Neue Erkenntnisse nach der Feuerkatastrophe in Thailand. Die Ermittler haben mögliche Sicherheitsmängel festgestellt. Laut Innenministerium war etwa ein Fluchtweg auf der Rückseite des Lokals durch einen Süßwarenstand blockiert. Das Feuer war am Sonntagabend in einem Pub in Bangkok ausgebrochen. Medien berichten von mindestens 30 Toten und mehr als 70 Verletzten. Wer mit dem Auto unterwegs ist, kennt wohl das Problem. Oft gibt es auf Rastplätzen kein Toilettenpapier oder die Seifenspender sind leer. In einer Stichprobe hat der ADAC 50 unbewirtschaftete Rastplätze getestet. Fast die Hälfte bekam die Note mangelhaft oder sehr mangelhaft. Rund jeder fünfte schnitt gut ab. Zentrale Schwachstelle war in vielen Fällen die Toilettenanlage.
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3: Schuld war möglicherweise die Hitze der letzten Tage und Wochen, unter anderem in Wipfeld, Teilheim im Kreis Schweinfurt. Es Leben und Opferbaum war in der Nacht vorübergehend der Strom weg. Zu dem Ausfall war es gegen Mitternacht gekommen, bestätigt Stromversorger Uetz-Mainfranken aus Lülsfeld. Nach einer Viertelstunde waren die ersten wieder am Netz, die letzten nach einer Dreiviertelstunde. Durch die Hitze der letzten Tage war es vermutlich zu einem Kabelschaden gekommen. Glückliches Ende einer vermissten Suche gestern in Würzburg. Am frühen Nachmittag verschwand ein 7-Jähriger aus seiner Wohngruppe in der Lindleinsmühle. Wegen seines Alters und der Tatsache, dass der Junge nicht ortskundig ist, begannen sofort umfangreiche Suchmaßnahmen. Mit Erfolg. Am späten Nachmittag wurde der Junge wohlbehalten aufgefunden.
4: Wir halten euch weiter auf dem Laufenden hier beim Heimvorteil. 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
4: Ein strahlend blauer Himmel und schon Temperaturen bei 23, 24 Grad. Kai, wie lange hält dieses Wetter? Wann erwartest du heute die ersten Schauer oder Gewitter?
5: Ja, das wird heute so latent unbeständig sein. Es sind jetzt über Nacht zum Beispiel in Ostfrankreich, in Rheinland-Pfalz und im Saarland erste Schauer aufgezogen. Und die werden uns vor allen Dingen südlich des Mains in den nächsten Stunden erreichen, teilweise auch schwache Gewitter. Sonst zeigt sich längere Zeit die Sonne. Je nach Sonnenscheindauer geht es rauf auf 28 bis 31 Grad. Und dann am Nachmittag und gegen Abend erwarten uns vom Spessart her teilweise kräftige Schauer und Gewitter. An manchen Stellen fällt gar nichts und an anderen Orten kann so viel runterkommen, dass es Überschwemmungen gibt.
4: Dankeschön, Kai.
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4: Ja, wir haben zum Teil noch dichten Berufsverkehr, der etwas langsamer fließt als sonst. Teilweise mit Verzögerung von maximal 7 Minuten, vor allem noch auf der B27 von Verzöchern nach Würzburg rein und auf dem Stadtring. Im Rest vom Sendegebiet läuft es einigermaßen, keine größeren Verkehrsstörungsmeldungen, aber immer mehr Blitzer. Berg-Rheinfeld wird geblitzt in der 70er-Zone unter der Eisenbahnbrücke. Rechtenbach in der Rechtenbacher Straße Richtung Lohr. Rimpa in der Bachgasse haben sich auch aufgestellt, genauso wie in Biebelried, Ortsmitte in der 30er-Zone und Würzburg in der Lindleinsmühle in der Ostpreußenstraße. Und ganz neu Rechtenbach, Ortsausgang Richtung Lohr, haben wir ja gerade auch schon erwähnt.
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4: Mit Frank Weil. Einen schönen Dienstag.

0: Schönen Dienstagmorgen hier mit Radio Gong. 8:10. Nach der Hitze gestern kommt heute der Aufguss, zumindest örtlich kann es heute Abend heftige Schauer und Gewitter geben. Heute sehr schwül und abends dann örtliche Gewitter. An der Stelle mal Props an alle, die bei dem Wetter körperlich arbeiten müssen, wie zum Beispiel die Kellnerinnen auf dem Volksfest.
1: Was jeder Kellner fast kann, sind 14 Maßen. Und da sprechen wir ja von 2,5 Kilo pro Maß. 12 nehmen die Männer öfters und 14 ist dann wirklich auch mal für die Show. Das wird man aber den ganzen Abend nicht durchhalten. Also 10 ist so unser Standard, den wir tragen.
0: Ja, die redet nicht vom Trinken, sondern vom Tragen. Tanja Köbel hat bis zu 12 Kilo in der Hand und läuft dabei an einem Abend ja schon mal etliche Kilometer.
1: Ich persönlich habe mich mal messen lassen, gerade auf Kiliani. Und ich hatte an diesem Tag einen Halbmarathon. Aber den laufe ich gern. Und das Zelt hat einen guten Bretterboden, der federt auch ein bisschen ab.
0: Trotzdem, 22 Kilometer auf dem Schrittzähler bei einer Volksfestbedienung, keine Seltenheit. Gestern wurde Halbzeitbilanz gezogen auf dem Kiliani. Die ganze Arbeit scheint sich aber zu lohnen. 370.000 Menschen waren in der ersten Woche auf dem Kiliani-Volksfest. Bis jetzt ein friedliches Fest mit nur einem kleinen Haken. Das Bayerische Rote Kreuz musste insgesamt häufiger helfen, oft wegen Kreislaufproblemen. Der Tipp, viel trinken, ja, aber gerne auch mal alkoholfrei. Und wer sich was bestellt, ruhig ordentlich Trinkgeld geben. Habt ihr gehört, was die leisten bei der Hitze, um uns ein Lächeln aufs Gesicht zu zaubern. Über was spricht man noch heute und hier? Dazu gleich mehr in den Gong Talkabouts, damit ihr mitreden könnt an diesem Dienstag.

0: Viertel nach acht am Dienstagmorgen. Wie gesagt, damit ihr mitreden könnt, bringen wir euch mal aufs Laufende. Über was spricht die Region heute?
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2: Bei uns in Würzburg feiert ein rüstiger Rentner heute Geburtstag. Heute vor 70 Jahren wurde das Dallenbergbad eröffnet. Gebaut wurde es damals übrigens auch mit schwerem Gerät wie Planierraupen der US Army. Besonders heiß begehrt war ein Platz im Place to Be in der Stadt an heißen Sommertagen im Jahrhundertsommer 2003. Über 420.000 Gäste waren damals im Dalle, ein absoluter Rekordwert. Der besucherstärkste Tag in der aktuellen Saison war bisher übrigens der 27. Juni. Bei fast 40 Grad waren über 7.000 Menschen im Dallenbergbad. Aus dem Dalle, Katrin Haffinger.
3: Bei uns in Kitzingen gibt's für die Kleinen eine große neue Attraktion. In den Kindergärten St. Elisabeth und St. Johannes steht im Kiga-Garten jeweils eine Waschanlage für Bobbycars. Die funktioniert wie die für die Erwachsenen mit echten Autos. Bunte Lappen, die hin und her schwingen und Wassersprüher, die gerade jetzt an den heißen Tagen für Abkühlung und natürlich auch für viel Spaß sorgen. Gebastelt hat die Waschanlagen für Bobbycars ein umtriebiger Hobbyhandwerker im Unruhestand mit tatkräftiger Unterstützung einiger Kitzinger Betriebe. Ein waschechtes Gemeinschaftsprojekt für strahlende Kinderaugen. Und Bobbycars. Aus Kitzingen, Johannes Keppner.
4: Bei uns im Landkreis Main-Spessart lässt die Polizei die Puppen tanzen. In Karlstadt haben auf Einladung der örtlichen Polizeiinspektion und der Stadt rund 300 Kinder ein Puppentheater mit Präventionscharakter erlebt. Bei dem Stück Ping und der verlorene Ball geht es nämlich nicht nur um Unterhaltung.
5: Ich habe dem Ping doch mindestens schon 1000 Mal gesagt, dass man nicht mit Fremden mitgeht.
4: Auf spielerische Art und Weise soll das Stück auch das richtige Verhalten gegenüber Fremden und die Gefahren, die im Straßenverkehr lauern, vermitteln. Gerade für angehende Schulkinder und deren Eltern immens wichtige Themen. Der letzte der insgesamt drei Aufführungstermine findet heute um 10 Uhr statt. Aus Karlstadt, Alex Marder.
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0: Ja, der Feierabendsong schon mal zum Üben um 8:30 am Dienstagmorgen.
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2: Ich bin Christoph Schmidt. Im Würzburger Stadtteil Versbach ist ein Ehepaar tot aufgefunden worden. Die beiden Leichen wurden gestern Nachmittag in einem Wohnhaus entdeckt. Zuvor hatten Verwandte die Polizei gerufen, nachdem sie längere Zeit nichts mehr von dem 79 und 73 Jahre alten Eheleuten gehört hatten. Polizei, Feuerwehr und Rettungskräfte öffneten die Wohnung und fanden die Leichen der beiden. Laut Polizei waren sie augenscheinlich bereits vor einiger Zeit verstorben. Die Ermittler gehen aktuell aber nicht von einem Verbrechen aus. Die genauen Todesumstände soll eine Obduktion klären. Das größte Freibad Unterfrankens feiert heute Geburtstag. Das Dallenbergbad in Würzburg wird 70 Jahre alt.
3: Einst wurden hier in einem Werk Ziegelsteine gebacken und es dürfte einer der heißesten Orte der Stadt gewesen sein. Heute kommen Tausende, um sich bei großer Hitze abzukühlen. Am 14. Juli 1956 hat das Dalle eröffnet. 2000 Besucher kamen an diesem Tag. Auch heute dürfte es voll werden. Es ist heiß und zum Jubiläum gibt es eine Pommesaktion. Ob jung oder alt, bei 4000 Quadratmetern Wasserfläche und 7 Millionen Litern findet jeder Abkühlung im größten Freibad der Region. Christian Heider, Nachrichtenredaktion.
2: Die Festung Marienberg erstrahlt jetzt in neuem Licht. Am späten Montagabend wurde die neue Beleuchtung offiziell eingeweiht. Seit Anfang Mai sind 53 alte Natrium-Dampfscheinwerfer abgebaut worden. Jetzt beleuchten 35 LED-Scheinwerfer das Würzburger Wahrzeichen. Die neue Beleuchtung spart jährlich etwa 22.000 Kilowattstunden Strom ein. Das entspricht etwa dem Verbrauch von 10 Zwei-Personen-Haushalten. Zudem werden durch das neue Licht auch rund 10 Tonnen weniger CO2 im Jahr ausgestoßen. Wer im Pflegeheim betreut werden muss, muss immer mehr Kosten selbst tragen. Laut Verband der Ersatzkassen sind es im ersten Jahr im Heim bundesweit durchschnittlich rund 3.360 Euro pro Monat. Grund für die höheren Kosten sind vor allem zwei Faktoren. Zum einen sind die Löhne für Pflegekräfte gestiegen, zum anderen sind Unterkunft und Verpflegung teurer geworden.
0: Wir halten euch weiter auf dem Laufenden hier beim Heimvorteil.
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0: Ja, da kommt man heute Morgen schon auch durch Nichtstun ganz schön in Schwitzen. Wir haben jetzt schon Temperaturen um die 24, stellenweise auch 25 Grad. Und die Luftfeuchtigkeit, die steigt. Es wird immer schwüler. Kai, wie heftig werden denn die Schauer und Gewitter heute Abend ausfallen?
4: Es geht eigentlich von der Schwüle her. Wir haben eine ganz, ganz knifflige Wetterlage. Gestern hat ja im Norden Deutschlands ein kleines Höhentief für schwere Unwetter gesorgt mit Überschwemmungen und Hagel, weil die Dinger sehr langsam gezogen sind. Und dieses schwache Gewittertief zieht heute in den Süden Deutschlands und vermischt sich gleichzeitig mit feuchterer Luft aus Frankreich. Das heißt, wir haben eine Mischung aus längerem Sonnenschein und Wolken. Vorübergehend gibt es südlich des Mains schwache Schauer und Gewitter. Die werden sich wieder auflösen. Im Laufe des Nachmittags und gegen Abend entstehen dann Schauer und Gewitter und örtlich können die unwetterartig ausfallen mit irre viel Regen. Wird aber nicht jeden treffen und wo die Dinger entstehen, kann man sowieso nicht sagen. Davor werden es 28 bis 31 Grad. Morgen erwartet uns ein Mix aus Wolken und Sonne mit nur einzelnen Schauern und Gewittern, vor allem am Nachmittag. Der Donnerstag ist dann vorübergehend freundlicher.
0: Dankeschön, Kai.
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0: Vorsicht, Autofahrer, ist gerade passiert auf der A3 zwischen Heidingsfeld und Kist. Ein Unfall mit einem LKW, eine noch ungesicherte Unfallstelle. Hier kann sich auch ein Stau bilden und hier bitte besonders vorsichtig fahren. Ansonsten hat sich der Berufsverkehr wieder ein bisschen entspannt. Keine größeren Verkehrsstörungsmeldungen, aber immer mehr Blitzer. Rossbrunn auf der B8, Bergreinfeld in der 70er-Zone unter der Eisenbahnbrücke. Rechtenbach haben wir sie Richtung Lohr auch stehen sehen. Rimper, Bachgasse, Bibelried, Ortsmitte und Lindleinsmühle in der Ostpreußenstraße. Und könnte auch noch sein, dass sie in Mergentheimer Straße stehen, Höhe Tennisclub. Da standen zumindest vor einer halben Stunde noch.
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0: Mit Frank Beil. Einen schönen Dienstag.

Einen schönen Dienstagmorgen und Glück, wer bei dem Wetter zu Hause im Homeoffice bleiben darf oder heute vielleicht im Gartenoffice. Wir klären heute bei Radio Gong die wichtigsten Fragen, was ist im Homeoffice erlaubt und was nicht. Kleiner Spoiler, es ist mehr erlaubt als viele denken. Zum Beispiel Bier trinken, grundsätzlich erlaubt, nur wichtig, die Arbeitskraft muss voll erhalten bleiben, sonst riskiert man eine Abmahnung oder sogar auch die Kündigung. Auch Wäsche waschen im Homeoffice oder ein Paket annehmen, ist erlaubt, sagen Experten. Allerdings nur, klar, solange die Arbeit nicht vernachlässigt wird, dann ist das vergleichbar mit dem Gang zur Kaffeemaschine im Büro. Aber auch hier Vorsicht, Haushaltstätigkeiten gehören nicht zur bezahlten Arbeitspflicht, also nur in der Pause einkaufen gehen, kochen oder mit dem Hund rausgehen. Arbeitsrechtler weisen darauf hin, wer eigenmächtig Privates während der Arbeitszeit erledigt, riskiert im schlimmsten Fall den Vorwurf des Arbeitszeitbetrugs. Interessanter Fact habe ich in der Bild-Zeitung heute Morgen gelesen. Sex im Homeoffice ist theoretisch erlaubt, Zitat, jedenfalls dann, wenn dadurch die Arbeitsleistung nicht beeinträchtigt wird. Entscheidend ist, dass die Arbeit nicht liegen bleibt. Gilt allerdings nicht für Porno gucken, steht hier noch. Aber Radio hören ist erlaubt, solange die Arbeit nicht darunter leidet. Und noch eine Triggerwarnung. Zu viel Homeoffice kann die Lebenserwartung verkürzen, denn viele bewegen sich im Homeoffice einfach zu wenig. Bereits 11 Minuten Bewegung pro Tag, zum Beispiel zügiges Gehen auf die Arbeit, reichen ja aus, um das Risiko eines frühen Todes um fast ein Viertel zu verringern. Also wenn Homeoffice, dann ab und zu mal ein bisschen bewegen. Jetzt könnte ich mir vorstellen, bewegen sich auch viele Richtung Telefon, Richtung Handy. Denn das ist doch

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0: Lasst euch nicht stressen auf einen schönen, entspannten Dienstag. Regine Krieger wird euch gleich ab 9 durch den Vormittag begleiten. Und wir hören uns morgen wieder. Für alle, die nicht schlafen können oder früh aufstehen müssen, ab 5 bin ich für euch da. Bis dahin, schönen Tag noch.
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1: Ich bin Angela Kress. Guten Morgen. Bis Juli gab es mehr als 5.800 Anträge, die Wehrpflicht zu verweigern. Das berichtet das Redaktionsnetzwerk Deutschland. Die Wehrpflicht ist seit Jahren ausgesetzt, bleibt aber im Grundgesetz verankert und damit auch die Möglichkeit, den Dienst zu verweigern. Diana Kramer.
2: Dass das immer mehr tun, dürfte an der angespannten Sicherheitslage liegen, aber auch am Gesetz über den neuen Wehrdienst, das seit 1. Januar in Kraft ist. Es basiert primär auf Freiwilligkeit. Sollte die freiwillige Rekrutierung nicht ausreichen, kann der Bundestag per Gesetz eine Bedarfswehrpflicht anordnen.
1: Bundesfamilienministerin Prien will den Unterhaltsvorschuss für Jugendliche nur noch bis zum 16. Geburtstag zahlen, weil gespart werden muss. Kritik an den Plänen kommt vom Kinderschutzbund. Bundesgeschäftsführer Grein sagte dem Redaktionsnetzwerk Deutschland, das würde die Chancenungleichheit noch weiter verschärfen. Das Signal an Kinder und Jugendliche sei, wenn es eng wird, zählt ihr am wenigsten. Während der Hitzewelle Ende Juni sind in Deutschland mehr Menschen gestorben als sonst im Schnitt. Laut Zahlen des Statistischen Bundesamts lagen die Sterbefallzahlen gut 30% über dem mittleren Wert der 4 Vorjahre. Insgesamt registrierten die Statistiker für den Juni ein Plus von 9%, für den April und den Mai jeweils ein leichtes Minus. Großeinsatz in Kiel. Hunderte Beamte führen da eine DNA-Untersuchung in einem Hochhaus durch. Hintergrund ist laut Polizei ein Vorfall Anfang Juni. Ein Unbekannter soll einen Pflasterstein aus dem Wohnhaus auf einen Streifenwagen geworfen haben. Eine Polizistin wurde verletzt und ist nicht mehr dienstfähig. Auf dem Stein wurden DNA-Spuren gefunden. Die sollen jetzt mit der DNA der Hausbewohner abgeglichen werden.
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3: Es bleibt weiter heiß in der Region. Die Menschen sollen daher Wasser sparen. Der jüngste Appell dazu kommt jetzt aus Bad Bocklet. In den letzten Wochen hatten sich aber zahlreiche andere Gemeinden und Wasserversorger schon ähnlich geäußert. Beispielsweise sollte darauf verzichtet werden, den Rasen zu bewässern oder Pools nachzufüllen. Grundsätzlich sei die Trinkwasserversorgung stabil ausgelegt, jedoch belaste die andauernde Hitze die verfügbaren Ressourcen. In Würzburg sind schon wieder mehrere Fahrzeuge zerkratzt worden. Wie die Polizei mitteilt, ist ein Unbekannter zwischen Samstagabend und Sonntagvormittag 6 Fahrzeuge angegangen. Sie alle waren im unteren Bereich der Zeppelinstraße im Stadtteil Frauenland abgestellt. Der Sachschaden beläuft sich auf mehrere tausend Euro. Erst Mitte vergangener Woche waren im Stadtteil Grombühl 9 Fahrzeuge zerkratzt worden.
4: Soweit die News. Dankeschön, Christoph Schmidt, dafür. Jederzeit für euch auch zum Nachlesen auf radiogong.com oder in der Gong-App.
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4: Das ist heute eine Mischung aus Sonne und ein paar Wolken, später aber auch Schauern und Gewittern bei 28 bis 31 Grad bis dahin. Morgen erwartet uns auch nochmal so ein Mix aus Wolken, Sonne und einzelnen Schauern und Gewittern, da besonders am Nachmittag.
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4: Guten Morgen auf die Straßen. A3 Würzburg Richtung Frankfurt. Zwischen Würzburg-Heidingsfeld und Würzburg-Kist ist jetzt nach dem Unfall mit dem LKW die Richtungsfahrbahn gesperrt. Ja, das kann zu noch mehr Stau führen, als wir da im Moment eh schon haben. Am besten ihr nehmt, wenn ihr könnt, noch die empfohlene Umleitung über die U30. Geblitzt wird auch, und zwar auf der B8 Rossbrunn Richtung Würzburg, auf der B26 Berg Rheinfeld in der 70er-Zone unter der Eisenbahnbrücke, in Rimperstehnsee in der Bachgasse und in Würzburg-Versbacher Straße. Höhe Lidl. Gute Fahrt!
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4: Einen schönen Dienstagmorgen zusammen. Schön, dass ihr dabei seid.

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0: Hören wir mal rein, Kathi, was wir mit dem Tag heute noch so alles anstellen können.
2: Herzlich lachen könnt ihr heute bei der Comedy Night im Club Charisma in der Zellerau. 8 Comedians treten auf und geben ihre Witze zum Besten. Der Eintritt ist frei, los geht's ab 20 Uhr. Wer noch im Fußballfieber ist und noch einen Favoriten zum Anfeuern hat, der kann sich das Spiel Frankreich gegen Spanien beim Public Viewing im Loma oder Dornheim anschauen. Anpfiff ist um 21 Uhr. Bei den Temperaturen abkühlen könnt ihr nicht nur im Freibad, sondern auch im klimatisierten Kino. Zum Beispiel bei der aktuellen Top 1 der Kinocharts, und zwar der Live-Verfilmung von Vaiana.
3: Der Ozean hat dich auserwählt. Finde Maui. Bring das Herz nach Tefiti zurück und rette die Welt.
2: Also schnappt euch Popcorn und macht's euch gemütlich.
0: Egal was ihr tut, tut's gut und einen schönen Dienstag noch.
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1: Ich bin Christoph Schmidt. Ein LKW-Unfall auf der A3 zwischen Heidingsfeld und Kist wird voraussichtlich noch einige Zeit für Behinderungen sorgen. Ein LKW war dort offenbar ungebremst in einen Verkehrsleitanhänger geprallt. Der Fahrer wurde schwer verletzt und musste von der Feuerwehr befreit werden. Durch den Aufprall ist die Autobahn aktuell noch mit Trümmern übersät. Es muss also noch umfangreich gereinigt werden, bis die A3 bei Heidingsfeld wieder freigegeben werden kann. Die Landkreise Main-Spessart und Kitzingen sind laut deutscher Umwelthilfe besonders hochwassergefährdet. In einer neuen Erhebung wird der Hochwasserrisikograd dort als hoch eingestuft. Bei einem Jahrhunderthochwasser wären im Landkreis Main-Spessart mehr als 2500 Adressen und über 3,3% der Fläche von schweren Schäden betroffen, in Kitzingen rund 2600 Adressen und 4,3% der Fläche. Die übrigen unterfränkischen Landkreise gelten als mäßig gefährdet, die Stadt Schweinfurt sogar nur als gering. Angesichts der Ahrtal-Katastrophe vor 5 Jahren fordert die deutsche Umwelthilfe von Bund, Ländern und Kommunen mehr Investitionen in den Hochwasserschutz. Wiesen und Felder sind staubtrocken und die Brandgefahr ist hoch. Die Rettungskräfte bitten deshalb weiter um höchste Vorsicht in der freien Natur. Am Wochenende mussten die Feuerwehren in der Region mehrere Feld- und Wiesenbrände löschen. Den wohl größten davon im Landkreis Würzburg. Bei Sonderhofen brannten 12 Hektar Feld, das sind umgerechnet 12 Fußballfelder. Sie waren bei Mäharbeiten in Brand geraten. Heiße Katalysatoren an Autos oder Traktoren sind immer wieder im Hochsommer Brandursache. Bis Juli gab es mehr als 5.800 Anträge, die Wehrpflicht zu verweigern. Das berichtet das Redaktionsnetzwerk Deutschland. Die Wehrpflicht ist seit Jahren ausgesetzt, bleibt aber im Grundgesetz verankert und damit auch die Möglichkeit, den Dienst zu verweigern. Dass das immer mehr tun, dürfte an der angespannten Sicherheitslage liegen, aber auch am Gesetz über den neuen Wehrdienst, das seit 1. Januar in Kraft ist.
2: Soweit die News. Jederzeit für euch auch zum Nachlesen auf radiogong.com oder in der Gong-App. Dankeschön, Christoph Schmidt.
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2: Sonne, Wolken, aber heute auch mal Schauer oder Gewitter noch im Laufe des Tages auf dem Programm. Bis dahin 28 bis 31 Grad heiß. Morgen dasselbe Spiel, da erwartet uns auch nochmal ein Mix aus Wolken, Sonne und einzelnen Schauern und Gewittern. Da besonders dann ab dem Nachmittag.
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2: Servus auf die Straßen. A3 Würzburg Richtung Frankfurt. Zwischen Würzburg-Heidingsfeld und Würzburg-Kist gab es einen Unfall mit einem LKW. Die Richtungsfahrbahn komplett gesperrt an dieser Stelle. Es gibt logischerweise dann auch Stau. Das Ganze heute voraussichtlich mindestens noch bis 11 Uhr die Sperrung. Die empfohlene Umleitung ist die U30. Gute Fahrt, nicht zu schnell. Geblitzt wird nämlich auch B8 Rossbrunnenhöhe. Würzburg Richtung Würzburg, Bergrheinfeld auf der B26 unter der Eisenbahnbrücke, Rimper in der Bachgasse und Würzburg in der Versbacher Straße. Höhe Lidl, gute Fahrt!
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2: Guten Morgen euch am Dienstag.

0: Nico Santos für einen entspannten Vormittag am Dienstag mit All Time High. Hier ist euer Heimvorteil auf Gong und Grüße an alle, die heute bei der Hitze körperlich arbeiten müssen. Und auch Grüße an alle, die sich heute sehr konzentrieren müssen, Prüfung haben. Zum Beispiel auch die Prüflinge der Elektroinnung Würzburg. Wir drücken die Daumen, auf dass der Geistesblitz in dem Fall an der richtigen Stelle kommt. Und wir hoffen natürlich auch auf etwas Abkühlung heute, spätestens am Abend mit örtlichen Schauern und Gewittern. Der große Wetterwechsel kommt dann aber erst am Wochenende, Kaizorn.
1: Am Freitag zieht nach sonnigem Start aller Voraussicht nach eine Schauer- und Gewitterfront über uns hinweg. Dahinter kommt dann am Wochenende eine Abkühlung. Und in der kommenden Woche deutet sich nach den derzeitigen Trends eher normales Sommerwetter an, mit längerem Sonnenschein und Temperaturen von 25 bis 30 Grad. Dann sind mal wieder Schauer und Gewitter dabei. In den etwas wärmeren Phasen, bevor Schauer und Gewitter kommen, geht es auch mal auf etwas über 30 Grad. Und in den kühleren Phasen, wenn die Schauer und Gewitter mit Fronten durchgezogen sind, sind es auch mal unter 25, im Regen auch unter 20 Grad. Und so geht es wahrscheinlich auch bis Monatsende weiter.
0: Also das extreme Wetter weicht ab dem Wochenende normalem Sommerwetter. Mal schauen, ob wir alle noch wissen, was das überhaupt ist.
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2: 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Es gibt so Dinge, die schiebt man über Jahre vor sich her. Man weiß genau, dass es total sinnvoll wäre. 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
1: Ich bin Angela Kress. Zum neuen Schuljahr werden sie wieder massenhaft benötigt, Stifte, Hefte und andere Schulsachen. Übermäßig teuer wird es nicht, sagt das Statistische Bundesamt. Testkäufer haben herausgefunden, dass Schulbücher im Schnitt 2,3% mehr kosten als vor einem Jahr, also im Rahmen der allgemeinen Teuerung liegen. Schulhefte und Zeichenblöcke sind minimal günstiger geworden. Wer im Pflegeheim betreut werden muss, muss immer mehr Kosten selbst tragen. Laut Verband der Ersatzkassen sind es im ersten Jahr im Heim bundesweit durchschnittlich rund 3.360 Euro pro Monat. Fiona Reinhardt berichtet.
2: Grund für die höheren Kosten sind vor allem zwei Faktoren. Zum einen sind die Löhne für Pflegekräfte gestiegen, zum anderen sind Unterkunft und Verpflegung teurer geworden. Das sei natürlich berechtigt, sagt der Verband der Ersatzkassen, dürfe aber nicht zu einer immer stärkeren Belastung der Pflegebedürftigen führen. Die geplanten Reformpläne von Bundesgesundheitsministerin Nina Wagen dürften die Situation noch weiter verschärfen.
1: Die Polizei durchsucht seit dem Morgen Räume der Justizvollzugsanstalt Rheinbach sowie Wohnungen in NRW und Rheinland-Pfalz. Hintergrund sind demnach Ermittlungen gegen mehrere Justizbedienstete, die sich nicht an Regeln gehalten haben sollen. Aber auch gegen Inhaftierte und Ex-Inhaftierte werde ermittelt. Anfang Mai hatte es Durchsuchungen in der JVA Euskirchen gegeben. Dort sollen Mitarbeiter gegen monatliche Zahlungen vor Kontrollen gewarnt haben. Bis zu tennisballgroße Hagelkörner sind bei Unwettern in Norddeutschland gefallen. Im niedersächsischen Heidenau zertrümmerten laut Polizei die zentimetergroßen Körner unter anderem Scheiben von Autos. Im Landkreis Ludwigslust-Parchim in Mecklenburg-Vorpommern musste der Hagel mit Radladern weggeräumt werden.
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3: Schuld war möglicherweise die Hitze der letzten Tage und Wochen, unter anderem in Wipfeld, Teilheim im Kreis Schweinfurt. Es Leben und Opferbaum war in der Nacht vorübergehend der Strom weg. Zu dem Ausfall war es gegen Mitternacht gekommen, bestätigt Stromversorger Uetz-Mainfranken aus Lülsfeld. Nach einer Viertelstunde waren die ersten wieder am Netz, die letzten nach einer Dreiviertelstunde. Durch die Hitze der letzten Tage war es vermutlich zu einem Kabelschaden gekommen. Glückliches Ende einer vermissten Suche gestern in Würzburg. Am frühen Nachmittag verschwand ein 7-Jähriger aus seiner Wohngruppe in der Lindleinsmühle. Wegen seines Alters und der Tatsache, dass der Junge nicht ortskundig ist, begannen sofort umfangreiche Suchmaßnahmen. Mit Erfolg. Am späten Nachmittag wurde der Junge wohlbehalten aufgefunden.
4: Soweit die News. Dankeschön, Christoph Schmidt, dafür. Ihr könnt sie jederzeit auch nochmal nachlesen auf radiogong.com oder in der Gong-App.
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4: Das ist heute eine Mischung aus Sonne, ein paar Wolken. Später wird es dann aber nass werden bei uns. Es kann Schauer und Gewitter geben bei 28 bis 31 Grad Spitze heute. Morgen erwartet uns ein ähnlicher Mix aus Wolken, Sonne, einzelnen Schauern und Gewittern. Da besonders ab dem Nachmittag.
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4: Servus auf die Straßen. A3 Würzburg Richtung Frankfurt. Zwischen Heidingsfeld und Kist gab es einen Unfall mit einem LKW. Die Unfallaufnahme läuft, die Bergungsarbeiten laufen. Der Verkehr wird mittlerweile auf dem linken Fahrstreifen an der Unfallstelle vorbeigeführt. Das Ganze heute noch bis 14 Uhr. Also eine langwierigere Geschichte. Ihr müsst euch auf Staus dort einstellen. B19 Schweidfurt Richtung Würzburg. Hier haben wir zwischen Würzburg-Lengfeld und dem Greinberg-Knoten Gefahr durch einen defekten LKW auf der Fahrbahn. Geblitzt wird auch Versbach gleich zweimal. Danke an Jürgen fürs Melden. Versbacher Straße und Estenfelder Straße. Und in Biebelried haben wir eingesichtet. Danke an die Michaela hierfür. Ortsdurchfahrt in Richtung Kitzingen. Gute Fahrt euch.
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4: Einen schönen Dienstag wünsche ich euch mit Taylor Swift.

0: The Bowser und Magnetic für einen schönen Vormittag am Dienstag hier auf Kong. Hier ist euer Heimvorteil. Und wenn es heute mal wieder etwas länger dauert, liegt das entweder an einer der vielen Sommerbaustellen auf der Straße oder daran, dass man mal wieder hinter einem Traktorgespann herkriecht und nicht überholen kann. Die Erntezeit hat begonnen und viele Landwirte machen sich auf den Weg, oft auch zur BayWa, um dort die Ernte abzuliefern. Und der ein oder andere von denen wünscht sich ein bisschen mehr Rücksicht.
1: Naja, man kriegt hier und da schon mal einen Vogel gezeigt oder da wird dann angehupt. Wir versuchen natürlich als Landwirte rechts ranzufahren, wo es geht. Hier und da sind ja auch Ausweichbuchten, wo man mal einen großen Schwung vorbeilassen kann. Das versuchen wir schon, weil wir natürlich verstehen, dass wir da den Verkehr irgendwo ein bisschen aufhalten, aber die Verbraucher sollten sich vielleicht halt auch immer vor Augen halten, dass wir da ja irgendwo Lebensmittel oder das Essen von morgen transportieren und nicht irgendeinen Ramsch.
2: Wenn wir bei uns mit dem Schlepper auf den Straßen unterwegs sind, ist es oft so, dass die Autofahrer unterschätzen, mit was für Lasten und Größen wir unterwegs sind. Und gerade wenn wir von Feldwegen in die Straßen einbiegen, da wäre es schon gut, wenn sie manchmal ein bisschen mehr Rücksicht auf uns nehmen.
0: Soweit der Appell der Landwirte. Seht es einfach mal als kostenlose Entschleunigung, ne? Oder mehr Zeit, Radio Gong im Autoradio zu hören, übrigens gleich jetzt auch wieder mit Ed Sheeran. Rund 7600 landwirtschaftliche Betriebe gibt es noch in Unterfranken. Und bei Getreide und Zucker könnten wir uns im Notfall damit zu 100% rein rechnerisch autark versorgen. Ist ja auch nicht schlecht, ne? Auch bei Fleisch und Milch würde das bei uns in der Region gehen. Bei Gemüse liegen die Quoten nur noch bei 40%, bei Obst nur noch bei 20%. Aber insgesamt schon wichtig, ne? Das zu wissen, auch wenn es manchmal nervt, hinter einem Traktorgespann herzufahren. Die Bauern holen für uns tagtäglich einiges an Ernte rein und vielleicht macht der Gedanke ja etwas gelassener. Und wenn nicht, dann der hier. Ed Sheeran für euch auf Gong.

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1: Ich bin Christoph Schmidt. Im Würzburger Stadtteil Versbach ist ein Ehepaar tot aufgefunden worden. Die beiden Leichen wurden gestern Nachmittag in einem Wohnhaus entdeckt. Zuvor hatten Verwandte die Polizei gerufen, nachdem sie längere Zeit nichts mehr von den 79 und 73 Jahre alten Eheleuten gehört hatten. Die Retter fanden dann die Leichen der beiden. Laut Polizei waren sie augenscheinlich bereits vor einiger Zeit verstorben. Die Ermittler gehen bislang nicht von einem Verbrechen aus. Zum neuen Schuljahr werden sie wieder massenhaft benötigt, Hefte und andere Schulsachen. Übermäßig teuer wird es nicht, sagt das Statistische Bundesamt. Testkäufer haben herausgefunden, dass Schulbücher im Schnitt 2,3% mehr kosten als vor einem Jahr, also im Rahmen der allgemeinen Teuerung liegen. Das Nachmittagswetter, Sonne und Wolken, aber auch Schauer und Gewitter bei 28 bis 31 Grad.
2: Dank dir, Christoph Schmidt, für die Infos. Und wir schauen noch kurz auf die Straßen. A3 Würzburg Richtung Frankfurt, zwischen Würzburg-Heidingsfeld und Würzburg-Kist, laufen die Bergungsarbeiten nach einem Unfall mit einem LKW. Der Verkehr wird mittlerweile auf dem linken Fahrstreifen an der Unfallstelle vorbeigeführt. Zu Engpässen kann es da heute bis 14 Uhr kommen. Und wir haben auch noch eine Gefahr durch einen defekten LKW zwischen Würzburg-Lengfeld und dem Greinberg-Knoten. Auf der B19 ist der hier liegen geblieben. Geblitzt wird Versbacher Straße und Estenfelder Straße in Versbach und Bibelried-Ortsdurchfahrt in Richtung Kitzingen. Gute Fahrt!
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2: Einen schönen Dienstag euch.

0: Das ist Radio Gong Fastball Beautiful Life. Hier ist euer Heimvorteil an diesem Dienstag, an dem, wie mir heute schon einiger geschrieben hat, viele auf Abkühlung warten. Heute Abend in Form von örtlichen Schauern und Gewittern sind die ja geplant, diese Abkühlungen. Wobei es diese Woche noch mehr Abkühlung gibt. In Schweinfurt baut einer der bekanntesten Wasserzirkusse auf und das Ballenberg-Freibad in Würzburg feiert 70. Geburtstag. Und mit Radio Gong, eurem Erlebnisradio, könnt ihr das feiern.
1: Ja, wir laden euch ein zum 70. Geburtstag des Dallenbergbads. Viele Generationen haben dort ihre Sommer verbracht. Insgesamt seit der Eröffnung rund 15 Millionen Menschen.
2: In meiner Jugend war ich halt jeden Sommer hier. Das sind so die Sommererinnerungen, verbinde ich damit, ja.
3: Mit 4 oder 5 Jahren war das immer jede Ferien unser Weg, jeden Tag von früh bis spät. Also das war so wie so ein zweites Wohnzimmer.
4: Dass hier so viele verschiedene Altersgruppen und die kommen ja halt alle einfach zusammen und jeder findet sein Fleckchen, ob er nur planschen will oder rutschen will oder wirklich schwimmen will. Es geht ja alles hier.
1: An besonders heißen Tagen passen bis zu 12.000 Besucher gleichzeitig in das Freibad. Einer davon, der Mann, der fast so alt ist wie das Dalle und sich einen Spaß daraus macht, 10-mal hintereinander vom Zehner zu springen. 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
0: 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Die Gewinner werden wir dann später bekannt geben und natürlich auch die richtige Antwort hier auf Radio Gong, eurem Erlebnisradio. Bei Sommer, Sonne, Sonnenschein und bis zu 30 Grad.

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1: Ich bin Gregor Jose Moser. Vor 5 Jahren starben 185 Menschen, als unter anderem im Ahrtal in Rheinland-Pfalz Flüsse und Bäche über die Ufer traten. Heute wird der Opfer gedacht, Lea Matschulat berichtet.
2: Bundespräsident Steinmeier erinnert im Ahrtal an die Menschen, die bei dem Hochwasser ihr Leben verloren haben, an diejenigen, deren Haus nach der Flut nicht mehr bewohnbar war, an die Verletzten. Und er wird auch im Landtag in Nordrhein-Westfalen an einer Gedenkveranstaltung teilnehmen. Das Hochwasser der Ahr hatte auch in NRW massive Auswirkungen, damals 2021.
1: Nach dem Ende der Antragsfrist für die Fluthilfen im Ahrtal und anderen Hochwassergebieten sind bundesweit bisher gut 6 Milliarden Euro aus einem Sondervermögen ausgezahlt worden. Das hat das Bundesfinanzministerium mitgeteilt. Bis zu 30 Milliarden Euro hat der Bund bereitgestellt. Bewilligungen sind noch bis Ende 2030 möglich. Wer mit dem Auto unterwegs ist, kennt wohl das Problem. Oft gibt es auf Rastplätzen kein Toilettenpapier oder die Seifenspender sind leer. In einer Stichprobe hat der ADAC 50 unbewirtschaftete Rastplätze getestet. Fast die Hälfte bekam die Note mangelhaft oder sehr mangelhaft. Rund jeder fünfte schnitt gut ab. Zentrale Schwachstelle war in vielen Fällen die Toilettenanlage. Bundesfamilienministerin Prien will den Unterhaltsvorschuss für Jugendliche nur noch bis zum 16. Geburtstag zahlen, weil gespart werden muss. Kritik an den Plänen kommt vom Kinderschutzbund. Bundesgeschäftsführer Grein sagte dem Redaktionsnetzwerk Deutschland, das würde die Chancenungleichheit noch weiter verschärfen. Das Signal an Kinder und Jugendliche sei, wenn es eng wird, zählt ihr am wenigsten. Museen und reiche Dinosauriersammler können heute im Auktionshaus Sotheby's das Skelett eines Tyrannosaurus Rex ersteigern. Den Angaben nach ist das Skelett rund 12 Meter lang. Der Einstiegspreis liegt bei 19 Millionen Dollar. Medienberichten zufolge wurde das Skelett 2021 auf einer Farm im US-Staat South Dakota entdeckt und ist verhältnismäßig vollständig.
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3: Die Würzburger Festung Marienberg erstrahlt jetzt in neuem Licht. Gestern Abend ist die neue Beleuchtung offiziell eingeweiht worden. Seit Anfang Mai sind 53 alte Natrium-Dampfscheinwerfer abgebaut worden. Jetzt beleuchten 35 LED-Scheinwerfer das Würzburger Wahrzeichen. Das spart jährlich etwa 22.000 Kilowattstunden Strom ein. Das entspricht etwa dem Verbrauch von 10 Zwei-Personen-Haushalten. Schon das ganze Jahr über hat die Polizei in der Region die Kontrollen intensiviert, um für mehr Sicherheit auf den Straßen zu sorgen. Dass das nötig ist, zeigt auch eine Kontrollaktion in der Region Main-Rhön zwischen Sonntag und gestern Morgen. Dabei wurden 4 Autofahrer erwischt, die nicht mehr fahrtauglich waren. Bei allen 4 ging es nicht um Alkohol, sondern um Drogenkonsum.
4: Soweit die News. Dankeschön, Christoph Schmidt, dafür. 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
4: Wir haben 28 bis 31 Grad Spitze heute mit Sonne und ein paar Wolken, bis es kracht, bis es Schauer und Gewitter örtlich geben kann heute im Laufe des Tages. Morgen erwartet uns nochmal ein ähnlicher Mix aus Wolken, Sonne und einzelnen Schauern und Gewittern, da besonders am Nachmittag.
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4: Servus auf die Straßen. A3 Würzburg Richtung Frankfurt. Zwischen Würzburg-Heidingsfeld und Würzburg-Kist laufen noch die Bergungsarbeiten nach dem Unfall mit dem LKW. Der Verkehr wird auf dem linken Fahrstreifen an der Unfallstelle vorbeigeführt. Das Ganze heute, dieses Nadelöhr, bis voraussichtlich 14 Uhr. Und wir haben auch Behinderungen auf dem rechten Fahrstreifen zwischen Lenkfeld und der B19 Greinberg-Knoten. Hier gab es einen Unfall mit mehreren Fahrzeugen. Auch hier müsst ihr euch auf Behinderungen einstellen. Geblitzt wird Klein-Rinderfeld in der Gerolzhäuser Straße ortseinwärts. Danke an Jürgen fürs Melden. Versbach in der Versbacher Straße und der Estenfelder Straße wurde einer gesichtet und Bibelried Ortsdurchfahrt in Richtung Kitzingen. Gute Fahrt euch!
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4: Servus, einen schönen Dienstag.
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0: Hier ist euer Heimvorteil auf Radio Gong an diesem Dienstag, an dem wieder die Polizei Kasperletheater für Kinder spielt.
1: Kinder, wisst ihr die Nummer der Polizei schon?
2: 112!
1: Was jetzt?
2: 112!
1: Wisst ihr was? Ach, 110!
0: Die Nürnberger Polizeipuppenspieler auf Tour in der Region bei uns, heute nochmal im Rathaus in Karlstadt. Rund 300 Kinder haben so in den letzten Tagen gelernt, unter anderem zum Beispiel nicht mit Fremden mitzugehen. Lena.
3: Es war ein schönes und vor allem ein lustiges Stück. Ich musste an manchen Stellen wirklich selber mitlachen. Und es hat auch einfach nur Spaß gemacht, den Kindern dabei zuzusehen, mit welchem Einsatz die dabei waren. Denn die mussten tatsächlich immer sehr gut aufpassen, um dem Polizeihund Wuschel und dem Polizisten Jörgi, so hat er sich selbst genannt, zu helfen, die böse Ratte Paula zu fangen. Und ich glaube, dass die Kinder so viel leichter lernen und verstehen, wie man sich im Straßenverkehr verhält und dass man nicht mit Fremden mitgehen soll. Denn so ein originelles Stück bleibt bei den Kindern wahrscheinlich eher hängen als die fünfte Mahnung von den Eltern, dass sie nicht über die Straße rennen sollen.
0: Das glaube ich auch. Vielleicht ja bald mal wieder. Bei Interesse einfach mal die Nürnberger Polizeipuppenspieler anschreiben. Ansonsten schön auch, was sich ein Hobbyhandwerker für die Kindergärten St. Elisabeth und St. Johannes in Kitzingen ausgedacht hat. Hier gibt's nämlich zwei neue Bobbycar-Waschanlagen und zwar mit echten Lamellen, die runterhängen und jetzt kommt's, echtem Spritzwasser. Was für ein Spaß für die Kiddies, oder? Ich glaube, die Bobbycar-Schlange, die sich da gerade bildet, ist nicht von schlechten Eltern.

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1: Ich bin Christoph Schmidt. Sie sind sehr beliebt, aber dennoch gelten bestimmte Regeln. Die Rede ist von E-Scootern. Immer wieder kommt es in der Region zu Problemen. Beispielsweise, weil die Scooter zu zweit genutzt werden, aber nur für eine Person erlaubt sind. In Markt Heidenfeld haben zwei 14-Jährige jetzt aus anderen Gründen Ärger mit der Polizei. Der eine hatte kein Kennzeichen an seinem E-Scooter. Der andere 14-Jährige hatte seinen E-Scooter getunt. Statt der erlaubten 25 schaffte er plötzlich 60 Sachen. Vor 5 Jahren starben 185 Menschen, als unter anderem im Ahrtal in Rheinland-Pfalz Flüsse und Bäche über die Ufer traten. Heute wird der Opfer gedacht. Bundespräsident Steinmeier erinnerte im Ahrtal an die Menschen, die bei dem Hochwasser ums Leben kamen, an diejenigen, deren Haus nach der Flut nicht mehr bewohnbar war, und an die Verletzten. Das Wetter heute: Sonne und Wolken, später aber auch vereinzelt Schauer und Gewitter bei 28 bis 31 Grad.
2: Dankeschön, Christoph Schmidt, für die Kurznews. Wir schauen noch auf die Straßen. Hier haben wir heute noch bis 14 Uhr Behinderungen auf der A3 Würzburg Richtung Frankfurt zwischen Heidingsfeld und Würzburg-Kist nach einem LKW-Unfall. Der Verkehr wird zwar auf dem linken Fahrstreifen vorbeigeführt, aber da kann es, wie gesagt, eng werden zeitlich und immer wieder ein bisschen Stau sich entwickeln. Genauso wie auf der B19 zwischen Lenkfeld und dem Greinberg-Knoten nach einem Unfall mit mehreren Fahrzeugen. Geblitzt wird Klein-Rinderfeld in der Gerolzhäuser Straße, Versbacher Straße und Estenfelder Straße und Bibelried in Richtung Kitzingen. Gute Fahrt!
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0: Miss Taylor Swift, erneut ein New Year auf Radio Gong. Hier ist euer Heimvorteil. Und lieber mal die Fenster zumachen, wenn ihr das Haus verlasst. Die Schauer- und Gewittergefahr steigt nämlich bei uns in der Region von Stunde zu Stunde an. Hoffen wir, dass die Gewitter nicht so hart ausfallen wie gestern Abend im Norden von Deutschland. Zentimetergroße Hagelkörner, Sturm, Starkregen, Straßen wurden überschwemmt, Autos und sogar Hausdächer beschädigt. Besonders betroffen war Niedersachsen. Wegen des Unwetters rückten die Einsatzkräfte gut 600 Mal aus. Bei Hamburg haben zentimetergroße Hagelkörner unter anderem die Scheiben von Autos demoliert oder schlugen Dellen in den Lack. Die Gefahr ist längst nicht vorüber. Kai Zorn, wie schaut das Ganze denn bei uns aus?
1: Wir haben eine ganz, ganz knifflige Wetterlage. Gestern hat ja im Norden Deutschlands ein kleines Höhentief für schwere Unwetter gesorgt mit Überschwemmungen und Hagel, weil die Dinger sehr langsam gezogen sind. Und dieses schwache Gewittertief zieht heute in den Süden Deutschlands und vermischt sich gleichzeitig mit feuchterer Luft aus Frankreich. Das heißt, wir haben eine Mischung aus längerem Sonnenschein und Wolken. Vorübergehend gibt es südlich des Mains schwache Schauer und Gewitter, die werden sich wieder auflösen. Im Laufe des Nachmittags und gegen Abend entstehen dann Schauer und Gewitter und örtlich können die unwetterartig ausfallen mit irre viel Regen. Wird aber nicht jeden treffen und wo die Dinger entstehen, kann man sowieso nicht sagen.
0: Also einfach schauen, dass alles zu ist. Gegen Abend zum Teil unwetterartige Gewitter bei uns, aber auch nur örtlich. Hoffen wir also, dass wir verschont bleiben.

0: schöne Melodie, die ins Ohr geht und für meinen Geschmack dort auch ein bisschen bleiben darf. Sometimes I Love You, Mr. C, Musik made in Hamburg hier auf Radio Gong. Damit sage ich die Regine Tschüss für heute, wünsche euch gleich ab 12 viel Spaß mit Tobi Grimm. Bis morgen.
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1: Gregor Jose Moser. Auf den Tag genau 5 Jahre ist die verheerende Flutkatastrophe im Ahrtal jetzt her. 185 Menschen kamen in Rheinland-Pfalz und Nordrhein-Westfalen ums Leben. Um solche Unglücke zu vermeiden, fordert die Caritas gegenüber dem Redaktionsnetzwerk Deutschland eine komplette Neuaufstellung des Katastrophenschutzes. Vorstand Oliver Müller sagte, eine Warn-App hilft nichts, wenn die Leute danach nicht wissen, was sie tun sollen. Gegen einige Justizbeamte laufen in Nordrhein-Westfalen Ermittlungen. Es gibt Razzien. Mehr von Fiona Reinhardt.
2: Im Fokus der Razzia stehen nicht nur Justizbeamte, sondern auch Inhaftierte und ehemalige Inhaftierte der JVA Rheinbach. Einen ähnlichen Fall gab es erst Anfang Mai in Euskirchen. Hier wurde gegen mehrere Mitarbeiter und ehemalige Häftlinge der JVA Euskirchen ermittelt. Dabei ging es um den Vorwurf, Gefängnismitarbeiter hätten regelrechte Bestechungsabos verkauft, bei denen man gegen eine monatliche Bezahlung vor Kontrollen gewarnt worden sein soll.
1: Die SPD will Schlupflöcher bei der Erbschaftssteuer schließen. Generalsekretär Klüssendorf hat im Interview mit NTV angekündigt, noch in diesem Jahr mit dem Koalitionspartner Union darüber verhandeln zu wollen. Konkret geht es um große Vermögen ab 26 Millionen Euro, die nahezu steuerfrei vererbt werden können. Kleinere Erbschaften und kleinere und mittlere Unternehmen sollen dagegen entlastet werden. Während zum Beispiel in Bayern oder Baden-Württemberg noch nicht mal die Sommerferien begonnen haben, startet das neue Schuljahr etwa in Sachsen und Sachsen-Anhalt schon im kommenden August. Das heißt auch, Schulmaterialien müssen wieder gekauft werden. Für Familien wird das diesen Sommer nicht übermäßig teuer, beruhigt das Statistische Bundesamt. Schul- und Lehrbücher kosten demnach rund 2,3% mehr als letztes Jahr. Mit Frankreich und Spanien bestreiten am Abend um 21 Uhr zwei der Top-Favoriten das erste Halbfinalspiel bei der Fußball-WM. Die Franzosen sind bisher mit 6 Siegen aus 6 Spielen durch das XXL-Turnier marschiert. Europameister Spanien wiederum kassierte bisher nur einen Gegentreffer.
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3: Schuld war möglicherweise die Hitze der letzten Tage und Wochen, unter anderem in Wipfeld, Teilheim im Kreis Schweinfurt. Es Leben und Opferbaum war in der Nacht vorübergehend der Strom weg. Zu dem Ausfall war es gegen Mitternacht gekommen, bestätigt Stromversorger Uetz-Mainfranken aus Lülsfeld. Nach einer Viertelstunde waren die ersten wieder am Netz, die letzten nach einer Dreiviertelstunde. Durch die Hitze der letzten Tage war es vermutlich zu einem Kabelschaden gekommen. Glückliches Ende einer vermissten Suche gestern in Würzburg. Am frühen Nachmittag verschwand ein 7-Jähriger aus seiner Wohngruppe in der Lindleinsmühle. Wegen seines Alters und der Tatsache, dass der Junge nicht ortskundig ist, begannen sofort umfangreiche Suchmaßnahmen. Mit Erfolg. Am späten Nachmittag wurde der Junge wohlbehalten aufgefunden.
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4: Heute jetzt beim Blick aufs Wetter. Sonne, Wolken. Es sind aber auch Schauer und Gewitter möglich. Und zwar im Lauf des Nachmittages zuerst im Spessart und in der Rhön. Gegen Abend ziehen die dann auch bis Würzburg und Schweinfurt. Die Höchstwerte heute tagsüber 28 bis 31 Grad, je nach Sonnenscheindauer. In der Nacht dann letzte Schauer, danach nur noch leicht bewölkt, 18 bis 15 Grad. Morgen wechseln sich Wolken, Sonne und einzelne Schauer und Gewitter ab. Am Donnerstag scheint dann häufig die Sonne, besteht höchstens ein leichtes Gewitterrisiko. Freitag sind dann wieder öfter Schauer und Gewitter unterwegs. Die Temperaturen in den kommenden Tagen pendeln so um die 30 Grad.
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4: Aktueller Blick, wir haben keine größeren Verkehrsstörungen, außer die B8 bzw. auch B19 stadteinwärts. Greinbergknoten gab es einen Unfall, rechte Fahrspur ist hier blockiert, ein Unfall mit mehreren Fahrzeugen, also auch hier weiterhin Verkehrsbehinderungen. Blitzer Kleinrinderfeld, Geroldshäuser Straße ortseinwärts, Versbach, Versbacher Straße und Essenfelder Straße wird geblitzt und Bibelried die Ortsdurchfahrt Richtung Kitzingen, ein Blitzer. Wo ihr steckt, gute Fahrt.
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4: Servus.

Nigelnagelneue, richtig coole Nummer von Neptunica, deutsches DJ-Projekt, das jetzt so richtig durchstartet. Heute am internationalen Tag der Nacktheit. Jawohl, lass mal raus. Ja, ich war also situationsbedingt. Ich wünsche euch viel Spaß dabei. Aber ich möchte jetzt auch mal gar nicht so sehr heute auf diese ganzen Sonder-Ehrentage, wobei wir haben tolle Dinge heute. Wir haben den Ehrentag der Kuh beispielsweise oder auch SpongeBobs Geburtstag, genauso wie den Tag der Käsemakaroni. Das könnten wir alles super feiern. Auch den Tag des Maßbandes beispielsweise. Ihr merkt schon, dieser 14. Juli gibt einiges her. Dennoch muss man aber sagen, Fußball-Weltmeisterschaft sind jetzt noch genau 4 Spiele. Also 2 Halbfinals, Finale und Spiel um Platz 3. Dann ist das Ding durch, dann ist die Messe gelesen und heute geht's los. Halbfinale Frankreich-Spanien. Das ist ein richtiger Klassiker. Das sind für mich ist das eigentlich das Finale, wenn ich ehrlich bin. Aber gut, jetzt treffen die beiden halt im Halbfinale aufeinander und da wollen wir uns ja auch schon mal passenderweise drauf einstimmen mit dem Song der WM. Shakira mit Burna Boy und Die Die.

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1: Mit Shari Golla. Trauriger Fund in Würzburg-Versbach. Ein Ehepaar ist gestern Nachmittag tot in seinem Wohnhaus entdeckt worden. Verwandte hatten die Polizei verständigt, nachdem sie längere Zeit nichts mehr von den 79 und 73 Jahre alten Eheleuten gehört hatten. Die Polizei geht derzeit nicht von einem Verbrechen aus. Die genaue Todesursache soll aber eine Obduktion klären. Das größte Freibad Unterfrankens feiert heute Geburtstag. Das Dallenbergbad in Würzburg wird 70 Jahre alt.
2: Einst wurden hier in einem Werk Ziegelsteine gebacken und es dürfte einer der heißesten Orte der Stadt gewesen sein. Heute kommen Tausende, um sich bei großer Hitze abzukühlen. Am 14. Juli 1956 hat das Dalle eröffnet. 2000 Besucher kamen an diesem Tag. Auch heute dürfte es voll werden. Es ist heiß und zum Jubiläum gibt es eine Pommesaktion. Ob jung oder alt, bei 4000 Quadratmetern Wasserfläche und 7 Millionen Litern findet jede Abkühlung im größten Freibad der Region. Christian Heider, Nachrichtenredaktion.
1: Die Festung Marienberg hat gestern Abend zum ersten Mal in neuem Licht geleuchtet. Die neuen Scheinwerfer des Würzburger Wahrzeichens sind offiziell eingeweiht worden. Statt 53 alter Natriumdampfscheinwerfer sorgen jetzt 35 LED-Strahler für das Licht. Das spart jedes Jahr rund 22.000 Kilowattstunden Strom und etwa 10 Tonnen CO2. Nach dem Ende der Antragsfrist für die Fluthilfen im Ahrtal und anderen Hochwassergebieten sind bundesweit bisher gut 6 Milliarden Euro aus einem Sondervermögen ausgezahlt worden. Das hat das Bundesfinanzministerium mitgeteilt. Bis zu 30 Milliarden Euro hat der Bund bereitgestellt. Bewilligungen sind noch bis Ende 2030 möglich.
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3: Aktuell noch Sonne. Im Laufe des Nachmittages bilden sich dann aber zuerst im Spessart und in der Rhön zum Teil kräftige Schauer und Gewitter und gegen Abend ziehen diese auch bis nach Würzburg und Schweinfurt. 28 bis 31 Grad heute, je nach Sonnenscheindauer. In der Nacht sind noch letzte Schauer unterwegs, dann leicht bewölkt bei 18 bis 15 Grad. Morgen wechseln sich Wolken, Sonne und einzelne Schauer und Gewitter ab. Am Donnerstag scheint häufig die Sonne mit einem leichten Gewitterrisiko. Freitag dann wieder öfter Schauer und Gewitter. Die Temperaturen in den kommenden Tagen liegen jeweils nachmittags so um die 30 Grad.
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3: Blick zum Verkehr. Aktuell für euch die A3 Würzburg-Frankfurt zwischen Heidingsfeld und Würzburg-Kist. Unfallaufnahme, Bergungsarbeiten. Hier aktuell Stauungen bis ca. 14 Uhr. Blitzer gibt es Kleine Rinderfeld, Geroldshäuser Straße ortseinwärts und Versbach in der Versbacher Straße. Auch da bitte langsam, falls ihr sonst noch was seht. 0800 30 80 900, geben wir es gerne durch. Gute Fahrt.
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0: Ich habe mal kurz durchgerechnet, übermorgen haut noch nicht ganz hin. Aber das war Marc Forster mit übermorgen und übermorgen, ich weiß gar nicht. Freitag ist es jedenfalls. Freitag kommt er zum großen Gong Sommer Open Air. Hört euch happy, denn wenn Marc Forster bei uns im Gong-Programm läuft, dann mit ein bisschen Glück seid ihr am Freitag dabei. In Kitzingen, Stadtterrasse, Sommer Open Air mit Marc Forster. Hashtag Hits um die Wette hören, ins Gong-Studio schicken. Und die Silke hat jetzt Glück. Tada!
1: Tada!
0: Mensch Silke, jetzt hat's geklappt. Marc Forster.
1: Ja, da freue ich mich. Mega. Wir waren schon beim Johannes Oerding damals, war auch mega gewesen.
0: Ja, das ist so. Deutsche Musik ist toll, finde ich. Oder? Muss nicht absolut immer nur NDW sein und so, sondern deutsche, also Johannes Oerding, Marc Forster. Gibt es ein Lieblingslied von Marc Forster?
1: Nee, finde ich alle gut.
0: Das war die sehr diplomatische Antwort jetzt. Gut. Wer darf mit?
1: Überlege ich mir noch. Vielleicht mein Mann oder eine meiner Töchter.
0: Okay. Also man merkt so, du bist jetzt nicht mit Vorsatz in die Verlosung. Du hast dir gedacht, ach, ich probiere es jetzt mal und über alles andere kann ich mir danach noch Gedanken machen.
1: Genau. Perfekt. Genau so ist es.
0: Sehr schön. Silke, bleib kurz dran. Ich erkläre dir alles Weitere, ja?
1: Ja, super.
0: Und dann
1: danke
0: viel Spaß
1: schön.
0: Am Freitag jedenfalls.
1: Ja, danke schön.
0: Bitte, ciao.
1: Ciao.

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0: bin Gregor Jose Moser. Bundesfamilienministerin Prien verteidigt die geplanten Sparmaßnahmen beim staatlichen Unterhaltsvorschuss gegen wachsende Widerstände. Der ARD sagte sie, dass Elternteile, die keinen Unterhalt zahlen, stärker in die Verantwortung genommen werden müssten. Die Pläne sehen vor, dass der Staat nur noch bis zum 16. Geburtstag einspringt, wenn ein Elternteil den Unterhalt nicht zahlt. Einkaufen ist im Internet rund um die Uhr möglich, aber in den Läden herrscht an Sonntagen weiterhin gähnende Leere. Die Deutsche Industrie- und Handelskammer will das Ladenschlussgesetz kippen und fordert flexiblere Öffnungszeiten. Der Vorschlag lautet, Händler sollen selbst entscheiden können, ob sie sonntags öffnen möchten oder nicht. Die Sperrstunde ist aber nur einer der Gründe, wieso die Stimmung im Einzelhandel gerade nicht die beste ist. Das zeigt eine Umfrage des Handelsverbands unter 600 Unternehmen der Branche. Bei fast zwei Drittel von ihnen laufen die Geschäfte schlechter. Fiona Reinhardt berichtet.
1: Als größtes Problem nennen fast 80% der Händler die Kaufzurückhaltung. Dahinter folgen Bürokratie, Preisentwicklung, Mindestlohn und Energiekosten. Circa 40% der Händler bewerten ihre Geschäftslage in der Umfrage des Handelsverbands als schlecht. Die Stimmung bei Verbrauchern und Unternehmen liege auf dem gleichen Niveau wie im zweiten Corona-Lockdown.
0: Die Zahl der Kriegsdienstverweigerer geht steil nach oben. Bis Ende Juni sind beim Bundesamt für Familie und zivilgesellschaftliche Aufgaben fast 5.900 Anträge eingegangen und damit schon deutlich mehr als im gesamten vergangenen Jahr. Als Gründe gelten unter anderem die seit Jahresbeginn verpflichtende Untersuchung der Wehrfähigkeit junger Männer sowie die angespannte Sicherheitslage. Aufatmen im norwegischen Königshaus. Kronprinzessin Mette-Marit ist nach ihrer Lungentransplantation aus dem Krankenhaus entlassen worden. Rund vier Wochen nach der Operation sei ihr Gesundheitszustand den Umständen entsprechend gut, hieß es in der offiziellen Mitteilung. In den nächsten sechs Monaten steht jetzt intensive Reha auf dem Programm.
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3: Nächtlicher Stromausfall in mehreren Orten in der Region. In Wipfeld, Teilheim, Esleben und Opferbaum fiel gegen Mitternacht vorübergehend der Strom aus. Wie die ÖZ Mainfranken mitteilte, waren die ersten Haushalte nach rund 15 Minuten wieder versorgt. Die letzten nach etwa 45 Minuten. Ursache war vermutlich ein Kabelschaden infolge der Hitze der vergangenen Tage. Schwerer LKW-Unfall auf der A3. Zwischen Heidingsfeld und Kist ist heute Morgen ein 40-jähriger Fahrer schwer verletzt worden. Nach ersten Erkenntnissen fuhr er ungebremst auf einen Verkehrsleitanhänger auf und durchbrach anschließend die Leitplanke. Der Mann wurde in seinem Führerhaus eingeklemmt. Der Anhänger wurde völlig zerstört, die Fahrbahn Richtung Frankfurt mit Trümmern übersät. Mittlerweile kann eine Spur wieder an der Unfallstelle vorbeifließen.
4: Soweit unsere News. 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
4: Also, wettertechnisch haben wir heute jetzt erstmal Sonne. Im Laufe des Nachmittages aber schon so zuerst spessert und röhnt. Zum Teil kräftige Schauer und Gewitter. Gegen Abend ziehen die dann auch bis nach Würzburg und Schweinfurt. Davor bei Sonne bis zu 31 Grad. In der Nacht letzte Schauer, dann nur leicht bewölkt, 18 bis 15 Grad. Morgen wechseln sich Wolken, Sonne und einzelne Schauer und Gewitter ab. Am Donnerstag scheint dann häufig die Sonne. Es besteht höchstens ein leichtes Gewitterrisiko. Freitag wird es wieder öfter Schauer und Gewitter geben. Die Nachmittagswerte liegen so um und etwas über 30 Grad.
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4: Die A3 haben wir Würzburg-Frankfurt zwischen, hier steht jetzt Heidingsfeld, staut sich aber sogar noch weiter zurück. Aber Würzburg-Kist, Unfall mitten im LKW, Bergungsarbeiten. Hier wird der Verkehr auf der linken Fahrspur zwar vorbeigeführt, aber wie gesagt, extremer Rückstau hier in diesem Bereich. Das Ganze wird wohl noch so bis 14 Uhr dauern. Blitze haben wir, Klein Rinderfeld, Geroldshäuser Straße, ortseinwärts. Und falls ihr sonst noch was seht, 0800 30 80 900, gebt mir es gerne weiter. Wo ihr steckt, eine gute Fahrt.
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4: Servus.

0: Michiko von DJ Goja, Jason Derulo mit dabei, Melody bei eurem Sender. 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
1: Herzlich lachen könnt ihr heute bei der Comedy Night im Club Charisma in der Zellerau. 8 Comedians treten auf und geben ihre Witze zum Besten. Der Eintritt ist frei, los geht's ab 20 Uhr. Wer noch im Fußballfieber ist und noch einen Favoriten zum Anfeuern hat, der kann sich das Spiel Frankreich gegen Spanien beim Public Viewing im Lohmar oder Dornheim anschauen. Anpfiff ist um 21 Uhr. Bei den Temperaturen abkühlen könnt ihr nicht nur im Freibad, sondern auch im klimatisierten Kino. Zum Beispiel bei der aktuellen Top 1 der Kinocharts, und zwar der Live-Verfilmung von Vaiana.
2: Der Ozean hat dich auserwählt. 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
1: Also schnappt euch Popcorn und macht's euch gemütlich.
0: Egal, was ihr tut, viel Spaß.

0: 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Das war Gentleman mit Michael Patrick Kelly und Wildfire.
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1: Mit Schari Golla. Vor genau 5 Jahren hat die verheerende Flutkatastrophe das Ahrtal getroffen. Aus diesem Anlass fordert die Deutsche Umwelthilfe mehr Investitionen in den Hochwasserschutz. Laut einer neuen Erhebung gelten Main-Spessart und Kitzingen als besonders hochwassergefährdet. Bei einem Jahrhunderthochwasser könnten dort jeweils mehr als 2500 Adressen von schweren Schäden betroffen sein. Die übrigen Landkreise in Unterfranken werden als mäßig gefährdet eingestuft. Im Jahr 2022 hat es in Bayern gut 8000 sogenannte Einkommensmillionäre gegeben. Fast 330 mehr als ein Jahr zuvor. Das hat das Bayerische Landesamt für Statistik mitgeteilt. Einkommensmillionäre sind Steuerpflichtige, deren Gesamtbetrag der Einkünfte mindestens 1 Million Euro beträgt. Insgesamt lag ihr Einkommen bei rund 23 Milliarden Euro. Ein kurzer Blick aufs Wetter. Ein Mix aus Sonne, Wolken, Schauern und Gewittern bei 28 bis 31 Grad.
2: Wir schauen zum Verkehr an dieser Stelle. Hallo Autofahrer, aktuell für euch die A3. Würzburg-Frankfurt zwischen Randersacker und Würzburg-Kisti in diesem Bereich. Unfall mit LKW, Unfallaufnahme. Bergungsarbeiten laufen. Verkehr wird an der Unfallstelle vorbeigeführt. Aber es staut sich ordentlich zurück. In diesem Bereich dauert es also länger. Ansonsten haben wir noch einen Blitzer, Klein Rinderfeld, Geroldshäuser Straße, ortseinwärts. Und wenn ihr noch was seht, 0800 30 80 900, geben wir es gerne weiter. Gute Fahrt.
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Kygo Khaled Griffin und Save My Love bei Radio Gong. So, und jetzt, Freunde, jetzt wird's ganz wild. Fußball-Weltmeisterschaft, Norwegen, Erling Haaland, ja, tolles Turnier gespielt. Bisschen cringe war es schon, wie er jetzt aus dem Flieger ausgestiegen ist mit einem ausgestopften Waschbären, der eine Schnapsflasche in der Hand hat. Also der Waschbär, ganz komisch. Aber jetzt könnte aus Erling Haaland auch nochmal ein Fußballstar, ist er schon, ein Musikstar werden. Er hat sich nämlich als schmächtiger 15-Jähriger mal als Rapper probiert in Norwegen an einem Rap-Song. Und mit seiner Zustimmung ist der jetzt veröffentlicht worden. Ich habe ihn ehrlicherweise auf die Schnelle jetzt nicht gefunden. Ich werde mal unsere Musikredaktion auf das Thema ansetzen. Aber tatsächlich ist es so, dass Kygo, den haben wir ja gerade gehört, vor einigen Tagen via Instagram an Erling Haaland die Frage gestellt hat, ob es denn nicht vielleicht ganz cool wäre, wenn wir das Ding jetzt mal veröffentlichen. Also anscheinend haben die beiden schon im Vorfeld mal gequatscht. Und Erling Haaland hat gesagt, ja, ja oder ja. Also 9 Ausrufezeichen. Er ist definitiv dafür. Wir sind gespannt, ob das ein Hit wird. Kygo featuring Erling Haaland. Nun ja. Ich gehe sofort raus in die Musikredaktion und sage, Jungs, Mädels, suchen. Wir wollen das hören. Hier ist Huntricks und Golden.

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1: Ich bin Gregor Jose Moser. Knapp eine Woche nach der Messerattacke an einem Gymnasium in Schongau gibt es neue Erkenntnisse. Die Generalstaatsanwaltschaft München sieht Hinweise auf ein extremistisches Motiv. Mehr Details nennen die Behörden aufgrund der laufenden Ermittlungen noch nicht. Dem 16-jährigen Verdächtigen wird vorgeworfen, 13-jährige Mitschülerinnen mit einem Messer angegriffen zu haben. Vor genau 5 Jahren starben 185 Menschen, als unter anderem im Ahrtal in Rheinland-Pfalz Flüsse und Bäche über die Ufer traten. Diesem Unglück wird heute gedacht. Und viele spüren die Auswirkungen immer noch. Lea Matschulatz berichtet.
2: 5 Jahre nach dem Hochwasser ist längst noch nicht alles wieder aufgebaut. Weggespült wurden damals ja auch komplette Straßen, Sportplätze und Geschäfte. Von den Mitteln, die der Bund für den Wiederaufbau im Ahrtal und in der Region bereitstellt, sind bislang gut 6 Milliarden Euro ausgezahlt worden. Insgesamt liegt eine Summe von bis zu 30 Milliarden Euro bereit.
1: Bundesfamilienministerin Prien will den Unterhaltsvorschuss für Jugendliche nur noch bis zum 16. Geburtstag zahlen, weil gespart werden muss. Kritik an den Plänen kommt vom Kinderschutzbund. Bundesgeschäftsführer Grein sagte dem Redaktionsnetzwerk Deutschland, das würde die Chancenungleichheit noch weiter verschärfen. Billiger, schneller, gezielter. Das werden Propagandavideos durch künstliche Intelligenz. Und radikale Islamisten nutzen die KI-Tools, um mehr Jugendliche in Deutschland zu rekrutieren. Davor haben Experten bei einer Fachtagung gewarnt. Sie fordern deshalb unter anderem, dass deutsche Sicherheitsbehörden mehr im Netz ermitteln sollen. Wer mit dem Auto unterwegs ist, kennt wohl das Problem. Oft gibt es auf Rastplätzen kein Toilettenpapier oder die Seifenspender sind leer. In einer Stichprobe hat der ADAC 50 unbewirtschaftete Rastplätze getestet. Fast die Hälfte bekam die Note mangelhaft oder sehr mangelhaft. Rund jeder fünfte schnitt gut ab.
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3: 70 Jahre Badespaß im Würzburger Dallenbergbad. Das größte Freibad Unterfrankens feiert heute Jubiläum. Seit der Eröffnung 1956 hat sich das Dalle zu einer Institution entwickelt. Im Rekordsommer 2003 kamen mehr als 420.000 Besucher. Mit 4 Becken bietet das Freibad fast 4.000 Quadratmeter Wasserfläche und Platz für bis zu 12.000 Gäste. Ein aufmerksamer Zivilpolizist hat in Würzburg offenbar einen Rollerdiebstahl verhindert. Der Beamte beobachtete gestern Nachmittag im Ringpark im Bereich der Bismarckstraße einen 17-Jährigen, der am Schloss eines Rollers hantierte. Als der Jugendliche den Roller offenbar stehlen wollte, griff der Polizist ein, gab sich zu erkennen und nahm ihn vorläufig fest.
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4: Wettertechnisch haben wir heute Sonne. Im Laufe des Nachmittages aber schon die ersten Schauer und Gewitter. Die ziehen so vor allem dann so ein Spessart und Rhön zum Teil auch mal kräftig über die Lande. Gegen Abend dann weiter nach Würzburg und Schweinfurt. 28 bis 31 Grad. In der Nacht nach letzten Schauern nur noch leicht bewölkt. 18 bis 15 Grad. Morgen wechseln sich Wolken, Sonne und einzelne Schauer und Gewitter ab. Am Donnerstag scheint häufig die Sonne. Es besteht höchstens ein leichtes Gewitterrisiko. Freitag dann wieder öfter Schauer und Gewitter. Die Temperaturen um die 30 Grad.
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4: Aktuell für euch Stau und zwar auf der A3. Das ist die A3 von Nürnberg Richtung Frankfurt. Hier hat es 2 Unfälle gegeben, deshalb ab der Anschlussstelle, naja, man kann schon fast sagen, Biebelried-Kitzingen bzw. Rottendorf ist das ja, ja, kurz danach geht es dann eigentlich auch schon los. Also in dem Bereich müsst ihr doch einiges an Zeit mitbringen, auch im kompletten Stadtgebiet Würzburg. Gerade vor allem im Bereich um den Greinbergknoten immer noch extreme Stauungen aufgrund eines Unfalls. Also auch da dauert es länger. Blitzer Sackenbach, die Ortsdurchfahrt Richtung Lohr. Und wenn ihr noch einen Blitzer seht, 0800 30 80 900, gebt mal gerne weiter. Wo ihr steckt, gute Fahrt.
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0: Miles Smith ist das und Drive Safe gemeinsam mit Niall Horan. Es ist 13 Minuten nach 2. Wir erklären die Themen des Tages.
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2: Bei uns in Würzburg feiert ein rüstiger Rentner heute Geburtstag. Heute vor 70 Jahren wurde das Dallenbergbad eröffnet. Gebaut wurde es damals übrigens auch mit schwerem Gerät wie Planierraupen der US Army. Besonders heiß begehrt war ein Platz im Place to Be in der Stadt an heißen Sommertagen im Jahrhundertsommer 2003. Über 420.000 Gäste waren damals im Dalle, ein absoluter Rekordwert. Der besucherstärkste Tag in der aktuellen Saison war bisher übrigens der 27. Juni. Bei fast 40 Grad waren über 7.000 Menschen im Dallenbergbad. Aus dem Dalle, Katrin Haffinger.
3: Bei uns in Kitzingen gibt's für die Kleinen eine große neue Attraktion. In den Kindergärten St. Elisabeth und St. Johannes steht im Kiga-Garten jeweils eine Waschanlage für Bobbycars. Die funktioniert wie die für die Erwachsenen mit echten Autos. Bunte Lappen, die hin und her schwingen und Wassersprüher, die gerade jetzt an den heißen Tagen für Abkühlung und natürlich auch für viel Spaß sorgen. Gebastelt hat die Waschanlagen für Bobbycars ein umtriebiger Hobbyhandwerker im Unruhestand mit tatkräftiger Unterstützung einiger Kitzinger Betriebe. Ein waschechtes Gemeinschaftsprojekt für strahlende Kinderaugen. Und Bobbycars. Aus Kitzingen, Johannes Keppner.
4: Bei uns im Landkreis Main-Spessart lässt die Polizei die Puppen tanzen. In Karlstadt haben auf Einladung der örtlichen Polizeiinspektion und der Stadt rund 300 Kinder ein Puppentheater mit Präventionscharakter erlebt. Bei dem Stück Ping und der verlorene Ball geht es nämlich nicht nur um Unterhaltung.
5: Ich habe dem Ping doch mindestens schon 1000 Mal gesagt, dass man nicht mit Fremden mitgeht.
4: Auf spielerische Art und Weise soll das Stück auch das richtige Verhalten gegenüber Fremden und die Gefahren, die im Straßenverkehr lauern, vermitteln. Gerade für angehende Schulkinder und deren Eltern immens wichtige Themen. Der letzte der insgesamt 3 Aufführungstermine findet heute um 10 Uhr statt. Aus Karlstadt, Alex Marder.
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1: Mit Schari Golla. Zwei Fälle sexueller Belästigung beschäftigen aktuell die Polizei in Würzburg. Gesucht wird unter anderem ein Mann, der sich gestern am Hubland vor zwei 6- und 7-jährigen Mädchen entblößt hatte. Außerdem ermittelt die Polizei nach einem Vorfall an einer Badebucht in der Seilerstraße. Auch hier wurde gestern eine Frau von einem Mann belästigt, der an seinem Penis herumspielte. Zeugen werden gebeten, sich bei den Beamten zu melden. Die Zahl der Kriegsdienstverweigerer geht steil nach oben. Bis Ende Juni sind beim Bundesamt für Familie und zivilgesellschaftliche Aufgaben fast 5.900 Einträge eingegangen. Und damit schon deutlich mehr als im gesamten vergangenen Jahr. Als Gründe gelten unter anderem die seit Jahresbeginn verpflichtende Untersuchung der Wehrfähigkeit junger Männer sowie die angespannte Sicherheitslage. Das Wetter, Sonne, Wolken, Schauer und Gewitter bei 28 bis 31 Grad.
2: Dann schauen wir zum Verkehr. Da haben wir aktuell gerade eben auf der A3, jetzt sind es mittlerweile schon 3 Unfälle, und zwar Nürnberg Richtung Frankfurt, so zwischen den Anschlussstellen Randersacker und der Anschlussstelle Heidingsfeld, beziehungsweise im weiteren Verlauf dann auch bis zur Anschlussstelle Kist. Aktuell Stauungen mit, wie gesagt, Unfall mit mehreren Fahrzeugen. Hier dauert es in diesem Bereich deutlich länger. Ansonsten hätten wir auch noch einen Blitzer. Sackenbach, die Ortsdurchfahrt Richtung Lohr. Hier bitte schön langsam. Und wenn ihr noch was seht, 0800 30 80 900. Wir geben es gern weiter.
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Job Dead, Olivia Rodrigo bei Radio Gong. Bevor wir gleich zu meinem Dance-Lied des Jahres kommen, Ugel und Entertainment Moving to the Sun, ist mir aufgefallen, Dance, gutes Stichwort, denn wir wollen euch was Gutes tun. 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

0: Loco, loco. Gordo und René Sonnefeld. Und damit verabschiede ich mich. Tobi ist raus. Bleibt gesund, seid lieb zueinander. Bis morgen. Ciao.
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1: Ich bin Gregor Jose Moser. Nach der Attacke an einem Gymnasium in Schongau gibt es Hinweise auf ein extremistisches Motiv. Der 16-jährige mutmaßliche Täter hatte zwei ehemalige Mitschülerinnen mit einem Messer verletzt. Beide befinden sich nach wie vor im Krankenhaus. Dominik Schweiger mit dem aktuellen Stand.
2: Nach der Messerattacke hatten die Ermittler ein Schreiben geprüft, das von dem mutmaßlichen Täter stammen könnte. Darin enthalten Beschimpfungen mehrerer Religionsgemeinschaften und Bevölkerungsgruppen, Beleidigungen von Menschen aus dem Umfeld des Verfassers, darunter Mitschüler und Lehrkräfte. Zudem wurde untersucht, ob die Tat per Livestream übertragen werden sollte.
1: 5 Jahre nach der verheerenden Flutkatastrophe im Ahrtal hat Bundespräsident Steinmeier den Zusammenhalt und die Solidarität nach dem Unglück gewürdigt. Bei der Eröffnung einer Fotoausstellung zur Flut sagte er, der Ort stehe nicht nur für eine furchtbare Katastrophe, sondern auch für Solidarität, Würde und Stolz. Deutschland darf nach einer Entscheidung der Europäischen Kommission 4 Halbleiteranlagen mit insgesamt fast 660 Millionen Euro fördern. Die geförderten Anlagen stehen in Nordrhein-Westfalen, Schleswig-Holstein, Hessen und Bayern. Die EU will die Halbleiterindustrie in Europa stärken. Sie will ihren Anteil an der weltweiten Halbleiterfertigung bis 2030 auf 20% steigern. In der EU leben über 450 Millionen Menschen, so viele wie noch nie. Das zeigt der aktuelle Demografiebericht der EU-Kommission. Durchschnittlich werden die Menschen älter und auf Dauer auch wieder weniger. Bis 2100 soll die Bevölkerungszahl auf knapp 399 Millionen sinken. Das wäre das Niveau der 1970er Jahre.
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3: 2 Engagierte aus Unterfranken sind für ihren besonderen Einsatz jetzt ausgezeichnet worden. Gesundheitsministerin Judith Gerlach hat ihnen die Staatsmedaille für herausragende Leistungen in Gesundheit und Pflege verliehen. Geehrt wurden Dr. Johannes Mühler aus Schweinfurt für seine Arbeit im Hospizverein und als Chefarzt, sowie Edith Dürr aus Kleinrinderfeld für ihr langjähriges Engagement in der Pflege. Eine Seniorin aus Würzburg ist Opfer eines Betrugs geworden. Ein falscher Polizist behauptete gestern am Telefon, Einbrecher seien in ihrer Nachbarschaft unterwegs. Deshalb müsse sie ihr Bargeld und ihren Schmuck überprüfen lassen. Die Frau übergab daraufhin in der Edelstraße im Frauenland Wertsachen im 5-stelligen Bereich. Die Polizei sucht nun nach dem Abholer.
4: Soweit die Gong News um 3. 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
4: Das ist heute nochmal warm, mit Tendenz zu heiß und schwülheiß trifft es eigentlich am besten. Und in dieser schwülen Atmosphäre können jetzt am späteren Nachmittag, vor allem aber gegen Abend, örtlich kräftige Schauer und auch Hitzegewitter entstehen. Auch Starkregen und Hagel ist mitunter möglich. Wir haben da ein Auge auf das Gong Regen- und Gewitterradar und geben euch rechtzeitig Bescheid, wenn sich was erahnen lässt. Heute Nacht hat sich das Wetter dann aber flott wieder im Griff. Letzte Schauer in der Nacht, 18 bis 15 Grad die Tiefstwerte. Morgen Sonne und Wolken im Wechsel, nur noch einzelne Schauer und Gewitter.
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4: Um 3:15. Hallo Autofahrer, da ist einiges los auf der A3 Frankfurt Richtung Nürnberg, beziehungsweise vor allem in der Gegenrichtung Nürnberg Richtung Frankfurt. Nach mehreren Unfällen staute sich dort zurück, und zwar zwischen dem Autobahnkreuz Bibelried und Heidingsfeld. Die Unfallstelle liegt zwischen Heidingsfeld und Kist, das sind 5 Kilometer in Summe, und dadurch auch viel Umfahrungsverkehr mit zeitweisem Stau in Würzburg und vor Würzburg, also vorm Greinberg und über Röntgen und Haugering. Außerdem ein Unfall auf der Nordtangente, stadtauswärts Richtung Pfalz-Zürchheim raus. Auch dort haben wir jetzt Stau, und Stauungen haben wir außerdem auf der A70. Da müsst ihr auch mit Behinderungen rechnen. Und zwar vorm Dreieck Schweinfurt-Werneck, Höhe Berg-Rheinfeld. Da hat es ebenfalls einen Unfall gegeben, 2 Kilometer Rückstau aktuell. Wir wünschen gute und sichere Fahrt. Geblitzt wird in Main-Spessart, genauer gesagt in Sackenbach in der Ortsdurchfahrt. Fahrt Richtung Lohr.
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4: Schönen Dienstagnachmittag mit Baby Rexha und New Religion jetzt hier auf Radio Gong.
6: Die

0: Für die einen ist es 13 nach 3, für die anderen schon jetzt frei. Mit The Second Voice schicken wir euch durch den Dienstagnachmittag. Hier ist Radio Gong, hier ist euer Heimvorteil.
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0: Und wir sagen euch auch, was ihr mit dem Feierabend vor der Haustür anstellen könnt.
2: Herzlich lachen könnt ihr heute bei der Comedy Night im Club Charisma in der Zellerau. 8 Comedians treten auf und geben ihre Witze zum Besten. Der Eintritt ist frei, los geht's ab 20 Uhr. Wer noch im Fußballfieber ist und noch einen Favoriten zum Anfeuern hat, der kann sich das Spiel Frankreich gegen Spanien beim Public Viewing im Lohmar oder Dornheim anschauen. Anpfiff ist um 21 Uhr. Bei den Temperaturen abkühlen könnt ihr nicht nur im Freibad, sondern auch im klimatisierten Kino. Zum Beispiel bei der aktuellen Top 1 der Kinocharts, und zwar der Live-Verfilmung von Vaiana.
3: Der Ozean hat dich auserwählt. Finde Maui. Bring das Herz nach Tefiti zurück und rette die Welt.
2: Also schnappt euch Popcorn und macht's euch gemütlich.
0: Ja, ich denke, da ist für jeden was dabei gewesen. Weitere Veranstaltungstipps in der ganzen Region findet ihr auf radiogong.com.
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0: Das nennt man dann wohl jemanden mit Nachdruck Richtung Feierabend bewegen. Das sind Green Day und Boulevard of Broken Dreams um 20 nach 3 und in 10 Minuten pünktlich um 3:30 wieder das Wichtigste von hier in den Gong News.
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1: Mit Shari Golla. Aufgrund von Hitze und Trockenheit kommt es aktuell vermehrt zu Feldbränden. Ein Feuer bei Rottendorf ist gestern aber ziemlich kurios zustande gekommen.
2: Auf einem Feld nahe dem Ortsteil Rothof nahm das Unheil seinen Lauf, als ein Traktor gegen einen Strommasten krachte. Der stürzte um, die hängende Stromleitung setzte dann das Feld auf voller Länge in Brand. Die Feuerwehr rückte den Flammen mit Wasser und einem Pflug zu Leibe. Damit aber nicht genug. Tierställe und landwirtschaftliche Kühlräume waren jetzt ohne Strom. Akute Erstickungsgefahr für die Tiere. Die Feuerwehr kümmerte sich um eine Stromversorgung, bis der Energieversorger selbst eine aufbauen konnte. Christian Heider, Nachrichtenredaktion.
1: Weniger Straftaten, hohe Aufklärungsquote. Die Polizei zieht für den Landkreis Main-Spessart eine positive Bilanz. Im vergangenen Jahr wurden rund 3.500 Delikte registriert. Gut 2% weniger als im Vorjahr. Mit einer Aufklärungsquote von knapp 70% zählt Main-Spessart neben dem Landkreis Würzburg zu den sichersten Regionen Unterfrankens. Bei den Verkehrsunfällen gab es dagegen neue Herausforderungen. Vor allem durch mehr Unfälle mit E-Bikes und E-Scootern. Noch immer sorgt ein schwerer Lkw-Unfall auf der A3 zwischen Heidingsfeld und Kist für ordentlich Behinderungen. Ein 40-jähriger Fahrer war am Morgen offenbar ungebremst in einen Verkehrsleitanhänger gefahren und anschließend durch die Leitplanke gekracht. Er wurde in seinem Führerhaus eingeklemmt und schwer verletzt. Eine Spur Richtung Frankfurt ist frei, trotzdem dauert es noch länger. Wer mit dem Auto unterwegs ist, kennt wohl das Problem. Oft gibt es auf Rastplätzen kein Toilettenpapier oder die Seifenspender sind leer. In einer Stichprobe hat der ADAC 50 unbewirtschaftete Rastplätze getestet. Fast die Hälfte bekam die Note mangelhaft oder sehr mangelhaft. Rund jeder fünfte schnitt gut ab. Zentrale Schwachstelle war in vielen Fällen die Toilettenanlage.
3: Dankeschön, Shari Golla, für volle Informationen zur halben Stunde. 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
3: Wir haben gesagt, wir halten euch über mögliches Regen- und Gewittergeschehen auf dem Laufenden und da bildet sich gerade was zusammen und zwar im Taubertal und zieht dann Richtung südlicher Landkreis Würzburg. Das wird dann so gegen 17 Uhr südlich von Würzburg anfangen zu schauern und zu gewittern. In den südlichen Landkreis Kitzingen kann es auch noch reinziehen. Also die ersten Gewitterwolken sind im Anmarsch. Bis dahin bleibt es meist heiß, schwülheiß, um genau zu sein, bei um die 30 Grad. Heute Nacht Tiefstwerte zwischen 18 und 15 Grad, morgen Sonne und Wolken im Wechsel bei um die 30 Grad wiederum.
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3: Um 4 Minuten nach 4:30. Hallo Autofahrer. Auf der A3 nach wie vor Stau von Nürnberg in Fahrtrichtung Frankfurt nach mehreren Unfällen zwischen dem Autobahnkreuz Biebelried und Kist staute sich auf insgesamt 5 Kilometern. Rückstau auch auf die B19 Richtung Autobahnauffahrt Heidingsfeld. Also hier braucht er auch viel Geduld und Umfahrungsverkehr durch die Würzburger City haben wir dadurch auch. Ähnliches Bild auch auf der A7. Auch hier hat es gleich mehrere Unfälle gegeben in Fahrtrichtung Norden. Staute sich deswegen vor Bad Brückenau auf ungefähr 4 Kilometern in Fahrtrichtung Süden, also Richtung Schweinfurt runter. Da staut es sich vor Elfershausen nach einem Unfall auf 2 Kilometern. Und dann haben wir noch Blitzer in Teilheim in der Ortsdurchfahrt in der 30er-Zone, außerdem in Main-Spessart, Sackenbach in der Ortsdurchfahrt Richtung Lohr und in Bad Neustadt wird in der Besengaustraße geblitzt.
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Dieser Hit ist anders, als sein Titel vermuten mag, mehr als nur gut genug. Es ist das Beste, was momentan auf dem Markt ist. Es ist die Nummer 1. Der Gong Top 30, Kitschkrieg, Blumgarten und Shirin David. Gut genug, auch international sorgt der Song für mächtig Furore. An diesem Dienstagnachmittag, an dem man noch beifügen könnte, gut genug klimatisiert, hoffentlich. Denn es ist zeitweise doch jetzt recht drückend in der Region, bei um die 30 Grad. Und diese schwüle Hitze ist ja oft die unangenehmste. Also, die Frage muss erlaubt sein, wo kann man denn den Feierabend gut klimatisiert genießen? Und die Antwort lautet, auf dem Kiliani in Würzburg. Im Riesenrad. Und das ist kein Witz. Denn Eyecatcher ist nicht nur, wie der Name vermuten lässt, ein echter Hingucker und bietet beste Aussicht in bis zu 55 Meter Höhe. Nein, dieses fabrikneue Riesenrad hat tatsächlich auch klimatisierte Gondeln. Da überlegt man sich doch tatsächlich, ob man nach der ersten Runde gleich noch eine anschließt oder vielleicht sogar einmal im Riesenrad übernachtet. Das wär's doch.

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1: Ich bin Gregor Jose Moser. Beschäftigte aus dem Ausland sind wichtig für den deutschen Arbeitsmarkt. Diese haben den Jobaufbau der vergangenen Jahre maßgeblich mitgetragen, sagt die Bundesagentur für Arbeit. Mehr von Claudia Wächter.
2: Der Lkw-Fahrer aus Afghanistan, die Pflegekraft aus Syrien, fast jeder zweite neue Job hier, der wird von Menschen erledigt, die nicht aus der EU kommen. Ein Zeichen erfolgreicher Integration, sagt die Bundesagentur, und gut für den deutschen Arbeitsmarkt. Aber auf Dauer reiche das nicht, sagen die Experten. Denn bald gingen die geburtenstarken Jahrgänge nach und nach in Rente.
1: Nach dem Ende der Antragsfrist für die Fluthilfen im Ahrtal und anderen Hochwassergebieten sind bundesweit bisher gut 6 Milliarden Euro aus einem Sondervermögen ausgezahlt worden. Das hat das Bundesfinanzministerium mitgeteilt. Bis zu 30 Milliarden Euro hat der Bund bereitgestellt. Bei einem Besuch vor Ort im Ahrtal würdigte Bundespräsident Steinmeier 5 Jahre nach der Flut die Solidarität nach der Katastrophe. München verpflichtet seine Bürger zum Wassersparen. Weil der Wasserverbrauch in der Landeshauptstadt weiter steigt, hat die Stadt strikte Regeln erlassen. Verboten ist es jetzt unter anderem, sein Fahrzeug außerhalb von Waschanlagen zu waschen, den eigenen Garten zwischen 9 und 19 Uhr zu gießen oder Wasser aus Seen und Flüssen abzupumpen. Wer sich nicht an die Vorgaben hält, dem drohen Bußgelder bis zu 50.000 Euro. Für Jugendliche soll nur noch bis zum 16. Geburtstag ein Unterhaltsvorschuss gezahlt werden, das fordert Bundesfamilienministerin Prien. Kritik an den Sparplänen kommt vom Kinderschutzbund. Bundesgeschäftsführer Grein sagte dem Redaktionsnetzwerk Deutschland, das würde die Chancenungleichheit noch weiter verschärfen.
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3: 70 Jahre Badespaß im Würzburger Dallenbergbad. Das größte Freibad Unterfrankens feiert heute Jubiläum. Seit der Eröffnung 1956 hat sich das Dalle zu einer Institution entwickelt. Im Rekordsommer 2003 kamen mehr als 420.000 Besucher. Mit 4 Becken bietet das Freibad fast 4.000 Quadratmeter Wasserfläche und Platz für bis zu 12.000 Gäste. Ein aufmerksamer Zivilpolizist hat in Würzburg offenbar einen Rollerdiebstahl verhindert. Der Beamte beobachtete gestern Nachmittag im Ringpark im Bereich der Bismarckstraße einen 17-Jährigen, der am Schloss eines Rollers hantierte. Als der Jugendliche den Roller offenbar stehlen wollte, griff der Polizist ein, gab sich zu erkennen und nahm ihn vorläufig fest.
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4: Ah, und da hat sich jetzt in der letzten halben Stunde doch recht flott was zusammengebraut. Im Raum Gemünden, ne, die ersten Schauer und Gewitter, die jetzt dann in dem Laufe der nächsten Stunde in den Raum Werneck und Schweinfurt, also Richtung Osten, rüberziehen. Und im südlichen Sendegebiet ähnliches Bild. Aus dem Großraum Bad Mergentheim zieht eine Schauer- und Gewitterfront in den südlichen Landkreis Würzburg, also rund um Aub, dann rein in den nächsten Minuten. Auch da kann es gewittern und örtlich stark regnen. Geben. Wir halten euch auf dem Laufenden, denn weitere Fronten sind da aus Richtung Westen nach Richtung Osten auf dem Durchmarsch im Sendegebiet. Heute Nacht dann meistens schon wieder ruhigeres Wetter mit nur noch einzelnen Schauern, die Tiefstwerte zwischen 18 und 15 Grad und morgen bei einem Mix aus Sonne und Wolken und um die 30 Grad nur noch ganz vereinzelt und selten mal ein Schauer oder ein Gewitter.
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4: Um 4:04. Hallo Autofahrer. Da haben wir weiterhin Behinderungen durch mehrere Unfälle auf der A3. Nürnberg in Fahrt Richtung Frankfurt zwischen dem Autobahnkreuz Bibelried und Kist stockt auf 4 bis 5 Kilometern. Und wir haben auch Rückstau, die komplette B19 Richtung Würzburg zurück bis über die Konrad-Adenauer-Brücke. Rückstau zur Anschlussstelle nach Heidingsfeld hoch. Außerdem hohes Verkehrsaufkommen auf Röntgen und Haugering. Auf der Nordtangente stadtauswärts Richtung Pfalz-Züchheim raus staut es sich durch die Umfahrer von der Autobahn. Und Stauungen auch auf der A7 von Schweinfurt in Fahrtrichtung Bad Brückenau stockt zum einen vor Bad Brückenau auf 3 Kilometern und in der Gegenrichtung Stocktshöhe Hammelburg. Also da müsst ihr auch mal 5 bis 10 Minuten mehr einplanen. Geblitzt wird in Teilheim in der Ortsdurchfahrt in der 30er-Zone. Außerdem in Sackenbach in der Ortsdurchfahrt Richtung Lohr und in Bad Neustadt wird geblitzt in der Besengaustraße.
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4: Und mit amerikanischen Damen, von denen Harry Styles ein Liedchen zu singen weiß.

0: Ich würde jetzt einfach mal behaupten, als Halbspanier drückt er heute Abend den Spaniern im ersten von zwei Halbfinals gegen Frankreich wahrscheinlich die Daumen. Nico Santos, Why Don't You Stay, die neue Nummer hier auf Radio Gong um 13 Minuten nach 4. Wir drücken euch die Daumen im Feierabend-Stauchaos in der Region. Da ist mächtig was los durch Stau auf der A3 zwischen dem Autobahnkreuz Biebelried und Kist. Haben wir sehr viele Stauumfahrer, die auf den schon überlasteten Strecken für zusätzlich Stau sorgen. Vor allem auf der B13 Randersacker Richtung Würzburg rein staut sich's mehr oder weniger auf der kompletten Länge. Genauso auf der B19 Konrad-Adenauer-Brücke Richtung Anschlussstelle Heidingsfeld hoch. Auch da braucht er viel Geduld. Selbiges Spiel in der Mergentheimer Straße und auch auf der Nordtangente Stadt auswärts Stau auf der kompletten Länge. Aber auch auf der A7 sieht's nicht besser aus. Höhe Bad Brückenau im Baustellenbereich staut er sich in beide Richtungen und Richtung Schweinfurt fahrend dann nochmal Höhe Elfershausen nach einem Unfall Stau. Ja, da kann man neben einer guten Klimaanlage vielleicht auch ein bisschen Abkühlung gebrauchen. Abkühlung, wie sie die Kinder in den Kindergärten St. Elisabeth und St. Johannes in Kitzingen haben, denn die haben eine ganz besondere Autowaschanlage in ihren Gärten, wie Erzieherin Steffi zu berichten weiß.
1: Die Bobica-Waschanlage hat uns ein Opa gebaut, unser Jupp. Besonders begeistert hat mich, dass er wirklich alle möglichen Firmen mit ins Boot holen kann. So haben wir jetzt echte Streifen von einer Waschanlage, wo die Kinder durchfahren können. Er hat auch den Sicherheitsaspekt nie aus den Augen verloren. Und besonders begeistert sind die Kinder natürlich, wenn wir die Bobica-Waschanlage ans Wasser anschließen und dann die Bobicas mitsamt den Kindern gewaschen werden.
0: Ja, das kann ich mir vorstellen, dass die Kinder das begeistert. Was gefällt euch da besonders?
2: Mir gefällt am besten, dass man da durchfahren kann.
3: Mir gefällt am besten, dass da Wasser rausspritzt.
4: Mir gefällt am besten, dass die Streifen so kitzeln.
0: Aber wir haben euch ja heute früh auch eine erfrischende Abkühlung versprochen bei unserem Gong-Gewinnspiel. Und da sind wir euch noch eine Antwort schuldig.
5: Zur Feier des 70. Geburtstags des Dahlenbergbads in Würzburg wollten wir von euch wissen, wie viel Liter Wasser eigentlich in die Becken passen. Und ihr habt richtig gut geraten. Insgesamt braucht das Dalle rund 7 Millionen Liter Wasser, um euch den sommerlichen Spaß zu ermöglichen. Seit der Eröffnung haben rund 15 Millionen Menschen das Freibad zum Planschen besucht. An besonders heißen Tagen passen sogar bis zu 12.000 Besucher gleichzeitig rein. Einer davon, der Mann, der fast so alt ist wie das Dalle und sich einen Spaß daraus macht, 10-mal hintereinander vom Zehner zu springen. Einfach chillen könnt ihr hier aber auch prima. Über 2000 Bäume spenden euch Schatten.

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1: Mit Schari Golla. Die Stadt Würzburg warnt vor einer Gefahr, die gerade von oben kommen kann. Wegen der Trockenheit könnten jederzeit große Äste abbrechen. Wer also im Stadtwald oder in den Anlagen wie dem Ringpark unterwegs ist, sollte vorsichtig sein. Bei Wind sollten Baumbereiche möglichst gemieden werden. Die Stadt meldet aktuell vermehrt Astbrüche durch die geschwächten Bäume. Mit gefälschten Papieren und illegalen Waffen ist ein 74-Jähriger in Ochsenfurt aufgeflogen. Der Mann war gestern in einer Drogerie dabei beobachtet worden, wie er offenbar Dokumente fälschen wollte. Als die Polizei ihn kontrollierte, versuchte er zu flüchten. Bei einer Durchsuchung seiner Wohnung fanden die Beamten weitere Fälschungen sowie veränderte Schusswaffen und Munition. Gegen ihn wird nun ermittelt. Der Countdown für die dritte Liga läuft bei den Würzburger Kickers. Jetzt stehen die ersten beiden Termine fest. Zum Auftakt geht's am Samstag, dem 8. August, zum FC Ingolstadt 04. Anpfiff im Audi Sportpark ist um 14 Uhr. Das erste Heimspiel steigt dann eine Woche später. Am Freitagabend, den 14. August, empfangen die Kickers um 19 Uhr den SV Wien Wiesbaden. Weitere Termine will der DFB noch bekannt geben. 5 Jahre nach der verheerenden Flutkatastrophe im Ahrtal hat Bundespräsident Steinmeier den Zusammenhalt und die Solidarität nach dem Unglück gewürdigt. Bei der Eröffnung einer Fotoausstellung zur Flut sagte er, der Ort stehe nicht nur für eine furchtbare Katastrophe, sondern auch für Solidarität, Würde und Stolz. Die Katastrophe kostete mehr als 180 Menschen das Leben und zerstörte die Infrastruktur weitgehend. 5 Jahre später ist der Wiederaufbau noch immer nicht abgeschlossen.
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2: Ja, und da breiten sich die Schauer- und Gewitterzellen jetzt doch auf weitere Teile des Sendegebiets aus, sowohl in Main-Rhön, gerade auch im Bereich Werneck und Schweinfurt, aber auch Richtung Bad Kissingen und Haßberge kann es jetzt ordentlich rumpeln und auch gewittern und schütten in den nächsten Minuten. Aber auch im südlichen Landkreis Würzburg und teilweise auch im südlichen Landkreis Kitzingen. Und diese Gewitter, die ziehen dann auch an der Main-Schleife entlang. Also fast überall wird es jetzt in den nächsten Minuten mal Regen geben, den die Natur ja seit geraumer Zeit schon dringend braucht. Heute Nacht hat sich das Wetter dann größtenteils schon wieder im Griff. 18 bis 15 Grad die Tiefstwerte. Morgen geht's in die Wochenmitte mit einem Mix aus Sonne und Wolken. Da nur noch vereinzelt Schauer und Gewitter.
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2: Um 4:05. Hallo Autofahrer, wir haben einen mittelmäßigen Verkehrsinfarkt in Würzburg. Starten wir aber mit dem Grund, da gibt es nämlich verhalten positive Nachrichten von der A3. Von Nürnberg in Fahrtrichtung Frankfurt, da hat es mehrere Unfälle zwischen dem Autobahnkreuz Bibelried und Kist gegeben, die allesamt jetzt größtenteils schon geräumt sind. Staulänge hier jetzt flott abnehmend und hoffen wir mal, dass das mit den Umfahrungen dann auch ein Ende hat, denn die sorgen dafür, dass es auf der B13 Richtung Würzburg-Rhein sich staut und auf der B13 stadtauswärts Richtung Randersacker hat es jetzt auch noch einen Unfall gegeben mit einem Rettungsfahrzeug, also auch hier kommt es jetzt zu extremen Behinderungen. Ähnliches Spiel auf der Nordtangente, auf Röntgen und Haugering, in der Sanderau. Also es ist überall eigentlich Highlife, würde schneller gehen aufzuzählen, wo gerade kein Stau in und um Würzburg ist. Berufsverkehr haben wir auch in Schweinfurt, aber das eher im normalen Maße. Hier kommt er nach wie vor ganz gut durch. Geblitzt wird in Tüngersheim, in der Günterslebener Straße, außerdem in Teilheim, Ortsdurchfahrt in der 30er-Zone und in Bad Neustadt steht noch einer in der Besengaustraße.
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2: Und wir versuchen euch trotz Stauchaos auf normalen Null runterzubringen. Richtung Dienstagfeierabend. Mit Teddy Swims und Mr. Know-It-All senken wir den Ruhepuls hoffentlich wieder ein bisschen.

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1: Die Kapelle spielt eine miese Melodie. Doch für mich klingt das wie eine Symphonie. Komm, wir singen ein Lied.
0: Mark Forster gibt sich die Ehre auf dem Stadtbalkon in Kitzingen beim Gong Sommer Open Air. Und ihr könnt euch happy hören mit dem Heimvorteil. Denn wenn ihr Mark Forster in voller Länge bei unserem Programm hört, dann hüpft ihr mit dem Hashtag Hits um die Wette hören in den Lostopf für 2 Freikarten. Und diesen Hashtag hat uns auch Gonghörerin Franzi aus Triefenstein geschickt. Hallöchen!
2: Hallo!
0: Hast du Mark Forster schon mal live gesehen, Franzi?
2: Nee, noch nicht.
0: Warst du jemals in deinem Leben schon mal in Kitzingen?
2: Ja.
0: Aber nur kurz, da gibt es schon noch ein paar Dinge zu sehen und zu erleben, ne?
2: Ja, mit Sicherheit.
0: Müsste man eigentlich schon noch mal hin?
2: Ja.
0: Und wenn man Mark Forster dabei erleben kann, wäre das ja praktisch eine Win-Win-Situation.
2: Ja, auf jeden Fall.
0: Dann machen wir das. Franzi, herzlichen Glückwunsch, du gewinnst 2 Karten für Mark Forster.
2: Cool, danke schön.
0: Gerne. Wen nimmst du mit?
2: Meine Schwester.
0: Das hört sich nach einem sehr gelungenen Schwesternausflug an. Dann wünschen wir schon heute viel Spaß und wie gesagt, nur noch dreimal schlafen. Dann steht der Forsters Mark in Kitzingen schon auf der Bühne mit Franzi und Schwester im Publikum. Herzlichen Glückwunsch.
2: Dankeschön.

0: Hier ist der Name Programm. Wir feiern den Feierabend mit Feiern und Dalton. Versprich mir die neue Single um 7 Minuten vor 17 Uhr.
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1: Ich bin Gregor Jose Moser. Zuwanderung stabilisiert den deutschen Arbeitsmarkt. Das zeigen neue Zahlen der Bundesagentur für Arbeit. Fast die Hälfte des Beschäftigungswachstums seit 2014 kam von ausländischen Arbeitskräften, ein Drittel davon aus den wichtigsten Asylherkunftsländern. Trotzdem wird die Zahl der potenziell Erwerbstätigen dieses Jahr erstmals um rund 40.000 sinken. Viele Babyboomer gehen nämlich in Rente. Bundespräsident Steinmeier hat das Engagement tausender Menschen beim Wiederaufbau nach der Ahrtalflut gelobt. Die Katastrophe jährt sich heute zum 5. Mal. Zu diesem Anlass besuchte er die Region und nahm unter anderem an einer Ausstellungseröffnung teil. Steinmeier erinnerte zudem an die mehr als 180 Todesopfer sowie ihre Angehörigen. Diverse Zierbrunnen hat die Stadt München schon abgeschaltet zum Wassersparen. Weil es eine ganze Zeit nicht mehr anständig geregnet hat, verschärft München jetzt die Regeln zum Wasserverbrauch. Dominik Schweiger berichtet.
2: Die Stadt München hat eine Allgemeinverfügung zur Wassernutzung erlassen. Ab sofort dürfen unter anderem private Pools nicht mehr befüllt, Rasen tagsüber nicht mehr bewässert und Autos außerhalb von Waschanlagen nicht mehr gewaschen werden. Hintergrund ist der wegen Hitze und Trockenheit stark gestiegene Wasserverbrauch. Die Regeln gelten zunächst bis zum 1. August. Verstöße können mit Bußgeldern geahndet werden.
1: Während zum Beispiel in Bayern oder Baden-Württemberg noch nicht mal die Sommerferien begonnen haben, startet das neue Schuljahr etwa in Sachsen und Sachsen-Anhalt schon im kommenden August. Das heißt auch, Schulmaterialien müssen wieder gekauft werden. Für Familien wird das diesen Sommer nicht übermäßig teuer, beruhigt das Statistische Bundesamt. Schul- und Lehrbücher kosten demnach rund 2,3% mehr als letztes Jahr.
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3: Nächtlicher Stromausfall in mehreren Orten in der Region. In Wipfeld, Teilheim, Esleben und Opferbaum fiel gegen Mitternacht vorübergehend der Strom aus. Wie die Ötz Mainfranken mitteilte, waren die ersten Haushalte nach rund 15 Minuten wieder versorgt. Die letzten nach etwa 45 Minuten. Ursache war vermutlich ein Kabelschaden infolge der Hitze der vergangenen Tage. Schwerer LKW-Unfall auf der A3. Zwischen Heidingsfeld und Kist ist heute Morgen ein 40-jähriger Fahrer schwer verletzt worden. Nach ersten Erkenntnissen fuhr er ungebremst auf einen Verkehrsleitanhänger auf und durchbrach anschließend die Leitplanke. Der Mann wurde in seinem Führerhaus eingeklemmt. Der Anhänger wurde völlig zerstört, die Fahrbahn Richtung Frankfurt mit Trümmern übersät. Mittlerweile kann eine Spur wieder an der Unfallstelle vorbeifließen.
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4: Und da haben wir teilweise heftige Gewitter, Starkregenschauer jetzt in der Region im südlichen Landkreis Würzburg, vor allen Dingen aber im Bereich Schweinfurt-Werneck und jetzt auch über die Haßberge reinziehend, also über Rhön und Haßberge. Zieht dann Richtung Mainschleife und Steigerwald ab. Man könnte auch sagen, demokratisch gesehen kriegt jeder so ein bisschen Quäntchen Gewitter und Schauer ab. Wir werden gleich auch mit unserem Wetterexperten Kai Zorn über die aktuelle Situation sprechen. Heute Nacht beruhigt sich das Wetter relativ flott wieder, Tiefstwerte zwischen 15 und 18 Grad, kaum noch ein Schauer und auch morgen im Tagesverlauf ist es größtenteils schon wieder ruhig, Sonne und Wolken im Wechsel bei um die 30 Grad.
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4: Da bleiben wir beim Starkregen rund um Werneck und deswegen auf der A7 und auf der A70, sprich rund ums Dreieck Schweinfurt-Werneck, bitte ganz besondere Vorsicht. Da haben wir Starkregen, zeitweise auch mit Aquaplaning-Gefahr, weil überschwemmte Straßen. Also macht da besonders vorsichtig momentan. Das Gewitter wird ungefähr in 10 Minuten, Viertelstunde drüber gezogen sein. Gute Nachrichten gibt's aber auch, nämlich von der A3. Hier haben sich die Stauungen aufgelöst. Das heißt, auch der Verkehrsinfarkt in Würzburg sollte sich hoffentlich innerhalb der nächsten Stunde normalisieren. Noch haben wir viel Stau rund um den Berliner Ring auf Röntgen und Haugerring, auf der Nordtangente, rund um den Greinberg, auf der B13 Würzburg-Randersacker. Also diese Strecken, wenn ihr nicht unbedingt da entlang fahren müsst, nach wie vor meiden. Und geblitzt wird Tüngersheim, Günterslebener Straße in der 30er-Zone, außerdem in Teilheim in der 30er-Zone in der Ortsdurchfahrt. Und in Bad Neustadt steht noch einer in der Besengaustraße.
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4: Schönen Feierabend.

0: Wir feiern den Feierabend mit J-Lo und David Guetta. Save Me Tonight um 14 Minuten nach 5. Allerdings ist auch Vorsicht geboten im Feierabend. Da sind teilweise doch heftige Gewitter unterwegs. Nach wie vor im Großraum Werneck-Schweinfurt, aber jetzt dann auch aus der Rhön Richtung Haßberge abziehend und dann weiter Richtung Mainschleife und auch Steigerwald. Also da wird es überall mal krachen in den nächsten Minuten und da kommt ja ein bisschen ungutes Gefühl auf, wenn man die Bilder der Unwetter in Norddeutschland gestern gesehen hat. Besonders betroffen waren ja Teile Mecklenburg-Vorpommerns und Schleswig-Holsteins, aber auch Niedersachsen. Da waren Straßen unter Wasser gestanden, teilweise hat es gehagelt, infernoartig. Da waren 20, 30 Zentimeter Hagelkörner übereinander getürmt. Also ist sowas vielleicht auch jetzt bei uns heute Abend denkbar? Wir fragen Kai Zorn aus der Wetterredaktion.
1: Hallo Käppi.
0: Wie sieht's aus?
1: Die Situation von heute bei uns ist mit gestern in Norddeutschland nicht so vergleichbar. Gestern hatten wir im Norden Deutschlands keine Bewegung in der Atmosphäre. Das heißt, die Schauer und Gewitter waren hier ortsfest und stationär und konnten dann eben diese enormen Regen- und Hagelmengen abladen. Bei uns ist heute zumindest ein bisschen Bewegung drin, das heißt, die Schauer und Gewitter ziehen. Es sind ja schon erste vor allen Dingen südlich von Würzburg vorbeigezogen und ab Schweinfurt nordwärts. Das war so ein erster Schwung. Der nächste Schwung ist momentan in Rheinland-Pfalz und wird uns dann im Laufe der nächsten Stunden erreichen. Zudem bilden sich weitere Schauer und Gewitter. Und die können örtlich logischerweise stark Regen und Hagel bringen, auch Sturmböen. Es werden fast alle betroffen sein vom Gewitterregen. Das heißt, Fenster zumachen, die Pflanzkübel am Balkon und auf der Terrasse so hinstellen, dass sie nicht umfliegen können. Unwettergefahr besteht. Wo das wann passiert, das kann man leider nicht sagen.
0: Vielen Dank, Kai Zorn. Ja, das sind sehr spontane Hitzegewitter, die sich da bilden. Wir halten euch weiterhin auf dem Laufenden.

0: Die musikalischen Glanzstücke auf Radio Gong. Rihanna und Diamonds. Und alles Wichtige vom Tag gibt's gleich wieder um 5:30 für euch.
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1: Mit Schari Golla. Feuer auf dem Feld und Stromausfall in mehreren Tierställen. Bei Rottendorf hat eine Erntemaschine gestern einen größeren und vor allem kuriosen Einsatz ausgelöst. Ein Landwirt war bei Arbeit nahe Rothof mit seinem Fahrzeug gegen einen Strommasten gefahren. Dieser kippte um, die Leitung setzte das Feld in Brand. Die Feuerwehr löschte die Flammen und stellte zwischenzeitlich auch die Stromversorgung für betroffene Tierställe wieder sicher. Am Abend konnte der Energieversorger eine Notversorgung einrichten. Weniger Straftaten, hohe Aufklärungsquote. Die Polizei zieht für den Landkreis Main-Spessart eine positive Bilanz. Im vergangenen Jahr wurden rund 3.500 Delikte registriert, gut 2% weniger als im Vorjahr. Mit einer Aufklärungsquote von knapp 70% zählt Main-Spessart neben dem Landkreis Würzburg zu den sichersten Regionen Unterfrankens. Bei den Verkehrsunfällen gab es dagegen neue Herausforderungen, vor allem durch mehr Unfälle mit E-Bikes und E-Scootern. Zwei Fälle sexueller Belästigung beschäftigen aktuell die Polizei in Würzburg. Gesucht wird unter anderem ein Mann, der sich gestern am Hubland vor zwei 6- und 7-jährigen Mädchen entblößt hatte. Außerdem ermittelt die Polizei nach einem Vorfall an einer Badebucht in der Seilerstraße. Auch hier wurde gestern eine Frau von einem Mann belästigt, der an seinem Penis herumspielte. Zeugen werden gebeten, sich bei den Beamten zu melden. Beschäftigte aus dem Ausland spielen eine wichtige Rolle auf dem deutschen Arbeitsmarkt. Laut Bundesagentur für Arbeit geht inzwischen fast jeder zweite neu entstandene Job an Menschen außerhalb der EU. Das sei ein Zeichen gelungener Integration und eine wichtige Unterstützung. Langfristig reiche das aber nicht aus, denn die geburtenstarken Jahrgänge gehen bald in Rente.
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2: Und da haben wir einige Schauer und auch Gewitter über der Region, die sich jetzt immer mehr ausbreiten, ausgehend aus dem Norden über die Region Schweinfurt, jetzt Richtung Mainschleife und auch den Steigerwald und auch im südlichen Landkreis Würzburg und in Teilen des Landkreises Kitzingen gibt es jetzt Schauer und da kommt noch mal Nachschub, sowohl aus der Rhön als auch übers Taubertal nachgezogen. Fast überall wird es am Abend mal schauern oder gewittern. Starkregen kann auch mit dabei sein, also bitte alles wetterfest machen, soweit auf Balkon oder Terrasse. Wir wünschen, dass alles einigermaßen ruhig bleibt. Das Wetter wird sich heute Nacht dann spätestens wieder beruhigen. Tiefstwerte zwischen 18 und 15 Grad, morgen ein Mix aus Sonne und Wolken, dann wiederum bei um die 30 Grad.
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2: Da hat sich die Lage schon wieder beruhigt, zumindest auf der A3. Und in der Folge wird auch der Stau im Würzburger Stadtverkehr ein bisschen weniger, auch wenn immer noch viel los ist auf Röntgen- und Haugerring rund um den Berliner Ring und auch in der Veitshöchheimer Straße zum Beispiel. Und da, wo jetzt die zeitweise heftigen Schauer runterkommen, im Bereich Schweinfurt, Werneck, aber auch dann Richtung Steigerwald und Mainschleife, da kann es natürlich auf den Straßen auch Aquaplaning Gefahr geben. Also Vorsicht bitte auch hier. Gute und sichere Fahrt. Soweit. Geblitzt wird auch noch, und zwar in Tüngersheim, Günterslebener Straße und Bad Neustadt in der Besengaustraße.
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0: Euer Boom Boom für den Dienstagfeierabend. Sean Paul und Kesha Cole. Give it up to me hier auf Radio Gong.
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1: Das war Radio Gong in the Mix für den Moment. Übrigens, besondere Grüße gehen an Gong-Hörerin Linda. Sie ist Kassenfrau vom Riesenrad auf Kiliani und sagt, ihr versorgt uns hier mit der richtigen Musik. Und wir schicken viele Grüße zurück auf die Talavera, wünschen allen einen tollen Feierabend. Gleich begleitet euch der Kollege Alex Mader mit den Hits des Tages weiter in den Feierabend und Richtung Dienstagabend. Ich sage am Ende wie immer, don't worry.
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1: Das war Radio Gong in the Mix für den Moment. Übrigens, besondere Grüße gehen an Gong-Hörerin Linda. Sie ist Kassenfrau vom Riesenrad auf Kiliani und sagt, ihr versorgt uns hier mit der richtigen Musik. Und wir schicken viele Grüße zurück auf die Talavera, wünschen allen einen tollen Feierabend. Gleich begleitet euch der Kollege Alex Mader.

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1: Ich bin Gregor Jose Moser. Die Flut im Ahrtal vor 5 Jahren mit 185 Toten sei eine unmissverständliche Warnung gewesen. Das sagte Bundespräsident Steinmeier bei einer Gedenkstunde anlässlich der Katastrophe, die sich heute jährt. Deutschland sei weder beim Kampf gegen den Klimawandel noch beim Schutz vor Extremwetter da, wo es sein müsste. Außerdem würdigte Steinmeier die Solidarität nach der Katastrophe und dankte den tausenden Freiwilligen. Einkaufen ist im Internet rund um die Uhr möglich, aber in den Läden herrscht an Sonntagen weiterhin gähnende Leere. Die Deutsche Industrie- und Handelskammer fordert, Händler sollten selbst entscheiden können, ob sie sonntags öffnen möchten oder nicht. Bisher will die Bundesregierung nur für Bäckereien, Konditoreien und Bibliotheken längere Öffnungszeiten ermöglichen. Die SPD will Schlupflöcher bei der Erbschaftssteuer schließen. Generalsekretär Klüssendorf hat im Interview mit NTV angekündigt, noch in diesem Jahr mit dem Koalitionspartner darüber verhandeln zu wollen. Konkret geht es um große Vermögen ab 26 Millionen Euro, die nahezu steuerfrei vererbt werden können. Über 450 Millionen Menschen leben in der EU, so viele wie noch nie. Das zeigt der aktuelle Demografiebericht der EU-Kommission. Durchschnittlich werden die Menschen älter und auf Dauer auch wieder weniger. Bis 2100 soll die Bevölkerungszahl auf knapp 399 Millionen sinken. Das wäre das Niveau der 1970er Jahre. Bei der Fußball-Weltmeisterschaft steht das erste Halbfinale an. Um 21 Uhr trifft Frankreich auf Europameister Spanien. Moritz Einzel berichtet.
2: Die Spanier haben sich mit maschineller Präzision in die Runde der letzten 4 gespielt. Superstar Lamine Yamal hatte noch nicht seine ganz großen Momente, aber Spanien funktioniert als Kollektiv und will erstmals seit dem Titel 2010 wieder ins WM-Finale. Frankreich könnte zum 3. Mal in Folge ins größte aller Endspiele einziehen, getragen vom oft genug magischen Offensivtrio Michael Olise, Ousmane Dembélé und natürlich Kylian Mbappé.
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3: 2 Engagierte aus Unterfranken sind für ihren besonderen Einsatz jetzt ausgezeichnet worden. Gesundheitsministerin Judith Gerlach hat ihnen die Staatsmedaille für herausragende Leistungen in Gesundheit und Pflege verliehen. Geehrt wurden Dr. Johannes Mühler aus Schweinfurt für seine Arbeit im Hospizverein und als Chefarzt, sowie Edith Dürr aus Kleinrinderfeld für ihr langjähriges Engagement in der Pflege. Eine Seniorin aus Würzburg ist Opfer eines Betrugs geworden. Ein falscher Polizist behauptete gestern am Telefon, Einbrecher seien in ihrer Nachbarschaft unterwegs. Deshalb müsse sie ihr Bargeld und ihren Schmuck überprüfen lassen. Die Frau übergab daraufhin in der Edelstraße im Frauenland Wertsachen im 5-stelligen Bereich. Die Polizei sucht nun nach dem Abholer.
4: Dankeschön, Shari Goller, für diese Nachrichten. 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
4: 27 Grad und es kommt jetzt dann doch hier und da, vor allem im östlichen Sendegebiet, ein bisschen was runter. 18 bis 15 Grad gibt es auch heute Nacht, dann klingen die Schauer ab und es ist nur noch locker bewölkt. Morgen wechselhaft mit wolkensonnigen Phasen. Einzelne Schauer und Gewitter gibt es vor allem im südlichen Sendegebiet. Die Höchstwerte 27 bis 29 Grad. Donnerstag wird es dann recht sonnig mit nur leichten Schauer- und Gewitterrisiko und die Temperaturen steigen wieder an.
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4: 4 nach 6, Servus auf die Straßen. Wir haben die A3 Würzburg Richtung Nürnberg zwischen Randersacker und Rottendorf. Defekter PKW, der mittlere Fahrstreifen blockiert. Dann die A7 Würzburg Richtung Fulda zwischen Wasserlosen und Hammelburg. Hier ein Unfall, der Standstreifen blockiert. Der Gegenrichtung Fulda Richtung Würzburg zwischen Bad Kissingen, Obertulba und Hammelburg. Hier Bergungsarbeiten, der rechte Fahrstreifen blockiert. Dann haben wir noch vor allem ein bisschen Feierabendverkehr im Würzburger Stadtgebiet. Und es wird geblitzt, und zwar Kist Richtung Reichenberghöhe, Forsthaus, Tüngersheim in der Günters-Liebner Straße und Bad Neustadt in der Besengaustraße. Hier nicht so schnell fahren. Eine gute Fahrt.
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4: Ich wünsche euch einen wunderschönen Dienstagfeierabend mit euren Most Wanted Hits, den meistgesuchten und meistgelikten. Und diese Nummer war schon auf Platz 1 unserer Gong Top 30. Und auch am heutigen Dienstag in den Top 30 der meistgesuchten Tracks. Hier ist Tame Impala, hier ist Dracula.

0: Kilimanjaro. So ist die neue Nummer von Summer Jam und Billa Joe. Eine der meistgelikten an diesem Dienstag. Und wir spielen, was ihr hören wollt. Das ist der Deal bei eurem Heimvorteil. Und wir spielen, was ihr hören wollt.
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0: Und wir haben heute Starbesuch im Interview ab 20 Uhr in der Gong Late Night Show sind nämlich Michael Patrick Kelly und Gentleman zu Gast bei meinem Kollegen Andy Poole. Was ihr aber ansonsten unternehmen könnt, das verrät euch meine Kollegin Kadi.
2: Herzlich lachen könnt ihr heute bei der Comedy Night im Club Harisma in der Zellerau. 8 Comedians treten auf und geben ihre Witze zum Besten. Der Eintritt ist frei, los geht's ab 20 Uhr. Wer noch im Fußballfieber ist und noch einen Favoriten zum Anfeuern hat, der kann sich das Spiel Frankreich gegen Spanien beim Public Viewing im Loma oder Dornheim anschauen. Anpfiff ist um 21 Uhr. Bei den Temperaturen abkühlen könnt ihr nicht nur im Freibad, sondern auch im klimatisierten Kino. Zum Beispiel bei der aktuellen Top 1 der Kinocharts und zwar der Live-Verfilmung von Vaiana.
3: Der Ozean hat sich auserwählt. Finde Maui. Bring das Herz nach Te Fiti zurück und rette die Welt.
2: Also schnappt euch Popcorn und macht's euch gemütlich.
0: Danke dir, Kadi. Und alles Weitere zum Nachlesen, was ihr unternehmen könnt, radiogong.com oder auch in der Gong-App.
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Die meistgelikte Nummer am heutigen Dienstag, Sierra Amen, Nicholas Wilson und Rhythm. Im Original aus den 90ern von Corona, Rhythm of the Night und neu ins Jahr 2026 gebracht. Und wir spielen, was ihr hören wollt und bringen euch jetzt die Band, mit der wir letztes Jahr bei der Konkluter gefeiert haben. Hier sind Clock Clock, Out of the Dark.

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0: Aktuell wieder in den Charts. Vincent Weiss, kurz für immer, liegt auch daran, dass der Soundtrack beim ZDF ist zur Fußball-Weltmeisterschaft. Wird heute sicherlich abends auch wieder laufen, wenn ihr die Partie Spanien gegen Frankreich euch anschaut. Und die Hits des Tages sind natürlich drin, hier am Dienstag Feierabend.
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2: Mit Shari Golla. Die Trockenheit setzt Würzburgs Bäumen weiter zu. Jetzt warnt die Stadt vor einer erhöhten Gefahr durch abbrechende Äste. Wer im Stadtwald oder in Parkanlagen wie dem Ringpark unterwegs ist, sollte besonders vorsichtig sein. Vor allem bei Wind. In den vergangenen Wochen waren dort bereits mehrfach Äste herabgestürzt. Durch die trockenen Jahre haben viele Bäume dürre Äste gebildet, die durch die aktuelle Trockenheit zusätzlich brüchig geworden sind. Vor genau 5 Jahren hat die verheerende Flutkatastrophe das Ahrtal getroffen. Aus diesem Anlass fordert die Deutsche Umwelthilfe mehr Investitionen in den Hochwasserschutz. Laut einer neuen Erhebung gelten die Kreise Main-Spessart und Kitzingen als besonders hochwassergefährdet. Bei einem Jahrhunderthochwasser könnten dort jeweils mehr als 2500 Adressen von schweren Schäden betroffen sein. Die übrigen Landkreise in Unterfranken werden als mäßig gefährdet eingestuft. Ein Besuch in einer Drogerie hat für einen 74-Jährigen in Ochsenfurt ein strafrechtliches Nachspiel. Der Mann war dort gestern aufgefallen, weil er offenbar Kopien von gefälschten Dokumenten anfertigte. Als die Polizei ihn kontrollieren wollte, versuchte er zu flüchten. Bei einer anschließenden Wohnungsdurchsuchung fanden die Beamten weitere gefälschte Papiere sowie Schusswaffen und Munition. Gegen den Mann wird nun ermittelt. Immer mehr junge Menschen verweigern den neuen Wehrdienst. Bis Ende Juni sind beim Bundesamt für Familie und zivilgesellschaftliche Aufgaben fast 5.900 entsprechende Anträge eingegangen. Das sind schon jetzt deutlich mehr als im gesamten vergangenen Jahr.
0: Dankeschön, Shari Golla, für diese Nachrichten. Ihr könnt alle weiteren News aus der Region nachlesen, radiogong.com und in der Gong-App.
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0: 26 Grad und hier und da kann es dann doch ordentlich mal runterhauen, was Regen betrifft. Ansonsten klingt das Ganze heute Nacht ab bei 18 bis 15 Grad. Morgen wechselhaft mit Wolken, sonnigen Phasen. Einzelne Schauer und Gewitter sind noch drin bei 27 bis 29 Grad. Donnerstag wird schon wieder deutlich sonniger mit nur leichtem Schauer und Gewitterrisiko bei gut 30 Grad.
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0: Das Ganze um 6:45 Servus auf die Straßen. Die A7 Würzburg Richtung Fulda zwischen Wasserlosen und Hammelburg. Unfall. Standstreifen blockiert in der Gegenrichtung. Fulda Richtung Würzburg zwischen Bad Kissingen, Obertulba und Hammelburg. Hier Bergungsarbeiten. Der rechte Fahrstreifen blockiert. Hat auch einen Unfall gegeben auf der A71 Erfurt Richtung Schweinfurt. Unfall. Höhe Auffahrt Münnerstadt. Hier aktuell Aufräumarbeiten. Und die Blitzer Kiss Richtung Reichenberg Höhe Forsthaus und Tüngersheim in der Günters-Lebner Straße. Nicht so schnell fahren.
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0: Und ich wünsche euch einen wunderschönen Dienstagfeierabend. Jetzt mit Kamerad.

I Dropped Dead. Olivia Rodrigo. Nein, sie muss nicht tot umfallen. Sie gehört nämlich zu euren absoluten Favorites in den Top 20 der meistgesuchten und meistgelikten Hits. Und wir spielen, was ihr hören wollt, an diesem Dienstag Feierabend, an dem wir euch die Band präsentieren, die vergangenes Wochenende in München waren. Und sie haben auch den deutschen Track im Moment, der international durchstartet, auch auf der Bühne gesungen. Es ist sehr interessant, wenn Koreaner Deutsch singen. BTS waren zu Gast in München und haben, gut genug, mal zumindest angestimmt. Den Fans hat's gefallen. Und alle haben mitgesungen. Aber natürlich haben sie auch fleißig die BTS-Songs mitgesungen. So wie beispielsweise den aktuellen Most Wanted Hit. Hier ist für euch einer eurer meistgelikten. Hier ist BTS mit Swim.

0: So entspannt ist euer Dienstagfeierabend mit einem aus der Top 50 der meistgesuchten und meistgelikten Hits. Olivia Dean, So Easy to Fall in Love.
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1: Ich bin Stefan Schütz. Bundespräsident Steinmeier hat den Einsatz tausender Menschen beim Wiederaufbau nach der Ahrtalflut gelobt. Am 5. Jahrestag besucht auch Kanzler Merz die Region. Sabine Koppers.
2: Merz will sich hier auf einer städtischen Baustelle über den Stand des Wiederaufbaus informieren und dabei will er sich auch mit jungen Ehrenamtlichen aus dem Ahrtal und Gewerbetreibenden unterhalten. Anschließend wird er dann auch noch bei der öffentlichen Gedenkfeier auf dem Marktplatz in Ahrweiler sprechen. Hier hoffen viele Menschen aus dem Ahrtal auf eine Entschuldigung für das, was passiert ist. Ob Merz dazu etwas sagen wird, bleibt aber abzuwarten.
1: Immer weniger Menschen wollen ihren Wehrdienst leisten. Bis Ende Juni sind beim Bundesamt für Familie und zivilgesellschaftliche Aufgaben fast 5.900 Anträge eingegangen, in denen der Kriegsdienst verweigert wird. Das sind jetzt schon deutlich mehr als im gesamten vergangenen Jahr. Der neue Wehrdienst ist freiwillig, die Wehrpflicht ist seit Jahren ausgesetzt. In der Zeit als US-Präsident wird Donald Trump sehr reich. Eine Analyse des Magazins Spiegel zeigt, dass er in einem Jahr mehr als 21.000 Börsendeals getätigt hat. Banken haben das übernommen. Trumps Vorgänger Biden kam in 4 Jahren Amtszeit auf 13 gemeldete Wertpapiergeschäfte. Trump kassierte allein durch Kryptogeschäfte mehr als 1,4 Milliarden Dollar. Belege für einen kausalen Zusammenhang zwischen Trumps Investments und seiner Rolle als US-Präsident gibt es nicht. Bei der Fußball-WM wird heute Abend das erste Finalticket vergeben. Darum spielen ab 21 Uhr im ersten Halbfinale Vize-Weltmeister Frankreich und der amtierende Europameister Spanien, also zwei der Top-Teams des Turniers. Damit treffen auch zwei der absoluten Superstars direkt aufeinander. Auf französischer Seite Kylian Mbappé und der Spanier Lamine Yamal.
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3: Die Fans der Würzburger Kickers können sich jetzt schon mal einige Termine vormerken. Der DFB hat die ersten beiden Spieltage der dritten Liga zeitgenau angesetzt. Zum Auftakt geht es für die Rothosen am Samstag, den 8. August um 14 Uhr zum FC Ingolstadt. Das erste Heimspiel folgt dann am Freitag, den 14. August um 19 Uhr gegen den SV Wien Wiesbaden. Die weiteren Spieltage sind allerdings noch nicht terminiert. Ein Jugendlicher wollte in Würzburg offenbar einen Roller klauen. Dabei wurde er aber von der Polizei erwischt. Eine Zivilstreife beobachtete den 17-Jährigen gestern Nachmittag im Ringpark im Bereich der Bismarckstraße, wie er sich am Schloss eines Rollers zu schaffen machte. Ein Beamter schritt ein und nahm den Jugendlichen vorläufig fest.
4: Das waren die Nachrichten. Dankeschön, Shari Goller. 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
4: Ja, zwischendurch tatsächlich mal einen Blitz hier vorm Sendestudio gesehen. Ansonsten hier und da ein bisschen nass von oben, aber heute Nacht klingt das Ganze schon wieder ab 18 bis 15 Grad die Tiefstwerte. Morgen wechselhaft mit Wolken, sonnigen Phasen, einzelne Schauer und Gewitter sind auch unterwegs bei 27 bis 29 Grad. Donnerstag wird es recht sonnig mit nur leichten Schauer und Gewitterrisiko bei rund 30 Grad. Freitag könnte es öfters Schauer und Gewitter geben.
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4: Das Ganze um 7:04. Servus auf die Straßen. Wir haben die A3 Würzburg Richtung Frankfurt zwischen Dreieck Würzburg West und Helmstedt. Gefahr durch eine ungesicherte Unfallstelle. Hier Gegenstände auf der Fahrbahn. Der mittlere Fahrstreifen blockiert. Dann die A7. Und zwar von Ulm in Richtung Würzburg zwischen Marktbreit und Kitzingen. Gefahr durch Gegenstände auf der Fahrbahn. Im weiteren Verlauf in Richtung Richtung Fulda zwischen Wasserlosen und Hammelburg. Hier ein Unfall. Standstreifen blockiert. Die Gegenrichtung zwischen Bad Kissingen, Obertulber und Hammelburg. Bergungsarbeiten. Der rechte Fahrstreifen gesperrt und Unfall auf der A71 in Richtung Schweinfurt, Auffahrt Münnerstadt, hier die Aufräumarbeiten. Außerdem wird noch geblitzt, Kist Richtung Reichenberg und Hüngersheim in der Güntherslebener Straße. Nicht so schnell.
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4: Und eine Nummer aus den Top 10 der meistgesuchten und meistgelikten Hits. Hier ist für euch New Religion. Hier ist Bibi Rexha.

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Die Nummer 1 der Gong Top 30, Kicks, Krieg, Blumengarten, Shirin David und Gut Genug. Eine Nummer, die nicht nur in Deutschland oder auch bei uns in der Region ganz oben in den Charts ist, nein, international, weltweit, absolut meistgesucht, unfassbare Erfolgsgeschichte. Auch auf TikTok und auf den Socials wird das rauf und runter gestreamt und irgendwie imitiert. Und interessant ja auch sogar in den Staaten ist das in den Charts. Und das, obwohl sie oft gar nicht verstehen, was eigentlich gesungen wird. Aus Gut Genug, Du bist gut genug, wird Du bist gut genug. Es gibt viele internationale Stars, die das Ding schon irgendwie interpretiert haben. Und definitiv ein Anwärter für den Sommerhit. Und das, obwohl diese Nummer eigentlich ursprünglich schon irgendwann im Februar rauskommen sollte, hat sich dann aber aufgrund verschiedener Geschichten nach hinten verschoben. Und definitiv jetzt ein Anwärter für den Sommerhit 2026. Wir sind sehr gespannt, wie das weitergeht. Und das sind, wie gesagt, eure Hits des Tages am Dienstagfeierabend. Da kommen wir jetzt zu den Jungs, die am 8. August zurück in die Heimat kommen werden. Sie kommen ursprünglich aus Kascht und werden vor der Residenz, vor dem Weltkulturerbe in Würzburg auf der Bühne stehen, ihr größtes Solo-Konzert spielen und ihr könnt noch mit dabei sein. Sichert euch euer Ticket für die Jungs von Fastboy und hier sind sie mit ihrem aktuellen Most Wanted Hits. Hier ist für euch Beautiful Life. Für einen schönen Dienstagabend hier bei Radio Gong.

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Das ist der meistgesuchte Track im Moment mit Moving to the Sun hier bei eurem Sender. Mit Heimvorteil an diesem Dienstag Feierabend. Vorsicht, hat einen neuen Unfall gegeben. Die Lena hat uns gerade geschrieben, und zwar auf der A3 Helmstedt Richtung Würzburg Ausfahrt. Tauer Bischofsheim, hier die linke und mittlere Spur aktuell gesperrt. Da wird aktuell die rechte Spur und der Standstreifen befahren. Auf der gegenüberliegenden Seite ist auch ein Unfall da in dem Bereich. Also viel Geduld mitbringen. Hier ist Radio Gong am Dienstag Feierabend. Jetzt mit der Band, die am Wochenende zu Gast sein wird in Düsseldorf. Es gibt noch ein paar Restkarten für One Republic. Ich darf es euch tatsächlich erzählen. Ich gehe am Samstag hin. Ich freue mich drauf. Hier sind One Republic und Need Your Love. Wie gesagt, Samstag sind sie zu Gast in Düsseldorf.

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Die ganz neue Nummer von Kaigo zusammen mit Max McNown und Take Me Back hier bei unserem Sender mit Heimvorteil an diesem Dienstag. Und auch Kaigo kommt in diesem Jahr nach Deutschland, genauer gesagt nach München, ist unter anderem Teil beim Super Bloom, wo am gleichen Tag auch Tom O'Dell und Sarah Larsson spielen werden. Definitiv vielleicht eine Reiseempfehlung für Ende August, falls ihr ihn mal live erleben wollt. Kann ich definitiv nur empfehlen, hab ihn mal vor, oh, das ist jetzt auch schon knapp 10 Jahre her, im Ushuaia gesehen, in Ibiza. Auch immer viel mit Klavier, mit Streichern, viel Konfetti und Laser schon, hast du nicht gesehen. Definitiv lohnenswert. Hier ist euer Heimvorteil für einen schönen Dienstagfeierabend mit euren Most Wanted Hits. Hier ist Lola Young.

Da sind die Dance Beats aus Hamburg. Neptunica, so nennt er sich. Und mit What If, aktueller, neuer Most Wanted Hit in den Top 70 mit dabei. Und wenn es euch gefällt, gerne ein Like da lassen auf unserer digitalen Playlist radiogong.com oder über die Gong-App. Ein DJ-Produzent, der auch schon beispielsweise mit Tom Gregory oder Lost Frequencies oder auch Scooter zusammengearbeitet hat und war auch schon beim World Club Dome, Perucaville oder auch Helene Beach Festival. Also einer, der wirklich viel unterwegs ist und wie gesagt, euch gefällt, deswegen drin am Dienstag Feierabend bei euren Hits des Tages. Wir spielen sie jeden Tag 18 bis 20 Uhr exklusiv für euch ausgewählt. Das, was ihr sucht, liked, streamt und das, was ihr natürlich votet auf unserer digitalen Playlist. Und da darf Holly Humberstone an diesem Dienstag auch nicht fehlen. Hier ist sie mit To Love Somebody, eine der meistgelikten.

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Hier sind eure Hits des Tages mit einem der meistgelikten Fan und Dalton und verliebt in mich. Kommen ja nach Würzburg zu Wein am Stein. Das ist am Freitag in der Woche soweit, aber auch das Ding ist schon restlos ausverkauft. Ja, wenn man dahin möchte, muss man definitiv sehr, sehr schnell sein. Das war's von mir, von Alex Marder und euren Hits des Tages. Und ich verabschiede mich mit einem Hit-Tipp. Naika aus Frankreich mit One Track Mind. Und gleich viel Spaß mit meinem Kollegen Andy Poole. Und er hat ja dann das große Interview mit Michael Patrick Kelly und Gentleman für euch am Start. Gleich damit viel Spaß. 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
1: Ich bin Stefan Schütz. Die Deutsche Bahn ist in diesem Jahr bereits in mehr als 2000 Fällen Ziel von Sabotage geworden, 7% mehr als im Vorjahr. Die Bild berichtet über einen internen Lagebericht. Der jüngste Anschlag ist in der vergangenen Nacht in Neu-Wulmsdorf passiert. Ein wichtiger Verteilerkasten hat gebrannt, rund 200 Zugfahrten fielen aus. Immer wieder führen Brandanschläge auf die Bahninfrastruktur zu spürbaren Einschränkungen. Das sonst nicht für wenig Wasser bekannte München hat zunehmend Probleme mit der Trockenheit. Weil die Bewohner wieder mehr Wasser verbrauchen, hat die Stadtverwaltung strenge Regeln erlassen. Autos dürfen nur noch in Waschanlagen gewaschen werden, Rasenflächen dürfen nicht bewässert werden, Gärten dürfen zwischen 9 und 19 Uhr nicht gegossen werden. Es gibt weitere Einschränkungen und Bußgeldandrohungen von bis zu 50.000 Euro. Ein T-Rex-Skelett hat bei Sotheby's in New York einen neuen Rekordpreis erzielt. Nach einem Bietergefecht zwischen 7 Interessenten ist der Hammer bei gut 50 Millionen Dollar gefallen, umgerechnet rund 44 Millionen Euro. Damit ist laut Auktionshaus so viel wie noch nie zuvor für ein Dinosaurier-Skelett bezahlt worden. Das Fossil ist etwa 67 Millionen Jahre alt. Wer den Zuschlag bekommen hat, ist bisher nicht bekannt. Bei der Fußball-WM steht das erste Halbfinale an. Um 21 Uhr trifft Frankreich auf Europameister Spanien, Moritz Einzel berichtet.
2: Die Spanier haben sich mit maschineller Präzision in die Runde der letzten vier gespielt. Superstar Lamine Yamal hatte noch nicht seine ganz großen Momente, aber Spanien funktioniert als Kollektiv und will erstmals seit dem Titel 2010 wieder ins WM-Finale. Frankreich könnte zum dritten Mal in Folge ins größte aller Endspiele einziehen, getragen vom oft genug magischen Offensivtrio Michael Olise, Ousmane Dembélé und natürlich Kylian Mbappé.
3: Soweit die Nachrichten. 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
3: Es kann immer wieder auch Schauer und Gewitter geben. In der Nacht aber dann nur noch locker bewölkt. Tiefstwerte dabei um 18 bis 15 Grad. Morgen wolkig, sonnige Phasen. Ein paar Schauer oder Gewitter kann es geben, vor allem südlich des Mains bei 27 bis 29 Grad. Donnerstag recht sonnig, leichte Schauer und Gewitterrisiko, gut 30 Grad. Freitag dann schon wieder etwas öfter Schauer und Gewitter. Und zum Wochenende hin wird es wieder ein bisschen kühler.
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3: 20:02. Hallo Autofahrer. Wir haben aktuell für euch die A3 und zwar von Würzburg in Richtung Frankfurt zwischen dem Dreieck Würzburg West und Helmstadt. Defekter PKW-Vorsicht hier. Frankfurt Richtung Würzburg auf der A3 zwischen Helmstadt und Dreieck Würzburg West. Ein Unfall mit mehreren Fahrzeugen. Verkehr wird auf dem Standstreifen an der Unfallstelle vorbeigeführt. Dann haben wir noch die A7 Würzburg Richtung Fulda zwischen Bad Brückenau Wildflecken und Bad Brückenau Volkers. Gegenstände auf dem linken Fahrstreifen. Ein Leitbarke im Baustellenbereich. Bitte Vorsicht. Geblitzt wird auch Kist Richtung Reichenberg, Höhe Forsthaus. Bitte nicht zu schnell, egal wo ihr unterwegs seid.
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3: Und ich wünsche euch selbstverständlich einen schönen Dienstagabend. Seid bei der Late Night Show. Und wir kümmern uns heute um Michael Patrick Kelly und Gentleman. Ich hatte sie zusammen nämlich im Interview. Und neue Song draußen, Wildfire, kennt ihr, haben sie dazu und zu vielen anderen Sachen uns einiges erzählt. Jetzt erstmal Harry Styles aus den Top 30 hier auf Radio Gong mit American Girls. Servus.

0: Michael Patrick Kelly und Gentleman ID. Sie haben ja aktuell den Song Wildfire und ich habe mit Ihnen gesprochen. Und natürlich war ID der erste Song, den Sie gemacht haben. Das war schon ein paar Jährchen her, nämlich 2017. Denn seitdem kennen Sie sich.
1: Wir haben uns bei Sing My Song kennengelernt. Ich glaube, es war dasselbe Jahr, 2017. Und wir haben das Gefühl gehabt, dass wir uns schon sehr, sehr lange kennen. Also es war so eine direkte Vertrautheit da. Ne? Seitdem verbindet uns eine tiefe Freundschaft. Und ich sag mal, die beiden Songs sind sehr, sehr natürlich entstanden. Ich war damals mit meinem Produzenten Clay zusammen bei Sing My Song. Und Michael Patrick und Clay haben beide in London zu der Zeit gewohnt. Und dann haben die beiden sich im Studio getroffen, hatten diese Idee für ID, haben den Song aufgenommen. Und dann rief mich Michael Patrick an, meinte, hey, kannst du dir vorstellen, da einen Verse drauf zu singen? Ich habe es halt sofort gefühlt. Und es war irgendwie klar, weil der Song auch so gut angekommen ist. Ne? Es war ja ein Riesenhit, so, dass da irgendwann nochmal was kommen sollte. So, ne? Und die Leute auch immer wieder gefragt haben, hey, macht ihr mal wieder einen Song zusammen? Hat jetzt ein paar Jahre gedauert. Wir haben uns auch immer wieder mal Sachen hin und her geschickt und so, aber es muss halt wirklich passen. Und ich habe ein Studio in Mallorca und dann haben wir telefoniert und Michael Patrick meinte, ey, ich bin auch gerade in Mallorca und so. Dann haben wir uns getroffen und dann haben wir diese Idee von Wildfire ihm vorgespielt und er war sofort Feuer und Flamme. Also es ist sehr, sehr, wir hatten beide Gänsehaut. Gänsehaut lügt einfach nie und so. Und es muss bei einem Song, es muss passen. Ne? Es muss dieses Gefühl, dieser Wow-Vibe, der muss schon da sein, weil sonst skip it so. Ne? Und das war so der Song, wo wir beide das Gefühl hatten, okay, das ist ein würdiger Nachfolger von ID.
2: Yeah, absolutely. Man sagt ja auf Deutsch, gut Ding will Weile haben und das ist ein richtig gutes Ding.
0: Wir werden das gute Ding natürlich noch hören, selbstverständlich, Wildfire. Gleich viel mehr mit Gentleman und Michael Patrick Kelly hier auf Radio Gong bei der Late Night Show. Jetzt erstmal Kygo und Khaled und Griffin und Save My Love.

0: Shakira und Burna Boy, Die Die. Und das ist natürlich eine der WM-Hits. Und die WM-Hits kommen jetzt nämlich mit Halbfinals. Heute geht's los um 21 Uhr Frankreich-Spanien. Das vorweggenommene Finale? Fragezeichen. Morgen wird sicherlich genauso abgefahren. England gegen Argentinien ab 21 Uhr. Wir halten euch natürlich auf dem Laufenden. Und gleich gibt's mehr mit Gentleman und Michael Patrick Kelly hier bei der Late Night Show.
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0: Alicia Keys, Empire State of Mind, Broken Down. Kurz der Blick zur Straße, 20 Uhr und 30 Minuten, halb neun, hallo Autofahrer. Die A3 Würzburg Richtung Frankfurt, zwischen dem Dreieck Würzburg-West und Helmstadt. Defekter PKW-Standstreifen blockiert A3 Frankfurt Richtung Würzburg, zwischen Helmstadt und Dreieck Würzburg-West. Standstreifen blockiert hier auch defekter PKW. Würzburg Richtung Fulda rauf, zwischen Bad Brückenau-Wildflecken und Bad Brückenau-Volkers. Gegenstände auf dem linken Fahrstreifen, eine Leitbarke im Baustellenbereich. Und die A7 Würzburg Richtung Ulm, zwischen Rothenburg ob der Tauber und Wörnitz. Vorsicht, ungesicherte Unfallstelle. Hier ist die Fahrbahn aktuell gesperrt. Stadtgebiet Würzburg hat sich zum Glück alles aufgelöst durch diesen Unfall heute Nachmittag auf der A3. Gab es ja ziemlich viel Durchgangsverkehr. Das ist aber alles wieder okay. Und okay ist die Tatsache, dass wir Gentleman und Michael Patrick Kelly im Interview haben. Das Lied, der neue Song, heißt Wildfire. Sie haben auch ein Video dazu gedreht. Er hat ja vorhin gesagt, das war im Studio auf Mallorca. Da haben sie auch gleich das Video gedreht auf Mallorca und haben dazu auch ein bisschen live gesungen, zumindest im Insta-Reel. Die waren nämlich in so einer Höhle am Strand auf Mallorca. Also, und diese Höhle, ja, das war schon Mallorca, oder?
1: Die Höhle hätte auch irgendwie in Jordanien sein können, finde ich, ne?
0: Ich hab's mir gedacht, irgendein Originalschauplatz von irgendeinem Star Wars-Film oder sowas.
1: Aber Star Wars ist auch gut.
2: Gentleman is the King of Mallorca. Das gehört alles ihm, was man im Video sieht.
0: Verstehe. Wann gibt's euch beide dann am Ballermann?
1: Nee, ich glaube nie. Ich war noch nie am Ballermann. So, ich lebe immer noch in Köln, habe aber so eine Second Base in Mallorca. Wir sind so im Osten da und ich war noch nie am Ballermann. Ich ziehe es auch ehrlich gesagt nicht so dahin.
2: Ich war einmal auf dem Oktoberfest, weil ich ja auch in Bayern wohne. Und das war sehr interessant.
0: Es war heilsam sozusagen. Ja. Dann hast du alles andere nicht mehr gebraucht. Und Wildfire, worum geht's da? Was ist genau die Message?
1: Also die Message von Wildfire ist, dass so eine kleine Geste großes Feuer entfachen kann. Ne? Ich hatte diese Idee zusammen mit Clay, mit dem wir den Song produziert haben, irgendwie schon länger, auch für andere Songs eventuell, aber dieses Wort Wildfire, spread love like a wildfire. Ne, dass es unglaublich ansteckend sein kann, so, und diese positive Energie, und wenn wir Liebe geben, dann multipliziert sich das oft, ne? Also ich glaube, gerade in dieser heutigen Zeit der Spaltung ist es ganz wichtig, so auf diese kleinen Gesten zu achten, und wenn du im Aufzug bist und jemanden Hallo sagst, so, müsste das ja ein komplettes Arschloch sein, wenn da nichts zurückkommt, so, ne? Oder so ein Lächeln oder so, ne? Oder einfach ein Kompliment. Oder ich hatte dann irgendwann in meinen Reels so, zum Glück hat mir der Algorithmus immer mehr davon gezeigt, so einfach diese guten Gesten, ne? Wenn dann eine Oma an der Kasse ist und nicht zahlen kann und der Typ hinter ihr dann irgendwie ihr die Karte gibt und so. Und das kann sich unglaublich verbreiten halt so. Und ich glaube, das ist eine ganz, ganz wichtige Message, so, die wir gerade in der heutigen Zeit auf jeden Fall auch brauchen. So, ne? Dass wir haben das oft gesagt, auch schon vorher, die als Musiker auch diese Verantwortung haben, Leute zusammenzubringen in dieser Zeit der Spaltung. Und wenn wir auf dem Konzert spielen und Musik zusammen machen und diese Gedanken und die Gefühle, die wir hatten, in einem Song manifestiert hatten, dann ist diese Gemeinschaft von Fremden vor dir, die auf einer Frequenz sich trifft, so, und alles ist irgendwie eins. So, das ist kein naiver Gedanke, sondern es ist eine schöne Realität, die es immer noch gibt auch.
2: Absolut, ja. Wir hören ja sehr, sehr viele negative Nachrichten, aber es gibt ein Buch, es heißt Factfulness. Das ist von irgendeinem schwedischen Professor geschrieben worden über die Fakten unserer Zeit. Und wir haben viel mehr Bildung heute als vor 100 Jahren. Wir haben viel weniger Hunger als vor 50 Jahren. Wir haben viel weniger von vielen negativen Dingen, rein quantitativ. Und leider hört man nicht sehr viel darüber. Aber das, was am Ende des Tages die Welt in sich zusammenhält, ist ja die Liebe, ne, zwischen uns Menschen. Und Musik ist irgendwie so eine Language, über die man Musik ein bisschen so spreaden kann. Und das, was Tillmann auch meinte mit dieses Ansteckende, wir haben es ja beim Konzert auf der Lorelei gespürt, als wir diesen Song zum ersten Mal performt haben. Das war ja gerade mal raus, so einen Tag, glaube ich, vorher, ja. Und 15.000 Leute sind alle einfach Feuer und Flamme. Und das ist schön, wenn sowas auch über Konzerte hinaus in den Alltag, in den Schulen, bei der Arbeit und im Straßenverkehr so weitergeht, ne? Und das ist, Konzerte sind in gewisser Weise wie so eine Art Oase, so ein Safe Space, wo man auf Fremde trifft und aber sich irgendwie gut versteht, weil alle den gleichen Musikgeschmack teilen, und das bringt so viel Power of Love zu spüren, ne? Und das ist wichtig, dass wir so positive Wir-Erlebnisse haben mit Menschen, die wir nicht kennen, weil sonst ist es immer so Freund oder Feind, ja? Und ich weiß nicht, das hat schon krasse Wirkung, finde ich, was Musik alles so machen kann.
0: Ich fände, es wäre verpflichtend, dass jeder positive Sachen in seinen Algorithmus kriegt auf Social Media. Ja, das würde vielleicht helfen. Weil als du das gesagt hast, habe ich gedacht, wohl dem, der das hat, der einfach positive Messages auch da bekommt. Das wäre schön, wenn es so wäre. Und die positive Message gibt es jetzt natürlich in Form vom neuen Song von Gentleman und Michael Patrick Kelly, nämlich Wildfire.
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0: aktuelle Nummer von Gentleman und Michael Patrick Kelly, Wildfire. Und wie es Michael Patrick Kelly schon gesagt hat, auf seinem Konzert in der Lorelei haben sie das ja live zusammen performt zum allerersten Mal. Mega, schaut's euch an auf Instagram, natürlich gigantisches Video dazu. Und Lorelei, Michael Patrick Kelly, das ist was Besonderes, oder?
1: Ja, Wahnsinn. Also, ja, das ist schon so ein legendary Location in Deutschland. Ne? Es gibt in Berlin die Waldbühne und dann hast du oben im Norden dieses Bad Segeberg, Open Air Ding, aber die Lorelei so am Rhein, das ist schon krass bei schönem Wetter. Und das war auch für Gentleman so ein Full-Circle-Moment, weil sein allerersten Auftritt, in Anführungsstrichen, auf dem Summer Jam war ja auf der Lorelei. Und jetzt ist er Headliner von Summer Jam in Köln. Und ich meine, wir sind beide aktuell auch auf Tour und man merkt einfach, dass Konzerte so gut tun, ne? Für 2-3 Stunden einfach mal ein bisschen loslassen und diese ganzen Sorgen und Ängste, die wir alle mit uns schleppen, mal einfach durch die Musik ein bisschen abgeben, dann hat man wieder Kraft und Lebensfreude und Mut und manchmal auch Hoffnung für den Alltag und für die Herausforderungen, die das Leben ja auch mit sich bringt, ne?
0: Michael Patrick, du bist jetzt auf Tour dann auch. Ab dem 11., glaube ich, ist es dann, deine Traces-Tour. Was können die Leute da erwarten?
1: Ja, also ich versuche sehr viel zu spielen. Also die meisten Konzerte sind so 2,5 bis 3 Stunden lang. Und da gibt es natürlich die Songs, die man von mir aus dem Radio kennt. Es wird vielleicht auch den einen oder anderen ganz alten Song so aus den 90ern geben, so, ne? Und aber was bei mir auch so sehr außergewöhnlich ist, ich habe bei all meinen Konzerten immer so eine Schweigeminute für den Frieden. Und das klappt, das ist wirklich abgefahren. Also es wird gerockt, es wird Party gemacht, es gibt Pianoballaden, aber dann gibt's diesen Moment, wo diese Friedensglocke, die Peace Bell, die wiegt ungefähr eine Tonne, die kommt dann von der Decke so runtergefahren, die wird dann geläutet und alle schweigen. Und wenn Menschen zusammen feiern können, lachen können oder auch weinen können, das es verbindet, ne? Aber wenn Menschen zusammen schweigen können, das ist noch irgendwie deeper. Und du hast es ja auch erlebt, ne, Gentleman, beim Konzert auf der Lorelei. Ich weiß nicht, wie es für dich war, wie du das empfunden hast.
2: Ja, also ich habe nur gedacht, das ist ja, also erstmal deine Spielzeit, ne? Also man merkt, dass du, woher du kommst, so. Also ich habe auf meiner Tour auch schon Konzerte gehabt, die so 2 Stunden gingen, manchmal auch ein bisschen drüber und so. Aber ich glaube, Lorelei waren 3,5 Stunden, so. Und die Leute, die waren aber die ganze Zeit auch am Start, so, ne? Also als diese Peace Bell dann runterkam, habe ich nur gedacht, irgendwie, was, das Ding wiegt eine Tonne und so. Hoffentlich stellt sich da keiner runter und ja, hat sie gut festgemacht. So. Ja. Das war so mein Gedanke. Aber wie du schon sagtest, ich fand es unglaublich spirituell, so. So, ne? Es hat wirklich einen spirituellen Vibe gehabt, wenn dann so 15.000 Menschen einfach eine Minute mal die Fresse halten. So.
1: Das ist Wahnsinn. Aber Gentleman geht ja auch. Gentleman, du bist auch auf Tour.
0: Ja,
1: ne?
0: Du bist ja in Würzburg danach auf Tour. Das ist jetzt meine nächste Geschichte. Das heißt, du bist ja dann im Oktober geht's ja los dann quasi mit deiner Gratitude-Tour. Mit dem krönenden Abschluss hier in Würzburg am 15.11. in der Posthalle. Das heißt, wie sind die Vorbereitungen, wie steht's und was werden die Leute dazu hören bekommen?
2: Ja, also das Ding ist, wir spielen ja jetzt gerade Festivals schon. Wir spielen aber jetzt nicht so viele Songs vom neuen Album, sondern so nur so 1-2 Singles, die bis jetzt veröffentlicht wurden. Und dann werden wir uns nochmal 2 Wochen im Proberaum einschließen. Jetzt sind erstmal Festivals, jetzt eine Südamerika-Tour irgendwie im September noch davor, dann gehen wir proben. Und dann freue ich mich einfach tierisch auch so. Das Album kommt ja Ende August raus. Die Tour dazu gibt es dann im Oktober, November. Und es ist einfach immer wieder schön zu sehen, irgendwie, wenn so neue Songs, wie die so ihren Weg sich bahnen und ob, wie die bei den Leuten ankommen. Und das ist unglaublich motivierend. So, ne? Also wir waren noch lange nicht auf Tour gefühlt. Ne? Das war diese komische Corona-Zeit, wo mein Album Blaue Stunde, das deutschsprachige Album, rauskam. Das fiel genau in diese Corona-Zeit. Dann haben wir die Tour, der Tourbus stand schon eigentlich vor dem Proberaum und dann gab es diese News, jetzt gibt es diesen riesen Lockdown. Dann gab es diese komischen Autokino-Konzerte, wo man dann in Hamburg auf so einem regnerischen Parkplatz gesungen hat. Man hat keinen Ton gehört, weil alle im Auto saßen und die Musik wie so im Autokino halt, um Emotionen zu kreieren, habe ich dann gesagt, macht mal die Lichthupe an oder mal die Autotür auf die 1 zu und so. Das war einfach total kacke so, ne? Und deswegen erfüllt es mich mit einer unglaublichen Gratitude, wieder auf Tour gehen zu dürfen. So, ich glaube, man weiß oft erst, was man hat, wenn es mal nicht da ist, so, ne?
0: Jetzt seid ihr auf der Lorelei zusammen auf der Bühne gewesen. Wird's da auch bei den Tours, ob da quasi die Besuche gegenseitig sein werden auf der Bühne? Ihr werdet euch hier und da vielleicht mal den anderen präsentieren als Überraschungsgast für eure zwei Songs mittlerweile?
2: Nur wenn wir das jetzt sagen würden, wäre es da keine Überraschung mehr.
1: Also ich sag mal so, auf wie nennt man diesen Balance-Ding mit Gewichte?
0: Abwägung.
1: Nee, nicht 6-7, nein, nicht 6-7. Aber früher hat man so Gewichte, Jedenfalls, also ich stehe definitiv Gentleman in der Schuld, weil er war schon so oft bei mir auf Konzerten. Immer wenn wir so eine Live-DVD gemacht haben, war auf ihn absoluter Verlass. Und jetzt muss ich definitiv das wieder zurückgeben, weil sonst ist das in der Freundschaft hier nicht ganz...
2: Warte mal, ich guck mal gerade, aber ich nehme das auf. Ja, ich hab's aufgenommen. Du kommst aus der Nummer nicht mehr raus.
0: Wir schneiden alles mit. Wir haben alles mitgeschnitten. Also seid gespannt. Irgendwo wird das sicherlich dann passieren. Jetzt erstmal Leonie und Callum Scott und Stay. Später gibt's noch mal ein bisschen mehr. Weil Michael Patrick war auf Konzert von seiner Schwester, zumindest virtuell. Und da erzählt uns auch gleich ein bisschen dazu.

Taylor Swift, I knew it, I knew you. War sie eigentlich mal bei der WM, beim Spiel? Ich habe das vermisst, dass man sie einblendet, aber vielleicht war sie ja beschäftigt wegen Hochzeit und allem drum und dran und außerdem wartet sie auf die Football-Saison. Jetzt ist Fußball angesagt, richtig. Halbfinale, in wenigen Minuten geht's los, das erste, Frankreich gegen Spanien. Wir halten euch auf dem Laufenden.

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1: Ich bin Stefan Schütz. Heute ist es genau 5 Jahre her. In der Nacht vom 14. auf den 15. Juli 2021 hat die Flut im Ahrtal mehr als 180 Menschen das Leben gekostet. Bundespräsident Steinmeier hat in Altena an die Opfer erinnert. Lea Matschulat berichtet.
2: 5 Jahre nach dem Hochwasser ist längst noch nicht alles wieder aufgebaut. Weggespült wurden damals ja auch komplette Straßen, Sportplätze und Geschäfte. Von den Mitteln, die der Bund für den Wiederaufbau im Ahrtal und in der Region bereitstellt, sind bislang gut 6 Milliarden Euro ausgezahlt worden. Insgesamt liegt eine Summe von bis zu 30 Milliarden Euro bereit.
1: In Brüssel sind 6 Menschen bei einem Aufzugsunglück gestorben. Feuerwehrleute haben sie am Mittag leblos in einem abgestürzten Aufzug in einem Gebäude in der Innenstadt gefunden, das gerade umgebaut wird. Laut Staatsanwaltschaft gab es zuvor ein Feuer. 2 Aufzüge sind mehrere Stockwerke abgestürzt. Die genaue Ursache wird noch ermittelt. Bei den Toten handelt es sich vermutlich um Arbeiter der Baustelle. Die Stimmung im deutschen Einzelhandel wird nicht besser. Laut Umfrage des Handelsverbands gaben 63% der Händler an, ihre Geschäftslage habe sich im ersten Halbjahr verschlechtert. Vor einem Jahr waren es 51%. 42% bewerten ihre Lage aktuell sogar als schlecht. Das ist deutlich mehr als noch vor einem Jahr. Der Grund für die Stimmung: die Kunden halten sich beim Geldausgeben weiter zurück. In der Zeit als US-Präsident wird Donald Trump sehr reich. Eine Analyse des Magazins Spiegel zeigt, dass er in einem Jahr mehr als 21.000 Börsendeals getätigt hat. Banken haben das übernommen. Trumps Vorgänger Biden kam in 4 Jahren Amtszeit auf 13 gemeldete Wertpapiergeschäfte. Trump kassierte allein durch Kryptogeschäfte mehr als 1,4 Milliarden Dollar. Belege für einen kausalen Zusammenhang zwischen Trumps Investments und seiner Rolle als US-Präsident gibt es nicht.
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3: Ja, es ist in der Nacht dann locker bewölkt. Noch ein paar letzte Schauer oder Gewitter kann es noch geben. 18 bis 15 Grad die Tiefstwerte heute Nacht. Morgen wechseln sich Wolken und sonnige Phasen ab. Einzelne Schauer und Gewitter vor allem südlich des Mains bei 27 bis 29 Grad. Donnerstag recht sonnig. Leichte Schauer und Gewitterrisiko gut 30 Grad. Freitag dann wieder öfters mal ein bisschen Schauer und Gewitter. Und am Wochenende gibt es dann zwar vermehrt Sonne, aber es wird nicht mehr so heiß.
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3: 21 und 3 Minuten. Hallo Autofahrer. Wir haben aktuell und zwar die A3 von Frankfurt in Richtung Würzburg zwischen Helmstedt und Dreieck Würzburg-West. Standstreifen blockiert, Defekt der PKW. Bitte Vorsicht hier. Und die A7 Würzburg Richtung Ulm runter zwischen Rothenburg, Ob der Tauber und Wörnitz. Hier eine ungesicherte Unfallstelle. Die Richtungsfahrbahn aktuell gesperrt. Bitte Vorsicht in diesem Bereich und gute Fahrt.
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3: Und ich wünsche euch selbstverständlich einen schönen Dienstagabend. Das Ganze hier bei der Late Night Show.

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Wir singen zusammen ein Lied. Hört euch happy, singt euch happy, dann vielleicht mit Mark Forster zusammen. Er wird nämlich am Freitag in Kitzingen beim Gong Summer Open Air spielen. Das wird eine große Geschichte. Wir freuen uns natürlich riesig drauf. 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Und wir werden gleich sehen, wir haben einen riesen Topf, da werden wir jetzt jemanden rausziehen und dann werden wir sehen, wer dann da mitfeiern darf. Ich glaube, das wird ein großes Fest. Ein Fußballfest ist es noch nicht. Das Spiel Frankreich-Spanien noch torlos 0-0. Wir halten euch da natürlich auch weiterhin auf dem Laufenden mit Linkin Park und die Emptiness Machine.

Moby, why does my heart feel so bad? Hier auf Radio Gong. Das Ganze an diesem Dienstagabend. Spanien führt übrigens 1:0 aktuell hier bei der WM und zwar durch einen Elfmeter. Wir halten euch gleich auf dem Laufenden in Sachen, da ist ein Polizeieinsatz, das ist viel Blaulicht draußen in der Unterdörbacher Straße. Wir klären das gerade auf und dann sagen wir euch Bescheid, was da genau los ist. Jetzt erstmal Taylor Swift und Opalite.

Taylor Swift und Opalite hier auf Radio Gong. Und zwar nochmal zum Polizeieinsatz. Aktuell sind eine Vielzahl an Polizeikräften im Bereich der Unterdöbacher Straße in Würzburg im Einsatz oder im Einsatz gewesen. Eine mögliche Bedrohungslage, bei der sich auch eine Schusswaffe im Einsatz gewesen sein soll. Es wird gesucht, nämlich nach einer männlichen Person, bekleidet mit einer schwarzen Jacke mit Kapuze. Eine Bitte an die Bevölkerung, bitte den Bereich großräumig meiden und keine Anhalter mitnehmen. Das ist dort im Bereich der Unterdörbacher Straße in Würzburg ein Einsatz. Bitte Vorsicht hier, eine männliche Person bekleidet mit einer schwarzen Jacke mit Kapuze. Bitte Vorsicht hier in diesem Bereich. Und hier ist Justin Timberlake und Can't Stop This Feeling.

0: The Bowser und Magnetic hier auf Radio Gong. Nochmal ein Update zum Polizeieinsatz in der Unterdörpacher Straße in dem Bereich. Der Bereich ist weiträumig abgesperrt, schreibt die Polizei. Wir bitten die Bevölkerung, den Anweisungen der Streifen zu folgen. Hinweise auf verletzte Personen liegen gegenwärtig nicht vor. Der Täter soll eine weiße Hose getragen haben, auf jeden Fall. Zeugen, die sachdienliche Hinweise geben können, werden gebeten, den Notruf 110 zu wählen. Das ist also der aktuelle Stand von dem Polizeieinsatz im Bereich der Unterdörpacher Straße hier in Würzburg. Das Ganze an diesem Dienstag haben. Wir haben ja heute auch gute Nachrichten gehabt mit Michael Patrick Kelly und mit Gentleman. Da haben wir ja interviewtechnisch schon den neuen Song gehört. Natürlich einiges auch über die Tour, auch über Gentlemans Konzert hier bei uns im November in Würzburg gesprochen. Und ich schaue ja dann immer so ein bisschen auch auf den Social-Media-Kanälen und da hat Michael Patrick Kelly ein Video gepostet, wie er per Handy zugeschaltet wurde zu diesem Konzert. Das war nämlich seine Schwester, die auf der Bühne stand und er war dann virtuell sozusagen dabei.
1: Ja, du, also meine Schwester Maite, die macht ja deutschsprachigen Schlager, ne? Und das ist jetzt nicht in erster Linie mein Taste of Music, aber ich habe sehr viel Wertschätzung und Respekt für sie, weil sie war immer so die kleine Mollige von den Kellys, ja? Und die ist jetzt einer der drei erfolgreichsten Frauen im Schlagersegment und hat alles, die schreibt ihre eigene Mucke, die macht ihre eigenen Kostüme, das ganze Art Directing, die ist eine wahnsinnig kreative Person. Und die hat jetzt in Kitzbühel beim Florian Silbereisen so eine große TV-Show gehabt mit genau 10, 12, 15.000 Leute. An Angel performt, ja, ein Song, den ich mit 15 Jahren geschrieben habe in einer
0: Welthit.
1: In einer ziemlich coolen Version, also so ein bisschen Piano, neue Akkords, bisschen Coldplay und mit einer tieferen Frauenstimmenlage, nicht so dieses hohe Sopranische, sondern mehr so Mezzosoprano oder Alto. Und ich fand, es hat mich total getoucht. Und ja, mein Neffe hatte mich per Handy dazugeschaltet, damit ich es auch live so ein bisschen verfolgen konnte.
0: Das war der Neffe dann quasi, ja.
1: Ja, und das war einfach schön. Ich habe mich sehr für sie gefreut. Und dann hat sie dann das gepostet und gesagt, wie stolz sie auf mich ist. Und jetzt muss ich in die Stadien. Das ist so ihre Message gewesen. Junge, go all the way of your way. Und das ist einfach schön. Also wir haben da so ähnlich wie ich mit Gentleman so eine Freundschaftsebene haben, habe ich auch mit meiner Schwester Maite so eine Ebene. Sie schickt mir Songs, die sie gerade am Schreiben ist und sagt, hey, was denkst du? Weil wir sehr ehrlich miteinander umgehen und sagen, wenn wir irgendwas nicht gut finden. Und das Ding ist, wenn du so, sag ich mal, erfolgreich bist, gibt es sehr viele Leute um dich herum, die sich nicht trauen, dir zu sagen, wenn irgendwas scheiße ist. Ne? Du brauchst Leute, die du wirklich vertrauen kannst, die sagen so, hey, der Ton saß heute nicht oder du hast deinen Einsatz verpasst oder hey, schlaf mal mehr, damit du, also so eine Ehrlichkeit ist sehr wertvoll und mit meiner Schwester ist es brutal ehrlich.
0: Sowas braucht man dann auch, ne? Das ist, dass genau. Jemand da sieht, der sagt, wenn du heimkommst, mal die Sendung heute war, sag ich mal, ausbaufähig, so vielen Dank. Ja.
1: Und Gentleman, wie ist es bei dir? Du hast ja auch einige Geschwister. Wie geht ihr miteinander um? Seid ihr da? Gibt's Funkstille oder redet ihr miteinander?
2: Nee, wir reden miteinander. Es ist tatsächlich so, wir haben uns sehr, sehr lieb. Und immer wenn wir uns sehen, dann sagen wir, ey, wir müssen uns öfter mal treffen. Aber irgendwie passiert es nicht, dass wir uns so oft treffen. Wir sind auch an verschiedenen Orten und so. Aber immer wenn wir uns treffen, ist es sofort wieder da. Wir brauchen keinen Anlauf. So, ne? Das ist auch was ganz Schönes. Das habe ich auch. Meine Mutter hat immer so, du kannst nicht mehr als 5 Freunde haben, so wirkliche Freunde, mit denen du wirklich alles teilst. Und so ist es bei mir mit meinen Jungs auch so. Manchmal telefonieren wir auch 3 Monate nicht, aber wenn wir uns dann sehen oder quatschen, dann ist es sofort da, ne? Und wir begleiten uns einfach ein Leben lang schon. So ist es ja in der Familie mit den Geschwistern genauso. Manchmal hat man irgendwie eine verschiedene Meinung und trotzdem irgendwie ist es Family so, ne? Das fühlt sich immer sehr, sehr vertraut an und ist immer sehr, sehr lustig, ja.
0: Perfekt, dann bedanke ich mich sehr, sehr herzlich bei euch und wünsche euch natürlich viel, viel Erfolg. Nicht nur natürlich mit Wildfire, das sowieso schon gut ankommt, bei uns ja auch rauf und runter läuft, sondern bei eure Tours, Album und allem, was dazugehört, so dass es bei euch dann passt.
2: Danke für dein Interesse, Andi.
1: Ja, danke, Andi. Man merkt, du hast ein bisschen dich schlau gemacht, bevor du mit uns gesprochen hast. Und ihr habt ja auch so wenig Zeit, so viel zu tun. Deswegen schätzen wir es, wenn ihr euch mit uns und unserer Musik beschäftigt, bevor ihr mit uns spricht. Das ist nicht selbstverständlich. So, thank you dafür.
2: Ja, auf jeden Fall.
0: Dankeschön, Jungs. Und toll. Gentleman Michael Patrick Kelly. Gentleman, wie gesagt, dann auf Tour in Würzburg. Dann gegen Ende des Jahres. Tickettechnisch könnt ihr euch jetzt schon versorgen. Und hier ist Olivia Dean für euch bei der Late Night Show auf Radio Gong mit Man I Need.

Teddy Swims, Mr. Know-It-All, hier auf Radio Gong. Das Ganze an diesem Dienstagabend bei der Late Night Show. Halbzeit im ersten Halbfinale der WM. 1:0 führt Spanien gegen Frankreich. Die Franzosen kommen bisher so gar nicht richtig ins Spiel. Die Spanier können das halt. Die haben so ein bisschen die Möglichkeit, das nicht zuzulassen. Und das funktioniert aktuell. Also zweite Halbzeit wird sicherlich einiges passieren, Spanien. Immer noch, wie gesagt, in Führung 1:0. Und das hier ist Alex Warren für euch mit Ordinary.

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1: Ich bin Florian Klaus. Die schwarz-rote Bundesregierung steckt weiter im Umfragetief. Laut Trendbarometer von RTL und NTV sind 82% der Befragten mit ihrer Arbeit unzufrieden. 85% sagen das über die Arbeit von Kanzler Merz, Suita Sowali berichtet.
2: Selbst unter den Anhängern von CDU und CSU ist mehr als die Hälfte mit der Regierungsarbeit unzufrieden. Bei der SPD sind es sogar fast 3/4. Dabei versucht die Koalition gerade mit einer ganzen Reihe von Reformen gegenzusteuern, etwa bei Gesundheit, Heizen und Rente. Auch Steuerentlastungen für kleine und mittlere Einkommen sind geplant.
1: 5 Jahre nach der Flutkatastrophe im Ahrtal hat Kanzler Merz allen von Natur- und Klimakatastrophen betroffenen Menschen Unterstützung zugesagt. Deutschland sei mit dem Anspruch gegründet worden, keinen schutzbedürftigen Menschen schutzlos zu lassen, so Merz. Mitte Juli 2021 hatte sich nach Starkregen vor allem die Ahr in eine Sturzflut verwandelt. Mindestens 136 Menschen sind in Rheinland-Pfalz gestorben, 49 in Nordrhein-Westfalen. Zuwanderung stabilisiert den deutschen Arbeitsmarkt. Das zeigen neue Zahlen der Bundesagentur für Arbeit. Fast die Hälfte des Beschäftigungswachstums seit 2014 kam von ausländischen Arbeitskräften. Ein Drittel davon aus den wichtigsten Asylherkunftsländern. Trotzdem wird die Zahl der potenziell Erwerbstätigen dieses Jahr erstmals um rund 40.000 sinken. Viele Babyboomer gehen nämlich in Rente. Ein T-Rex-Skelett hat bei Sotheby's in New York einen neuen Rekordpreis erzielt. Nach einem Bietergefecht zwischen 7 Interessenten ist der Hammer bei gut 50 Millionen Dollar gefallen. Umgerechnet rund 44 Millionen Euro. Damit ist laut Auktionshaus so viel wie nie zuvor für ein Dinosaurier-Skelett bezahlt worden. Das Fossil ist etwa 67 Millionen Jahre alt. Wer den Zuschlag bekommen hat, ist bisher nicht bekannt.
3: Und wir haben noch die Bedrohungslage in Würzburg, und zwar unter Dürrbacher Straße in Würzburg gab es einen Einsatz, eine mögliche Bedrohungslage, bei der auch

0: eine Schusswaffe im Einsatz gewesen sein soll. Es wird nach einer männlichen Person gesucht mit einem schwarzen Jacke, mit Kapuze und einer weißen Hose. Bitte auch keine Anhalter in diesem Bereich mitnehmen. Es ist aktuell weiträumig abgesperrt und bitte die Anweisungen der Streifen zu folgen. Hinweise auf verletzte Personen liegen gegenwärtig nicht vor. Wie gesagt, der Täter soll auch eine weiße Hose auf jeden Fall getragen haben. Das ist der Update zur Beschreibung. Und Zeugen, die sachdienliche Hinweise geben können, werden gebeten, den Notruf 110 zu wählen. Das ist der aktuelle Stand hier. Und alle Nachrichten aus der Region gibt es zum Nachlesen auf radiogong.com.
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0: Wir haben, und zwar in der Nacht, Tiefstwert um 18 bis 15 Grad. Letzte Schauer vielleicht noch jetzt am Abend, ansonsten ist es dann locker bewölkt. Morgen dann Wolken und sonnige Phasen im Wechsel, einige Schauer und Gewitter gibt es vor allem südlich des Mains bei rund um 28 Grad. Donnerstag recht sonnig, leichte Schauer und Gewitterrisiko, die Temperaturen gut 30 Grad. Freitag dann aber wieder öfters Schauer und Gewitter möglich, am Wochenende dann auch hier öfters wieder Sonne. Es wird aber tendenziell nicht mehr so heiß.
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0: Das Ganze um 22:03. Hallo Autofahrer. Wir haben aktuell die A3 Frankfurt Richtung Würzburg zwischen Marktheidenfeld und Wertheim-Lenkfurt. Vorsicht, Reifenteile auf der Fahrbahn, defekt der LKW, der Standstreifen ist blockiert. Richtung Frankfurt auf der A3 zwischen Goldbach und Aschaffenburg-Ost. Vorsicht, Gegenstände auf der Fahrbahn. Auch hier Reifenteile, auch hier ein defekter LKW. Und dann haben wir die A7 Würzburg Richtung Ulm zwischen Rothenburg ob der Tauber und Wörnitz. Hier ungesicherte Unfallstelle. Der linke Fahrstreifen ist gesperrt. Verkehr wird an der Unfallstelle vorbeigeführt. Und ein Blitzer haben wir. B27 Tüngersheim Richtung Karlstadt. Bitte nicht zu schnell.
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0: Und ich wünsche euch selbstverständlich einen schönen Dienstagabend. Servus, das Ganze bei der Late Night Show.

The Second Voice, Let Me Be, hier auf Radio Gong. Das Ganze an diesem Dienstagabend für euch. Und es steht immer noch 1-0 für Spanien gegen Frankreich. Und die Franzosen werden jetzt anrennen, natürlich im ersten Halbfinale der WM. Und Frankreich wird auf Konter warten. Und so funktioniert das Spiel. Also wir bleiben auf jeden Fall da für euch dran. Wir bleiben natürlich auch dran in Sachen Polizeieinsatz dort in der Unterdürbacher Straße. Da ist ja, wie gesagt, offenbar eine Schusswaffe zumindest im Einsatz gewesen sein soll, eine mögliche Bedrohung. Und es wird nach einer männlichen Person gesucht, bekleidet mit einer schwarzen Jacke, mit Kapuze und einer weißen Hose. Wer hier auf jeden Fall Hinweise hat, soll sich bitte bei der Polizei melden, um dann das entsprechend zu melden dann. Und wir bleiben für euch dran, sobald es neue Infos gibt. Hier ist With the MC und Bees and Honey. 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

Sorry, Mbappé soll es heißen, nicht Papi, sondern Mbappé. Denn Mbappé, wie seine restliche Mannschaft, liegt jetzt 0-2 zurück gegen Spanien. Unfassbar. Es ist noch eine Weile zu gehen, aber es ist nicht so, dass Frankreich bisher viele Chancen hatte. Und 2-0 gegen Spanien aufzuholen, das dürfte, sage ich mal, eine Herkulesaufgabe sein. Also kann es sein, dass wir jetzt schon den ersten Finalisten wissen bei der Fußball-WM? Wir werden es sehen, und halten euch weiterhin auf dem Laufenden, wie auch mit der Situation in Unterdörbach, in der Unterdörbacher Straße dort mit dem Polizeieinsatz dort mit Schusswaffe offenbar Gebrauch und sobald wir Näheres wissen, werden wir auf jeden Fall da mehr euch verraten können und vor allem, wenn möglich, das Ganze hier. Ne? Hört drauf, die Polizei, da ist immer noch der große Einsatz dort und bitte, wie gesagt, wenn jemand was gesehen hat, diese Person eben mit einer weißen Hose, bitte der Polizei auf jeden Fall melden. Wir halten euch weiterhin auf dem Laufenden. Hier ist Kamrad und Be Mine.

Clock, Clock, Out of the Dark hier auf Radio Gong an diesem Dienstagabend mit dem Polizeieinsatz in Unterdürbach. Und wir werden gleich hier was dazu hören, und zwar direkt von der Polizei selber. Also wie gesagt, dranbleiben und dann gibt's nähere Infos.

0: Katay und Gabriella hier auf Radio Gong, das Ganze an diesem Dienstagabend. Wir haben einen Polizeieinsatz, einen großen, heute in den Abend in der Unterdürbacher Straße, Unterdürbach. René Stegner von der Polizei, der Sprecher, beschreibt uns für uns nochmal die Lage.
1: Heute Abend gegen 20.20 Uhr soll es im Bereich der Unterdürbacher Straße in Würzburg zu Schüssen gekommen sein. Nach ersten Erkenntnissen ist niemand verletzt worden. Wir sind unmittelbar mit einem Großaufgebot an Einsatzkräften vor Ort gekommen, haben den Einsatzraum gesichert und suchen nun mit Hochdruck nach dem Tatverdächtigen. Wir wenden uns in diesem Zusammenhang an die Öffentlichkeit mit einer Täterbeschreibung. Der Mann, der für die Schüsse verantwortlich sein soll, trug zur Tatzeit eine schwarze Jacke mit Kapuze und eine weiße Hose. Jeder, der diesen Mann sieht, soll Abstand halten, ihn nicht ansprechen, sondern unmittelbar uns anrufen. Wir kommen sofort.
0: Also das ist die aktuelle Beschreibung der Lage momentan. Über Hintergründe und so weiter und so fort ist natürlich noch nichts bekannt.
1: Die Hintergründe des Geschehens, wer der Mann ist, warum der Mann geschossen hat, ist alles noch unbekannt zum aktuellen Zeitpunkt. Der Fokus liegt jetzt auf der Suche nach dem Täter. Wir investieren alles, um diesen Mann zu finden und von der Straße zu holen. Parallel dazu fängt natürlich die Spurensicherung am Tatort an, um Hinweise zu finden, die uns zum Täter führen können, aber auch die Fragen beantworten können, was passiert ist und warum.
0: Also, das zur aktuellen Lage mit dem großen Polizeieinsatz im Bereich Unterdürbach, Unterdürbacher Straße dort. Und wir halten euch natürlich weiterhin auf dem Laufenden, sobald es neue Infos gibt.

Mr. C, Sometimes I Love You hier auf Radio Gong. Großer Polizeieinsatz. Wir haben es ja gerade noch mal gehört. Unter Dürbacher Straße. Es sollen Schüsse gefallen sein. Ein Täter wird gesucht und zwar mit einer weißen Hose. Keine Nachrichten über verletzte Personen. Auf jeden Fall trotzdem hier, wie gesagt, diesen Bereich meiden und vor allem dann was sagen, also der Polizei Folge leisten natürlich. Und es sind auch Polizeikräfte zur Sicherheit quasi auch bei den Parkplätzen da bei Kiliani unterwegs. Einfach auf den Fußwegen in Richtung der Parkplätze sind uniformierte Einsatzkräfte für eure Sicherheit unterwegs, schreibt die Polizei Unterfranken. Er hat aber keinerlei Bezug zum Kiliani-Volksfest, hat damit überhaupt nichts zu tun. Trotzdem im dortigen Bereich, wenn ihr Polizei seht, das ist einfach zur Sicherheit, dass da, wie gesagt, alles unter Kontrolle ist momentan. Näheres weiß man nicht, Hintergründe und so weiter sind so keine bekannt. Und sobald wir mehr wissen, werden wir natürlich euch da entsprechend auch auf dem Laufenden halten. Und das hier ist Taylor Swift auf Radio Gong mit The Fate of Ophelia.

Dermot und Kenny Funeral hier auf Radio Gong live aus Würzburg. Wir halten euch weiterhin auf dem Laufenden mit dem großen Polizeieinsatz. Und zwar das Ganze in Unterdürbach, Unterdürbacher Straße. Da gab es ja offenbar Schusswaffengebrauch. Verletzte gab es keine, aber es wird der Täter noch gesucht, mit einer weißen Hose bekleidet. Wer hier Hinweise hat, bitte an die Polizei melden. Geht direkt auch an den Notruf, gerne unter die 110. Wir halten euch da weiterhin auf dem Laufenden. Näheres gibt es dann auch nochmal hier um kurz nach 23 Uhr. Da ist dann das Halbfinale wahrscheinlich schon vorbei und Spanien führt immer noch 2-0 gegen Frankreich. Die Nachspielzeit läuft auch, also ich denke, da wird nicht mehr so viel passieren, auch wenn noch ein paar Minuten zu spielen sind. Wir bleiben für euch dran und hier ist Gracie Abrams, That's So True.

0: Florian Klaus. 5 Jahre nach der Flutkatastrophe hat das Ahrtal der Opfer gedacht. Bei einer Gedenkveranstaltung mit Bundeskanzler Merz in Bad Neuenahr-Ahrweiler erinnerte eine Schweigeminute an die mindestens 135 Toten. Sabine Koppers berichtet von dort.
1: Ja, der Marktplatz war voll, aber durch die vorhandene Bestuhlung aufgrund des Kanzlerbesuchs nicht so voll wie vorher erwartet. Merz wurde dann bei seiner Ankunft tatsächlich auch mit einzelnen Buhrufen empfangen. Er, der rheinland-pfälzische Ministerpräsident Schnieder und der Bürgermeister von Bad Neuenahr-Ahrweiler haben in ihren Reden natürlich der Opfer gedacht und sich bei den vielen freiwilligen Helfenden bedankt. Und Schnieder hat sich für das Staatsversagen vor, während und nach der Flut entschuldigt.
0: Die Deutsche Bahn ist in diesem Jahr in 2200 Fällen Ziel von Sabotage geworden, 7% mehr als im Vorjahr. Die Bild berichtet über einen internen Lagebericht. Ein Anschlag ist zuletzt in Neu-Wulmstorf passiert. Ein wichtiger Verteilerkasten hat gebrannt, rund 200 Zugfahrten fielen aus. Immer wieder führen Brandanschläge auf die Bahninfrastruktur zu spürbaren Einschränkungen. Immer weniger Menschen wollen ihren Wehrdienst leisten. Bis Ende Juni sind beim Bundesamt für Familie und zivilgesellschaftliche Aufgaben fast 5.900 Anträge eingegangen, in denen der Kriegsdienst verweigert wird. Das sind jetzt schon deutlich mehr als im gesamten vergangenen Jahr. Der neue Wehrdienst ist freiwillig, die Wehrpflicht ist seit Jahren ausgesetzt. Ein T-Rex-Skelett hat bei Sotheby's in New York einen neuen Rekordpreis erzielt. Nach einem Bietergefecht zwischen 7 Interessenten ist der Hammer bei gut 50 Millionen Dollar gefallen. Umgerechnet rund 44 Millionen Euro. Damit ist laut Auktionshaus so viel wie nie zuvor für ein Dinosaurier-Skelett bezahlt worden. Das Fossil ist etwa 67 Millionen Jahre alt.

0: Jahre alt. Wer den Zuschlag bekommen hat, ist bisher nicht bekannt.
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2: In der Würzburger Dürbachau läuft zur Stunde ein Großeinsatz der Polizei. Gegen 20.20 Uhr sollen hier Schüsse gefallen sein. Die Polizei eilte sofort mit einem Großaufgebot vor Ort und riegelte den Bereich der Unterdürbacher Straße weiträumig ab. Verletzt wurde nach bisherigen Erkenntnissen niemand. Die Schüsse waren durch mehrere Anrufer gemeldet worden. Bei dem Schützen soll es sich um einen Mann handeln, der mit einer schwarzen Jacke, mit Kapuze sowie einer weißen Hose bekleidet war. Polizeisprecher Dennis Stegner.
3: Die Hintergründe des Geschehens, wer der Mann ist, warum der Mann geschossen hat, ist alles noch unbekannt zum aktuellen Zeitpunkt. Der Fokus liegt jetzt auf der Suche nach dem Täter. Wir investieren alles, um diesen Mann zu finden und von der Straße zu holen.
2: Die Polizei bittet aktuell, den Bereich Unterdürbacher Straße zu meiden. Auch Anhalter sollten nicht mitgenommen werden. Außerdem sollte der mutmaßliche Täter nicht angesprochen, sondern Abstand gehalten und direkt die Polizei gerufen werden.
4: Soweit die Nachrichten. Wir halten euch weiterhin da natürlich auf dem Laufenden und alle News zum Nachlesen, auch Näheres zu dieser Meldung, immer aktualisiert bei uns im Internet auf radiogong.com.
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4: Wir haben vielleicht noch letzte Schauern, Gewitter hier und dort, Tiefstwerte in der Nacht. Die ist dann meist locker bewölkt, 18 bis 15 Grad. Morgen wechseln sich Wolken und sonnige Phasen ab. Einzelne Schauern, Gewitter kann es auch geben bei rund um 28 Grad. Donnerstag recht sonnig. Gewitterrisiko, Schauerrisiko hält sich eher in Grenzen. Gut 30 Grad die Höchstwerte. Freitag dann wieder öfters mit Regen oder auch Gewitter. Und am Wochenende, ja, da wird es leicht kühler auf jeden Fall. Letzte Schauer, aber auch die Sonne kommt dann wieder häufiger raus.
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4: 23 Uhr gleich 4 Minuten. Hallo Autofahrer. Aktuell keine Störungsmeldungen. Allerdings natürlich hier Behinderungen im Bereich der Unterdürbacher Straße. Dort, wo der Polizeieinsatz da läuft, bitte hier da Obacht geben. Und ansonsten haben wir einen Blitzer auf der B27 von Tüngersheim in Richtung Karlstadt. Bitte nicht zu schnell.
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4: Und ich wünsche euch natürlich einen schönen Dienstagabend. Das Ganze hier bei der Late Night Show mit Huntrix und Golden. Servus.

0: Neptunica, What If, hier auf Radio Gong. Ihr seid bei der Late Night Show an diesem Dienstagabend, an dem es einen Polizeigroßeinsatz gab und gibt. Das Ganze in der Unterdörbacher Straße, Unterdörbach. Da sollen Schüsse gefallen sein. Unser Kollege vor Ort ist Alex Mader. Alex, da ist bestimmt noch einiges los. Wie schaut's aus?
1: Also alleine hier am Mediensammelpunkt auf dem Parkplatz habe ich jetzt mal 8 Polizeiautos und Wägen gezählt. Dazu die Polizisten, alle auch stark bewaffnet. Und wenn man sich so draußen umschaut, immer wieder fahren Autos vorbei. Aber immer wieder auch Polizeiautos, die hier eben im Bereich der Unterdörbacher Straße unterwegs sind und eben nach einem Mann fahnden, der heute gegen 20.20 Uhr Schüsse abgegeben haben soll. Bislang, so die Verlautbarung der Polizei, heißt es, dass niemand verletzt wurde, auch niemand getötet wurde. Die Schüsse sollen in die Luft geschossen worden sein und auch an eine Hauswand. Aber das, wie gesagt, sind die ersten Meldungen, die die Polizei so rausgegeben hat. Im Moment wird jetzt nach diesem Schützen gesucht. Es ist ein Mann, der eine schwarze Jacke mit Kapuze anhatte, sowie eine weiße Hose. Und wichtig ist, dass die Bevölkerung sich von diesem Mann auch fernhält. Falls der irgendwo gesichtet wird, soll man sich sofort an die Polizei wenden. Und wir bleiben natürlich dran und gucken mal, wie sich das Ganze jetzt in den kommenden Minuten und Stunden weiterentwickelt.
0: Wir halten euch natürlich auf dem Laufenden. Danke erstmal, Alex, für diese Meldung und diesen kleinen Update. Also bisher, wie gesagt, nichts Neues. Wir haben eben diese Fahndung, die aktuell hier läuft. Und das ist Felix Jähn hier auf Radio Gong mit Pride.

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Creek, Blumengarten, schön, David, gut genug. Die Nummer, die tatsächlich auch in den USA in die Charts eingestiegen ist, als erste deutsche Nummer in diesem Jahrtausend. Früher hatten wir ja sowas wie Falco und Nina und so. Aber tatsächlich gut genug ist da ein richtiger Hit nicht, aber viral geht das Ding auf jeden Fall. Hit ist das Ding bei uns. Immer noch bei uns in den Top 30 bei Radio Gong auf Nummer 1. Dreimal dabei, dreimal die Nummer 1. Und das ist natürlich schon gut genug, würde ich mal sagen. Definitiv. Und gerne weiterhin liken bei uns in der Gong-Playlist. Schauen wir kurz auf die Straßen, haben keine größeren Störungsmeldungen, aber denkt daran, großer Polizeieinsatz immer noch hier unter Dürbach, unter Dürbacher Straße, dort wegen dieses Einsatzes. Ein Mann hat offenbar geschossen an eine Hauswand. Was da genau der Hintergrund ist, was da genau war, ist eben nicht bekannt bisher. Wir halten euch weiterhin auf dem Laufenden. Updates gibt es natürlich auch über unsere Homepage beziehungsweise über die Gong-App radiogong.com. Und da sagen wir euch natürlich auch immer Bescheid, wenn es da neue Entwicklungen gibt. Bitte, wie gesagt, aufpassen. Da ist ein Mann, das ist eine schwarze Kapuzenjacke, quasi ein Hoodie. Und dann eben weiße Hose, das ist die Täterbeschreibung, die wir bisher haben. Und niemanden mitnehmen, auf jeden Fall sich fernhalten. Und wenn jemand irgendwas gesehen hat oder sieht, bitte dann sofort die Polizei, am besten unter der 110, dann direkt hier kontaktieren. Vielen Dank nochmal. Wie gesagt, nähere Infos findet ihr dann in Ruhe zum Nachlesen auf radiogong.com. Es gibt noch einen Blitzer, übrigens B27 Tüngersheim Richtung Karlstadt. Bitte da nicht zu schnell mit David Guetta und Gone, Gone, Gone.

Aus Dies, The Art of Letting Go hier auf Radio Gong. Ja, loslassen müssen auch die Franzosen an ihrem Nationalfeiertag auch noch mit dem Gedanken, dass es einen Weltmeistertitel geben wird. Sie wollten zum dritten Mal hintereinander in ein WM-Spiel Endspiel einziehen, ist nicht gelungen. 0-2 am Ende das Spiel, das Halbfinale gegen Spanien. Und ja, das war, sie waren, sag ich mal, nicht gut. Oder Spanien war einfach gut. Also sie haben nichts wirklich zugelassen. Die viel gefürchtete Offensive der Franzosen konnte sie überhaupt nicht entfalten. Also das heißt, Endspiel auf jeden Fall am Sonntagabend. Spanien ist dabei, Spiel um Platz 3 am Samstagabend. Frankreich ist dabei. Morgen Abend ab 21 Uhr werden wir mehr wissen. Noch nicht mehr, mehr wissen wir dann später. Aber ab da geht's dann los, das zweite Halbfinale England gegen Argentinien. Wir sind sehr gespannt. Hier ist Bruno Mars für euch mit I Just Might.

Flo und Leak It hier auf Radio Gong. Das war's von der Late Night Show an diesem Dienstagabend. Morgen Mittwoch hören wir uns natürlich entsprechend wieder zur nächsten Ausgabe der Late Night Show. Wir hören uns aber gleich wieder nochmal nach den News, auch dann nochmal mit einem Update zum Polizeieinsatz, zum Großen da in Unterdörbach, in der Unterdörbacher Straße. Alle Infos findet ihr auch online auf radiogong.com. Jetzt erstmal Lügel für euch mit Moving to the Sun.

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1: Ich bin Florian Klaus. Spanien ist der erste Finalist bei der Fußball-Weltmeisterschaft. Der Europameister hat das Halbfinale von Dallas gegen Frankreich souverän mit 2:0 gewonnen. Mikel Oyarzabal traf im ersten Durchgang per Elfmeter für Spanien. Pedro Porro erzielte den zweiten Treffer nach dem Seitenwechsel. Im WM-Finale treffen die Spanier am Sonntag in New York auf den Sieger des zweiten Halbfinales zwischen England und Argentinien. Mindestens 135 Menschen sind vor 5 Jahren bei der Flutkatastrophe im Ahrtal gestorben. Bei einer Gedenkfeier hat der rheinland-pfälzische Ministerpräsident Schnieder sich mit deutlichen Worten entschuldigt.
2: Es ist das Versprechen und die Zusage des Staates, seine Bürgerinnen und Bürger zu schützen. Dieses Versprechen wurde nicht eingehalten. Der Staat hat in dieser Frage und in dieser Nacht versagt.
1: Auch Bundeskanzler Merz war in Bad Neuenahr-Ahrweiler dabei. Er sagte, dass niemand mit der Furcht vor Naturkatastrophen allein bleiben dürfe. Insgesamt 17 Mexikaner sind bei Einsätzen der US-Einwanderungsbehörde ICE oder in deren Haftzentren ums Leben gekommen. Mexiko schaltet darum jetzt die Vereinten Nationen ein. In einem Schreiben an den Hochkommissar für Menschenrechte Türk bittet Außenminister Velasco darum, die Todesfälle prüfen zu lassen. Mexiko hatte schon angekündigt, nicht nur diplomatisch, sondern auch juristisch gegen Verantwortliche vorgehen zu wollen. Es war ein gewaltiges Projekt für Neuss. Auf einem 38 Hektar großen Gelände einer früheren Pferderennbahn ist zur dortigen Landesgartenschau ein neuer Stadtpark entstanden. Seit Mitte April sind dort zur Halbzeit der Gartenschau rund 265.000 Besucher gezählt worden. Noch nicht ganz die Hälfte des Ziels von 650.000 Schaulustigen. Die Veranstalter setzen aber auf die verbleibende Sommerzeit.
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3: In der Würzburger Döbachau läuft seit dem Abend ein Großeinsatz der Polizei. Gegen 20.20 Uhr alarmierten einige Zeugen die Polizei. Sie hatten eine verdächtige Person gesehen, die in der Unterdörbacher Straße mit einer Pistole Schüsse abgegeben haben soll. Verletzt wurde niemand. Die Schüsse wurden in die Luft und gegen Hauswände sowie gegen eine Haustüre gefeuert. Der Täter flüchtete in unbekannte Richtung. Ein Großaufgebot der Polizei riegelte das Gebiet daraufhin weiträumig ab und startete eine Absuche. Dabei kamen auch Hunde, Drohnen und Kräfte der Bereitschaftspolizei zum Einsatz. Bis jetzt ist der Verdächtige aber noch nicht gefunden. Der Mann trug eine weiße Hose und eine schwarze Kapuzenjacke. Außerdem trug er eine Sonnenbrille. Weiteres ist über ihn aktuell noch nicht bekannt. Was das Motiv des Mannes gewesen sein könnte, ist aktuell noch unklar. Die Ermittlungen der Kripo laufen.
4: Danke für das Update. Und Updates gibt es immer online, auch bei uns auf radiogong.com bzw. in der Gong-App, wenn sich da was Neues tut.
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4: Kurz, es gibt in der Nacht teils lockere Wolken, 18 bis 15 Grad. Tagsüber, morgen wechseln sich Wolken und

0: vorne ab. Einzelne Schauern, Gewitter kann es geben bei rund um 28 Grad. Und das war's von meiner Seite. Morgen Abend ab 20 Uhr hören wir uns wieder zur nächsten Ausgabe der Late Night Show. Bis dann. Gute Nacht.
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0: Florian Klaus. Spanien hat das Finale der Fußball-Weltmeisterschaft erreicht. Der Europameister besiegte im Halbfinale in Arlington bei Dallas Frankreich souverän mit 2:0. Es ist die erste WM-Finalteilnahme für die Spanier seit dem Titelgewinn 2010. Moritz Einzel berichtet.
1: Das spektakulärste Team dieser WM, das waren ja eigentlich die Franzosen. Doch gegen Spaniens Präzision im Ballbesitz fand das Team um Kylian Mbappé kein Mittel. Mikel Oyarzabal brachte Spanien in der 22. Minute in Führung per Elfmeter. Pedro Porro erzielte den zweiten Treffer in der 58. Minute. Im großen Finale von New York treffen die Spanier nun am Sonntag auf den Sieger des zweiten Halbfinales, England gegen Argentinien.
0: Am 5. Jahrestag der Ahrtal-Katastrophe haben unter anderem Bundespräsident Steinmeier und Kanzler Merz der Opfer der Flut gedacht. Merz betonte bei einer Gedenkfeier, dass niemand mit der Furcht vor Naturkatastrophen der Folgen des Klimawandels alleingelassen werden dürfe. Mindestens 136 Menschen waren im Juli 2021 allein in Rheinland-Pfalz ums Leben gekommen, außerdem 49 in NRW. Die Arbeit der Bundesregierung stößt in Umfragen auch nach der Ankündigung des neuen Reformpakets auf wenig Begeisterung. Im Trendbarometer von RTL und NTV sind 82% der Befragten unzufrieden mit der Koalition. Heißt auch, weniger als jeder Fünfte ist zufrieden. Für Kanzler Merz liegt die Zustimmung sogar nur bei 14%. Nach mehr als einem Jahrhundert hat die Grenzbarriere zwischen Spanien und Gibraltar ausgedient. Seit Mitternacht gibt es keine Kontrollen mehr zwischen dem EU-Land und dem britischen Gebiet. Im Jahr 1908 war ein 1 Kilometer langer symbolträchtiger Metallzaun errichtet worden, der soll jetzt abgebaut werden. Spaniens Außenminister Alvarez sprach von einem historischen Ereignis. Erstmals nach 3 Jahrhunderten würden sich beide Seiten die Hände reichen.
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3: In der Nacht teils locker bewölkt, die Tiefstwerte um 18 bis 15 Grad. Tagsüber wechseln sich Wolken und sonnige Phasen ab. Einzelne Schauer und Gewitter kann es vor allem südlich des Mains geben. Die Höchstwerte rund um 28 Grad.
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